0: warum ihr mir gerade zuhört. Und ich möchte alle drei von euch belohnen. Ja, die Backstreet Boys für alle, die gerade nicht pennen können. DJ Snake für alle, die gerade in der Nachtschicht hängen und wach bleiben müssen. Und die, die im Auto unterwegs sind, die brauchen was Rockiges. Hier ist Linkin Park.
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0: das Wetter.
1: Die Regenwolken ziehen langsam raus aus der Nacht und aus NRW. Und dann bleibt es aber wolkig bei uns auch gleich am Morgen. Wolkig, ganz wenig Regen nur noch, also so gut wie gar nichts mehr. Fast nicht der Rede wert. Es bleibt aber den ganzen Tag relativ grau und bewölkt. Und dann bekommen wir Richtung Abend neue Regenschauer. Heute im Tagesverlauf Spitzenwerte bis 20 Grad. Morgen, da wird es ja richtig bewölkt. Es gibt auch immer mal wieder ein bisschen Regen. Und das Ganze bei Temperaturen so bis 20 Grad auch.
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2: A4 Köln-Olpe zwischen Overath und Bielstein, 2 Kilometer Stau. Wir wünschen allen unterwegs gute Fahrt.
1: Ich finde Donnerstag, da ist ja schon wieder so ein Gefühl da, dass du so ein bisschen Lust schon wieder auf Party hast, oder? Und was ist die Partyband Nummer 1? Ich meine, keine Band kann Party besser als die Hermes Hausband. Und die erwartet euch gleich nach Huberstank und Dasher. Ich wünsche euch eine schöne Nacht. Kommt gut durch mit uns.
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0: freue mich immer, wenn wir hier für Spaß sorgen können und für gute Unterhaltung. Aber ein Thema, über das wir reden müssen, ist uns sehr, sehr wichtig.
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0: Das Ganze ist eine bundesweite Aktion von Fernsehsendern, Radiosendern, wie wir es sind, Zeitungen, Zeitschriften. Alle machen mit. Das Ziel, zeigen, warum unabhängiger Journalismus unerlässlich ist für die Demokratie und gesellschaftlichen Zusammenhalt. Und das ist in diesen Zeiten wichtiger denn je. Denn in Sachsen-Anhalt wurde schon gewählt, in Mecklenburg-Vorpommern und Berlin stehen am kommenden Sonntag noch Wahlen an. Und immer häufiger gibt es im Vorfeld solcher Wahlen halt Fake News. Sie werden gezielt verbreitet, um zu versuchen, den Wahlausgang irgendwie zu beeinflussen. Wir als Radiosender arbeiten täglich daran, solche Fakes zu entlarven. Und wann immer es sie gibt, berichten wir auch drüber. Thorsten Ortmann ist unser Faktenchecker. Thorsten, welche Fakes sind denn gerade im Vorfeld der Wahlen so im Umlauf?
2: Ja, es gibt einige gezielte Kampagnen gegen Politiker, die zur Wahl stehen. Und neu dabei ist, dass es sich dabei jetzt auch um Landes- und Kommunalpolitiker handelt. Erik Stehr zum Beispiel ist Lokalpolitiker der Partei Die Linke und er war Kandidat bei den Landtagswahlen in Sachsen-Anhalt und Opfer einer Fake-News-Kampagne.
3: Die Vorwürfe, die insgesamt so aufgemacht wurden, sind reichen von Mord an meiner Oma bis hin zu Betrug an meiner Universität oder auch irgendwelchen illegalen Sexpartys.
2: Es gibt andere Fake News über Kai Wegner, Berlins regierender Bürgermeister oder auch über den Ministerpräsidenten Niedersachsens Olaf Lies.
0: Mhm. Und wer steckt dann dahinter?
2: Ja, viele Experten und auch der Verfassungsschutz sehen Russland hinter diesen Fakes. Danach betreibt der russische Geheimdienst GRU eine eigene Desinformationskampagne namens Matruschka oder auch Overload. Caroline Schwarz, Expertin für Desinformation.
4: Man erhofft sich, Politiker zu schwächen, die sich solidarisch für die Ukraine einsetzen. Das sind aber eben auch Landespolitiker, die gerade betroffen sind, weil wir eben diese bevorstehenden Landtagswahlen haben.
2: Und solche Desinformationskampagnen zielen auch darauf ab, die Gesellschaft zu spalten und das Vertrauen in die Politik insgesamt zu schwächen. Und davon profitiert natürlich vor allem die AfD.
0: Wie kann ich mich denn selbst besser vor diesen Fakes schützen?
2: Ja, wichtig ist immer skeptisch bleiben, gerade bei unglaublichen oder spektakulären Inhalten. Da sollte man vorher die Quelle checken, sagt Fake-Experte André Wolf.
5: Also einfach mal in eine Suchmaschine die Schlagworte meiner Information werfen und schauen, woher kommt die Information, wer hat noch darüber geschrieben, wie alt ist die und wie vertrauenswürdig ist die.
2: Man kann auch eine Bilderrückwärtssuche machen, einfach einen Screenshot des Fotos über die Google-Suchseite hochladen und oft findet man so die eigentliche Quelle des Posts oder auch Hinweise, dass es sich dabei um einen Fake handelt. Und dann gibt es auch noch Seiten im Netz, die aktuelle Fakes veröffentlichen, zum Beispiel auf dpa.com oder korrektiv.org.
0: Und wir halten für euch natürlich auch Augen und Ohren offen. Die Infos und Hintergründe dazu hört ihr dann hier bei uns. Die Infos gab es von Faktenchecker Thorsten Ortmann. Vielen Dank.
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1: Ich bin Diana Kramer. Nach dem US-Senat hat auch das Repräsentantenhaus in Washington für ein Sanktionspaket gestimmt, um Russland wegen des Ukraine-Kriegs stärker unter Druck zu setzen. Das Gesetz soll auch die russischen Öl- und Gasexporte stärker eindämmen, mit denen Russland seinen Angriffskrieg gegen die Ukraine finanziert.
2: Präsident Trump muss nur noch unterschreiben und dass er das tun will, hat er schon angekündigt. Mit dem Gesetz kann er die 5 größten Käufer von russischem Öl und Gas mit Sanktionen belegen und auch jene Länder bestrafen, die Russland dabei helfen, Energiesanktionen zu umgehen. Vor allem China und Indien beziehen viel russisches Erdöl und diese Maßnahme könnte nun die Handelsbeziehungen weiter strapazieren. Tina Eck, USA.
1: Während die Bundesregierung darüber berät, wie Autofahrer hierzulande entlastet werden können, steigen die Preise an den Tankstellen jeden Tag weiter. Welche Lösung es am Ende sein wird, ist weiter unklar. Unionsfraktionschef Thorsten Frey hält eine Entscheidung der Koalition bis zum 1. Oktober für erreichbar. Das sagte er in der ARD-Sendung Maischberger. Als Option nannte Frey erneut eine Senkung der Energiesteuer oder die Senkung der Mehrwertsteuer auf Benzin und Diesel von 19% auf 7%. 4 Tage vor der mit Spannung erwarteten Landtagswahl in Mecklenburg-Vorpommern haben sich SPD-Ministerpräsidentin Manuela Schwesig und ihr Herausforderer von der AfD, Live-Erik Holm, am Abend im NDR-Fernsehen ein Rededuell geliefert. Vor allem Schwesig, die zuletzt mit ihrer SPD aufgeholt hatte, war im Angriffsmodus.
3: Der Ton war schnell gesetzt. Schon beim ersten Thema Bildung warf Herausforderer Holm der Ministerpräsidentin Versagen vor. Schwesig klagte beim Thema Migration über Hass und Hetze der AfD. Holm machte ein Versagen der Politik für das ausländerfeindliche Klima verantwortlich. Auffällig war, oft redeten die Kandidaten aneinander vorbei und immer wieder beschuldigten sie sich gegenseitig der Lüge. Aus Schwerin, André Ballin.
1: Zum Fußball. Jürgen Klopp benennt heute seinen ersten Kader als Bundestrainer für die anstehenden Länderspiele der Nationalmannschaft. Als Torhüter Nummer 1 steht Marc-André Ter Stegen vor einer Rückkehr in die DFB-Auswahl. Keinen Platz im Aufgebot soll Dennis Undaf vom VfB Stuttgart haben, der bei der WM noch 3 Tore erzielt hatte. Am 24. September startet die Nationalmannschaft gegen die Niederlande in die neue Länderspielsaison.
4: Das Wetter. In der Nacht ist Regen die Ausnahme, 12 bis 7 Grad haben wir. Heute dann zunächst wolkig am Tag und die meiste Zeit trocken. Im Tagesverlauf dann wechselnd bis stark bewölkt und am Abend, da ist dann wieder Regen in Sicht. 18 bis 20 Grad sind in der Spitze drin.
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5: Zurzeit liegen uns keine Meldungen vor. Wir wünschen allen unterwegs gute Fahrt.
4: 3 Uhr ist durch. Hallo zusammen, hier ist Robert Jans. Mit mir geht es jetzt hier in Richtung Donnerstagmorgen. Wir machen uns gemeinsam eine entspannte Nacht. Und jetzt habe ich einen Song für euch. Ich finde es immer krass, da sieht man erstmal, wie die Zeit rast. Der Song, den ich jetzt, euch jetzt spielen werde, der ist aus dem Jahr 2016, feiert also tatsächlich dieses Jahr seinen 10. Geburtstag. Ich rede von Max Giesingers 80 Millionen. Den haben wir jetzt.
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0: Meatloaf war das mit I'd Do Anything for Love. Kommt gut durch diese Nacht. Und wir befinden uns ja so ein bisschen in der Phase, ja, ich sag mal zwischen Sommer und Herbst. Spätsommer und Herbst, da ist ja erst, wenn es wieder lustig wird, zumindest bei uns, ne? 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

0: das Wetter.
1: Jetzt in der Nacht kaum noch Regen, 12 bis 7 Grad, das sind so die Temperaturen. Heute dann erstmal ein wolkiger Start, immerhin trocken im Tagesverlauf. Sind dann auch viele Wolken unterwegs und zum Abend hin ist dann auch Regen möglich. Bis 20 Grad sind heute drin.
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2: Zurzeit liegen uns keine Meldungen vor. Wir wünschen allen unterwegs gute Fahrt.
1: Robert Jans ist hier und ja, jetzt um diese Uhrzeit, ne, da wollen viele wahrscheinlich vor allem eins wieder so ein bisschen closer ans Bett, ist ja auch völlig verständlich. Wir machen das Gegenteil und bleiben wach. Ich unterstütze euch da mit Musik, das ist das, was ich hier leisten kann um die Uhrzeit. Jetzt Neo für euch mit Closer.
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1: Ich bin Diana Kramer. Die EU-Kommission will den Zugang zu sozialen Netzwerken für Kinder unter 13 Jahren in Deutschland und in anderen Mitgliedsländern beschränken. Das hatte EU-Kommissionspräsidentin Ursula von der Leyen gestern im EU-Parlament in Straßburg angekündigt. Heute will sie dazu Details bekannt geben.
2: Keine Social-Media-Konten unter 13 Jahren, danach auch erstmal nur Mini-Konten unter elterlicher Aufsicht mit Einschränkungen und generell weniger Funktionen, die Kinder und Jugendliche süchtig nach Social Media machen können. Diese Vorstöße der EU gelten aber nicht sofort. EU-Parlament und Mitgliedsländer müssen sich erst damit befassen und sich einigen. Das kann Monate oder sogar Jahre dauern. Grundsätzlich kann Deutschland auch eigene Regeln erlassen, auch früher. Bildungsministerin Karin Prien hat Vorschläge für Oktober angekündigt. Die großen Plattformen zu Maßnahmen verpflichten, kann aber nur die EU-Kommission. Onni Thorau, Berlin.
1: Mit Blick auf die angekündigten Entlastungen angesichts der hohen Spritpreise hält Unionsfraktionschef Thorsten Frey schnelle Entscheidungen der Koalition für erreichbar. Aus seiner Sicht könnte das schon zum 1. Oktober gelingen, sagte Frey am Abend in der ARD-Sendung Maischberger. Das sei ambitioniert, aber es habe in der Vergangenheit auch schon geklappt, sagte Frey mit Blick auf den Tankrabatt im Frühjahr. Als mögliche Option nannte er eine erneute Senkung der Energiesteuer oder eine Senkung der Mehrwertsteuer auf Kraftstoffe von 19% auf 7%. US-Präsident Donald Trump reagiert mit einer Drohung auf den Vorstoß von EU-Kommissionspräsidentin Ursula von der Leyen, Kanada zum ersten assoziierten Mitglied der Europäischen Union zu machen. Er halte das für lächerlich, sagte Trump vor Reportern.
3: Trump droht mit hohen Zöllen oder sogar einem Handelsstopp in Europa für den Fall, dass er eine assoziierte EU-Mitgliedschaft Kanadas als feindlichen Akt empfinden sollte, also wenn die EU das aus böser Absicht mache. Aber falls die Absicht gut sei, könnte alles in Ordnung sein, sagte Trump. Von der Leyen hatte vorgeschlagen, Kanada zum ersten assoziierten Mitglied der EU zu machen, ohne aber konkrete Details zu nennen. Tina Eck, USA.
1: Zum Fußball. Bayer Leverkusen ist mit einem Heimsieg in die Europa League gestartet. Die Werkself setzte sich zum Auftakt mit 2:0 gegen den slowenischen Fußballmeister NK Celje durch.
4: Das Wetter. Der Donnerstag startet zunächst mal mit vielen Wolken, aber trocken. Im Tagesverlauf wechseln sich dann Wolken und Sonne so ein bisschen ab. Zum Abend hin zieht dann wieder Regen auf. Temperaturen bis 20 Grad in der Spitze. Am Freitag dann heiter bis wolkig. Vereinzelt mit Schauern, Höchstwerte dann wieder so bis 20 Grad.
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5: Zurzeit liegen uns keine Meldungen vor. Wir wünschen allen unterwegs gute Fahrt.
4: 4 Uhr ist durch. Robert Janz ist hier. Hallo zusammen. Und jetzt so ein bisschen Heimatgefühl für euch mal um diese Uhrzeit. Topic, ja, der kommt ursprünglich aus NRW, aus Solingen. Inzwischen produziert er aber längst international. Aber für seinen aktuellen Song, da hat er sich jetzt zum Beispiel Becky G dazu geholt. Hören wir jetzt, hier sind die beiden mit Sorry Puppy.
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0: Mit Musik von Taylor Swift geht's durch die Nacht. 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

0: Das Wetter.
1: Heute erstmal so einen grauen Start, immerhin die meiste Zeit trocken. Im Tagesverlauf wechseln sich dann Wolken mit freundlicheren Abschnitten ab. Zum Abend hin zieht dann Regen auf, Temperaturen bis 20 Grad in der Spitze. Schauen wir auf morgen, da geht's dann eigentlich so ähnlich weiter. Sonne und freundliche Abschnitte im Wechsel, ganz vereinzelt sind auch Schauer mit dabei. Und Temperaturen so ähnlich wie heute.
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2: Zurzeit liegen uns keine Meldungen vor. Wir wünschen allen unterwegs gute Fahrt.
1: Robert Jans ist hier. Einen schönen guten Morgen an diesem ganz frühen Donnerstag. Und jetzt starten wir mal hier rein in die nächste halbe Stunde mit einem 2000er. Ich spiele euch Bring Me To Life.
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0: Turn the lights off am ganz frühen Donnerstagmorgen. Hi zusammen, schön, dass ihr schon am Start seid. Und man fragt sich ja oft, ne, wie so ein Typ wie Atze Schröder, wo hat er immer diese ganzen Sprüche her, die der auf der Bühne rauskloppt? Die Antwort ist relativ einfach. Der hört einfach so gut zu und sammelt dann.
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4: So, jetzt nenne ich Ross und Reiter. Das Leben ist kein Ponywerfen und Schäferhund hat Gold im Mund. Ich liebe es, wenn so Lebensweisheiten falsch zitiert werden. So nach dem Motto, lebe jeden Tag so, als wärst du der Letzte. Knapp daneben ist halt auch vorbei, ne? Wobei diese Weisheiten ja eh überhaupt keinen Einfluss auf unser Leben haben, oder? Wir kennen die Sprüche doch alle und alle halten uns nicht dran. Und wir regen uns auch immer über die kleinsten Kleinigkeiten auf und auch darüber, was gestern war. Eigentlich ist klar, für gestern gibt's nichts und ist ja eh vorbei. Und das größte Hindernis im Leben ist doch darauf zu warten, dass eine bessere Gelegenheit kommt. Dabei ist das, was kommt, ja eben unklar. Also, lebe jetzt, lass es krachen. Ich werde gleich schön zur Eisdiele fahren nach der Aufnahme und mir einen unverschämt großen Eierlikörbecher reinziehen. Ist doch egal. Ist doch egal.
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1: Ich bin Diana Kramer. Während die Bundesregierung darüber berät, wie Autofahrer hierzulande entlastet werden können, steigen die Preise an den Tankstellen jeden Tag weiter. Welche Lösung es am Ende sein wird, ist weiter unklar. Unionsfraktionschef Thorsten Frey hält es für möglich, dass bis zum kommenden Monat aber eine Entscheidung der Koalition gelingen kann. Das sagte Frey in der ARD-Sendung Maischberger.
2: Ich glaube, wenn man sich anschaut, wie war es im Frühjahr, wir haben das innerhalb weniger Tage hinbekommen. Ich glaube, wenn man das jetzt zügig macht, kann das zum 1. Oktober gelingen. Und das ist sehr ambitioniert, das muss man sagen, aber das hat in der Vergangenheit schon geklappt. Und wenn wir eng zusammenarbeiten, auch im Parlament, dann ist das eine Chance.
1: Als Optionen nannte Unionsfraktionschef Frey erneut eine Senkung der Energiesteuer oder die Senkung der Mehrwertsteuer auf Benzin und Diesel von 19% auf 7%. Wie alt sollte man sein für TikTok, Instagram oder ChatGPT? Die EU-Kommission will den Zugang zu sozialen Netzwerken für Kinder unter 13 Jahren in Deutschland und anderen Mitgliedsländern beschränken. Heute will Kommissionspräsidentin von der Leyen Details vorstellen.
3: Eine zentrale Frage zu den Kommissionsplänen lautet, wie soll das funktionieren? Ein Account für 13- bis 15-Jährige mit Erlaubnis der Eltern für maximal eine Stunde täglich und für die 15- bis 18-Jährigen dann ein Account mit einer Sperre für Erwachseneninhalte? Bedeutet das also eine Ausweispflicht für alle Social-Media-Nutzer? Nicht nur deswegen wird es noch lange dauern, bis es eine Einigung gibt, auch weil verschiedene Länder andere Alterslimits wollen und manche sich bei diesem Thema nicht aus Brüssel Vorschriften gefallen lassen wollen. Aus Brüssel, Dieter Hebeling.
1: US-Präsident Donald Trump reagiert mit einer Drohung auf den EU-Vorstoß, Kanada zum ersten assoziierten Mitglied der Europäischen Union zu machen. Er halte das für lächerlich, sagte Trump vor Reportern und warnte, falls er es als feindseligen Akt empfinden sollte, würde er hohe Zölle verhängen oder den Handel mit Europa in vielen Bereichen einstellen. Die USA und Kanada befinden sich aktuell in einem festgefahrenen Handelsstreit, der zuletzt wieder eskaliert war. Und zum Fußball. Bayer Leverkusen ist mit einem Heimsieg in die Europa League gestartet. Die Werkself setzte sich mit 2:0 gegen den slowenischen Meister NK Celje durch.
4: Das Wetter. Heute erstmal ein sehr wolkiger Start, immerhin die meiste Zeit trocken. Im Tagesverlauf wechseln sich dann wolkige und freundlichere Abschnitte ab. In Richtung Abend ist dann leider Regen in Sicht, Temperaturen bis 20 Grad in der Spitze. Morgen am Freitag ist es dann eigentlich recht freundlich mit Wolken, die sich immer mal dazwischen schieben irgendwie. Vereinzelt sind auch Schauer möglich, bis 20 Grad dann wieder.
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5: A1 Osnabrück-Dortmund zwischen Münster-Nord und Kreuz Münster-Süd, dichter Verkehr, 5 Minuten Zeitverlust. Wir wünschen allen unterwegs gute Fahrt.
4: 5 Uhr ist durch, einen schönen guten Morgen wünsche ich euch, Robert Janz ist hier und bei uns läuft natürlich auch heute an diesem Donnerstag weiter die Magic Week mit den Ehrlich Brothers und meine Intention ist so ein bisschen, oder mein Gefühl ist, da darf so ein bisschen Magie natürlich auch musikalisch nicht fehlen.
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4: Und wenn ein Song schon nach dem berühmtesten Entfesselungskünstler überhaupt heißt, dann nehmen wir den natürlich. Hier ist Dua Lipa mit Houdini.

0: Das war Musik aus NRW, aus Düsseldorf, die Toten Hosen mit Nur nach vorn. Es ist der ganz frühe Donnerstag und wir sind tatsächlich schon wach, also zumindest einigermaßen. Ich bin Robert Jans und Kollegin Laura Potting, die ist auch schon da.
1: Definiere wach.
0: Naja, Augen sind offen, du atmest regelmäßig und du hast ein paar Themen dabei, die heute wichtig werden.
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0: Ja, dann legen wir los.
1: Ja, wir gucken erstmal auf Kloppo. In genau einer Woche feiert der ja seine Premiere als Bundestrainer beim Spiel gegen die Niederlande. Wir sind alle schon ganz aufgeregt. Heute um 10 stellt er den Kader für seine ersten 4 Partien vor. Gibt schon viele Gerüchte drumherum. Ab 10 werden wir es dann ganz genau wissen.
0: Okay, ich bin gespannt. Dann schauen wir noch nach Helgoland. Da heißt es heute erstmal Internet.
1: Nein,
0: Fehlanzeige.
1: Leider gar nicht, jawohl.
0: Genau.
1: Da gibt es seit gestern bis morgen Arbeiten an einem Seekabel und deswegen werden die zwischenzeitlich vollständig vom Festland Strom und Internet abgeschnitten sein. Die Stromversorgung, die wird über so Dieselaggregate sichergestellt, aber das Internet wird wegen der Arbeiten heute zumindest mal so für 10 Stunden vermutlich weg sein, also inklusive Mobilfunk und Festnetz. Nur Notrufe sollen noch möglich sein.
0: 10 Stunden ohne Internet, ja. Laura, was machst du denn da?
1: Die weiße Wand anstarren, apathisch vor- und zurückwippen.
0: Ja.
1: Oder das hier, wir haben nämlich mal rumgefragt.
3: Rausgehen, schön die Natur genießen, Spaß haben.
4: Lesen.
1: Ja.
0: Lesen, ist die Frau verrückt?
1: Rausgehen oder lesen. Ich finde, das sind zwei hervorragende Vorschläge.
0: Ja,
1: können wir auch mal häufiger machen, auch mit Internet,
0: ja,
1: finde ich.
0: Oder wir lassen das alles und gehen einfach zum Heidi-Fest.
1: Wir sind aber nicht eingeladen.
0: So.
1: Mann.
0: Hm.
1: Dafür aber Naomi. Es ist früher Morgen.
0: Ja,
1: Naomi Campbell. So, Snap ist eingeladen. Vicky Leandros, Dr. Alban, Musti, Sarah Engels, Nicole Scherzinger und noch viele, viele mehr.
0: Ja,
1: die
0: ja,
1: feiern
0: ja
1: sozusagen schon mal so Oktoberfest vorab.
0: Mhm.
1: Ab 20.15 Uhr im Münchner Hofbräuhaus zu sehen bei RTL und kostenlos auf RTL Plus.
0: Aber das sind die Informationen, von denen ich bis gerade eben gar nicht wusste, dass ich die eigentlich nicht brauche.
1: Ach, du liebst die doch, erzähl doch nichts.
0: Nee, danke.

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2: Die Milch ist ausgetrunken und nicht selten steht man dann zweifelnd vor den Mülltonnen. Wo muss er jetzt hin, der leere Getränkekarton? Ins Altpapier oder wegen der Aluminiumbeschichtung in die gelbe Tonne, den gelben Sack? Axel Subkleff, Sprecher der Initiative Mülltrennung wirkt.
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2: Und wenn eine Verbundverpackung falsch entsorgt wird?
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0: Das Wetter.
1: Donnerstag startet heute zunächst erstmal wolkig, immerhin die meiste Zeit trocken. Im Tagesverlauf dann wechselnd bis stark bewölkt und zum Abend hin zieht dann Regen auf. Bis 20 Grad sind heute drin, dann ist Schluss. Schauen wir auf morgen, auf den Freitag. Da ist es mal freundlicher, mal weniger freundlich mit so ein paar Wolken. Ganz vereinzelt sind auch Schauer möglich. Dann so ähnlich wie heute wieder bis 20 Grad.
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2: A1 Osnabrück, Dortmund. Zwischen Münster-Nord und Kreuz Münster-Süd. 1 Kilometer Stau, 6 Minuten Zeitverlust. Und A4 Aachen-Köln. Zwischen Kreuz Köln-West und Köln-Eiffeltor. 2 Kilometer stockender Verkehr, 5 Minuten Verzögerung. Wir wünschen allen unterwegs gute Fahrt.
1: Robert Jantz ist hier. Einen schönen guten Morgen wünsche ich euch und vielleicht macht euch ja gerade ready zur Frühschicht. Wenn ihr so seid wie ich, ne, ich stehe ja immer relativ früh auf, wenn ich früh raus muss, damit ich dann auch entspannt frühstücken kann. Und ich finde, diese Uhrzeit, wenn ihr zur Frühschicht müsst gleich, da wünsche ich euch jetzt ein entspanntes Frühstück und hoffentlich könnt ihr das genießen.
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1: Passend dazu jetzt einen richtigen 90er-Klassiker, spiele ich euch Breakfast at Tiffany's.

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0: Snap. Das war Rosalyn. Einen schönen guten Morgen am ganz frühen Donnerstag. Kommt alle gut rein. Sonnenfinsternis, ein verlorener Koffer und eine Bank an der Nordsee. Theresa Demski erzählt jetzt im Augenblick mal von der evangelischen Kirche, von ihrem Sommer mit einer Seniorenfreizeit auf Baltrum.
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2: Baltrum ist im Sommer voll. Ich weiß das deswegen so genau, weil wir in diesem Sommer mit einer Freizeit auf der kleinsten Nordseeinsel unterwegs sind. 44 Senioren und wir als Team. Und mitten in diese besondere Urlaubswoche fällt nun die Sonnenfinsternis. Wir haben diese kleinen Pappbrillen bestellt und ich suche mir früh einen Platz an der Promenade. Dort treffe ich auf zwei Frauen aus dem Schwabenland, die mir einen Platz auf ihrer Bank anbieten. Sie sind beide geknickt. Die eine wartet seit 2 Tagen auf ihren Koffer, der mit dem Postversand kommen soll. Sie denken darüber nach, sich auf den Heimweg zu machen. Die Urlaubsstimmung ist dahin. Wir kommen ins Gespräch über vermisste Koffer, über die Sonnenfinsternis und über die 44 Senioren, die vermutlich nach und nach an dieser ruhigen Bank auftauchen werden. Und genau so kommt es. Es wird voll um diese Bank auf der Promenade. Gemeinsam schauen wir immer mal wieder in den Himmel. Die Senioren plaudern, erzählen von vergangenen Sonnenfinsternisereignissen und kommen auch mit den beiden schwäbischen Frauen ins Gespräch. Ich sorge mich noch, ob wir deren Ruhe auf der Promenade verdorben haben. Viel später, als die Sonne über der Nordsee untergeht, da höre ich die eine Frau zur anderen sagen, diese Leute hier tun mir in der Seele gut. Und ich fühle eine tiefe Freude. Genau so sollte es doch sein, dass wir uns gelegentlich gegenseitig in der Seele gut tun. Dass Begegnungen, die wir überhaupt nicht geplant haben, etwas zum Guten in uns verändern. Als es an diesem Abend an der Nordsee dunkel wird, bin ich vor allem eins: dankbar, dass wir zum Geschenk für andere geworden sind. Theresa Demski von der Evangelischen Kirche für Augenblick mal.

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1: Mit Thorsten Adolfs. Guten Morgen. Die Debatte um Entlastungen bei den Spritpreisen reißt nicht ab. Mittlerweile kommen aus allen Parteien Vorschläge und Forderungen, um Benzin, Diesel, aber auch Heizöl wieder günstiger zu machen oder den Menschen auf andere Weise zu helfen. Kanzler Merz hatte ja schon vor ein paar Tagen Entlastungen angekündigt, allerdings ohne konkret zu werben. Christian Böder aus dem News-Team. Möglich wäre eine Entlastung über Steuerrabatte.
2: Genau, das hat Bundeswirtschaftsministerin Reiche am Rande eines G20-Treffens in den USA vorgeschlagen. Aus ihrer Sicht sollte die Umsatzsteuer für Kraftstoffe vorübergehend von 19% auf 7% gesenkt werden. Außerdem hat sie nochmal finanzielle Direkthilfen für gewisse Bevölkerungsgruppen ins Spiel gebracht. Ein anderer Vorschlag kommt vom CDU-Bundestagsabgeordneten Kappe. Er will den sogenannten CO2-Aufschlag senken. Für die Bereiche Verkehr und Gebäude gibt es innerhalb der EU eine CO2-Bepreisung. In Deutschland stieg die im vergangenen Jahr und machte alles mit fossilen Brennstoffen teurer.
1: Bleiben wir mal im europäischen Ausland, auch da sind die Spritpreise ja ähnlich hoch wie bei uns.
2: Zum Beispiel in Frankreich. Die Regierung dort verlängert deshalb die Tankzuschüsse für die Landwirtschaft, das Baugewerbe und Fischer bis zum Jahresende. Es geht darum, Wirtschaft und Wachstum abzusichern, hieß es noch am Abend aus Paris. Italien geht einen anderen Weg und will ein Jahr lang für gewisse Fahrzeuge auf die Kfz-Steuer verzichten. Die deutsche Wirtschaftsweise Schnitzer hat aber auch schon darauf hingewiesen, dass viele andere EU-Staaten gar nicht auf die Spritpreisexplosion reagieren.
1: Danke, Christian. Und jetzt weitere Meldungen im Überblick. Der Landkreistag lobt die Regierungspläne gegen Sozialmissbrauch. Der Aktionsplan setze an den richtigen Stellen an, sagte Hauptgeschäftsführer Ruge dem Tagesspiegel. Vorgesehen ist unter anderem Anreize zu reduzieren, in die Sozialsysteme einzuwandern. Auch groß angelegter Sozialleistungsmissbrauch soll beendet werden. US-Präsident Trump droht den Europäern. Sollte die Partnerschaft mit Kanada enger werden, will er sehr hohe Zölle von den EU-Staaten fordern oder den Handel mit ihnen komplett einstellen. EU-Kommissionspräsidentin von der Leyen hatte gestern gesagt, die Beziehung zu Kanada solle auf das höchstmögliche Niveau gebracht werden. Bayer Leverkusen ist mit einem Sieg in der Europa League gestartet. Gegen den slowenischen Meister Celje setzte sich die Werkself mit 2:0 durch. Jetzt folgen noch 7 weitere Gegner in der Ligaphase. Das schlechte Abschneiden bei der PISA-Studie liegt am Personalmangel an den Schulen. Das sagt mehr als die Hälfte der Befragten in einer YouGov-Umfrage. Es würden zu viele Lehrkräfte fehlen, um den Unterricht vernünftig zu stemmen, heißt es. Weitere Gründe sehen die Befragten im Freizeitverhalten der Kinder, zum Beispiel, weil die Handys ständig mit dabei sind. Auch die Lehrpläne und die frühkindliche Bildung stehen in der Kritik. Um gegenzusteuern, fordert mehr als ein Drittel der Befragten bei der Bildung eine bessere Abstimmung zwischen den Bundesländern und jeder Vierte fordert von der Bundesregierung, mehr Geld in Förderprogramme zu stecken, und zwar schnell. Das waren die Nachrichten mit Thorsten Adolfs.
3: Hier ist Radio KW am Morgen um 6:15 mit Kevin und Michelle. Und wir schauen aufs Wetter bei uns am Niederrhein. 13 Grad aktuell in Förde am Wasserschloss und auch in Rheinberg am Terrazoo. Viel ist da heute nicht drin. 18 Grad gibt es in der Spitze. Die Sonne kommt kaum durch. Dafür weht noch ein frischerer Wind. Gegen Abend ist dann auch Regen möglich.
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5: Und hier ist das Radio KW Verkehrszentrum. Um 6:15 sieht's sehr gut aus. Keine Staus, keine Blitzer, keine Störungen. Wenn sich da was ändern sollte heute früh, könnt ihr euch gerne reinmelden. Einfach eine WhatsApp rüberschicken oder kurz durchrufen. Alles kostenlos unter der 0800 801 und 4x8. Allen unterwegs, gute Fahrt.
3: Huch. Was passiert hier?
5: Passiert natürlich was. Michelle Wolde hat heute Geburtstag. Herzlichen Glückwunsch nochmal an dieser Stelle.
3: Dankeschön.
5: Möchtest du über dein Alter reden oder noch nicht?
3: Boah, hör mal, jetzt ist eh egal. Jetzt geht eh nur noch bergab.
5: Wie alt bist du geworden?
3: 31.
5: Das ist ja kein Alter, ne? Du bist Geburtstag, Kind heute, bist arbeiten.
3: Ja.
5: Das erste Mal und deswegen haben wir uns gedacht, es wäre langweilig, wenn wir richtig arbeiten. Wir werden heute früh deinen Geburtstag feiern.
3: Was?
5: Den ganzen Morgen lang, egal was du dachtest, was wir machen, du kannst es vergessen. Wir feiern heute deinen Geburtstag.
3: Ich bin voll aufgeregt. Was? Wieso? Aber,
5: gleich mehr dazu.
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0: 10 Minuten nach 6, das ist der Donnerstagmorgen hier bei Radio KW. Und das ist ein ganz besonderer Morgen, denn Kollegin Michelle Bollen hat Geburtstag. Herzlichen Glückwunsch nochmal.
1: Dankeschön.
0: Aber wir haben einen Fehler, glaube ich, festgestellt. Was hast du gesagt? Wie alt wirst du heute?
1: 31.
0: Nee, das stimmt nicht.
1: 29 plus nehme ich auch.
0: Nee, 7.
1: Was?
0: 7 Jahre alt hast du selber geschrieben auf deiner Einladung, die ich von dir bekommen habe zu deinem Geburtstag heute. Ihr liest gerne nochmal durch, was du geschrieben hast.
1: Ich muss dazu sagen, ich habe keine Ahnung, was
0: hier gerade passiert. Ja, lies mal vor, die hast du geschrieben, die ist ja von dir.
1: Okay, mir wurde eine Karte in die Hand gedrückt, da ist ein Foto von mir drauf mit einem Geburtstagshütchen, Einladung zu Michelles Geburtstag. Ich werde 7, das möchte ich mit dir feiern. Nein. Soll ich jetzt vorlesen?
0: Okay. Ja, ja.
1: Hallo Kevin, ich lade dich ganz herzlich zu meiner Geburtstagsparty ein. Sie beginnt heute um 6 Uhr und

0: Dauert bis 10 Uhr. Deine Eltern sollten dich bringen und wieder abholen.
1: Haben sie gemacht. Wir haben geflucht heute früh, aber haben sie gemacht.
0: Was wir machen, ist noch geheim. Bitte sag mir Bescheid, ob du dabei bist oder nicht. Deine Michelle und?
1: Ja, ich bin dabei, offensichtlich. Wir sind alle dabei und wir feiern jetzt bis 10 Uhr heute deinen 7. Geburtstag.
0: Jetzt wird das hier so ein... Ach Gott.
1: Es muss einiges vorbereitet werden heute früh. Wir haben viel zu tun, weil wie ich sehe, ist das Studio noch
0: spielen wir
1: Topfschlagen? Sehr trist. Michelle, wir haben so viel vorbereitet. Vielleicht ist es auch... Was ist für dich generell so ein Kindergeburtstagsvibe?
0: Kuchen, Topfschlagen, blinde Kuh, keine Ahnung, was man da noch so gemacht hat. Stopptanz haben wir früher auch immer gespielt.
1: Es wird viel passieren heute früh hier bei Radio KW.

0: 6.17 Uhr ist es. Hier ist Radio KW an einem noch sehr, ich muss zugeben, enttäuschenden Morgen.
1: Was?
0: Michelle hat eingeladen zu ihrem Kindergeburtstag heute. 31 wird sie offiziell, aber wir feiern ja deinen 7. Geburtstag, zu dem du uns heute alle eingeladen hast. Und das Studio sieht ja absolut lame aus. Ist ja nichts dekoriert, gar nichts, was Partystimmung irgendwie auch nur annähernd verbreitet. Deshalb, Michelle, deine erste Aufgabe heute früh, wie sich das gehört für so einen guten Kindergeburtstag. Du musst bitte das Studio dekorieren, damit wir auch in Partystimmung sind.
1: Da kommt die Kollegin Elena Fortmann reinspaziert, hat eine Tüte in der Hand. Was haben, oh Gottchen, was haben wir denn da? Luftballons, toll, ganz bunt. Luftschlangen. Konfetti, was ist das? Ach, so eine Girlande in mit Glitzer. Sag mal, was habt ihr denn hier alles vor? Partyhütchen, wie cool. Freue mich. Elena, darf ich dich eigentlich auch noch einladen zu meinem Kindergeburtstag?
2: Ja, darfst du.
1: Ist fair. Was ist das denn hier? Partypopper, Leute, ihr seid doch wahnsinnig.
0: Das sind so kleine Konfettikanonen. Dürfen wir die hier abfeuern? Dürfen wir, oder?
1: Das ist, gleich mal dem Check.
2: Wenn Michelle das wieder sauber macht, ist das okay.
0: Es ist ja dein Geburtstag, du entscheidest heute.
1: Ich muss die ganze Zeit betonen, dass ich einfach absolut keine Ahnung habe, was ihr hier vorbereitet habt, aber ich finde es gut. Danke.
0: Ja, dann mach dich mal ran ans Dekorieren. Wir haben noch viel vor. Also, ran da.
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0: Guten Morgen, hier ist Radio KW am Donnerstag um 6.30 Uhr, halb sieben und es gibt die Nachrichten mit Alexander Baumeister.
1: Guten Morgen und herzlichen Glückwunsch.
0: Vielen Dank. So, in Wesel kontrollieren aktuell Schulkinder das Tempo von Autofahrern. Alexander, wie läuft das ab?
1: An der Kurt-Krecker-Straße in Wesel-Fusternberg, da gilt Tempo 30 und dort steht eine automatische Geschwindigkeitsmessanlage. Die kennen ja viele, die zeigt dann mit so einem Smiley an, ob man zu schnell fährt oder nicht. Schülerinnen und Schüler der Grundschule stehen jetzt da zusammen mit der Polizei und überreichen dann noch zusätzlich Autofahrerinnen und Autofahrern je nach Tempo einen Dank oder einen Denkzettel.
0: Das habe ich auch schon mal gehört oder auch gesehen, macht das Ganze natürlich noch ein bisschen persönlicher, ne?
1: Genau, die Aktion, die gibt es seit Jahren in Wesel. Organisiert wird sie von der Stadt, der Kreispolizei und den Grundschulen. Die Kinder bekommen auch vorher Unterricht zur Verkehrserziehung und die Autofahrer werden so direkt zum Schuljahresbeginn nochmal sensibilisiert.
0: Und jetzt gibt es hier weitere Meldungen im Überblick.
1: Eine rund 200 Kilometer lange CO2-Pipeline soll vom Ruhrgebiet über den Niederrhein bis zur niederländischen Grenze führen.

Die Abschnitte aus Gelsenkirchen und Köln treffen im Raum Duisburg aufeinander und von dort sollen die Leitungen unterirdisch bis Nettetal und Brüggen verlaufen. Sie soll CO2 aus Industriebetrieben über die Niederlande zum Speichern unter der Nordsee transportieren. Ab nächster Woche

0: gefragt war die Produktion Rebel Rebel mit Musik von David Bowie und Balkan Erotik Epic.
1: Danke, Alexander. Du bist hiermit übrigens auch herzlich zu meinem Kindergeburtstag eingeladen, von dem ich bis vorhin nicht wusste, dass ich ihn heute feiern werde.
0: Der vor 24 Jahren.
1: Genau.
0: Danke.
1: Schau mal aufs Wetter bei uns am Niederrhein. 13 Grad aktuell in Moers am Kö und auch in Dienstlaken am Altmarkt. Bis zu 18 sind heute drin. Viele Wolken, kaum Sonne dabei. Auch ein bisschen Wind, fühlt sich also ein bisschen frischer an. Gegen Abend kann dann auch Regen runterkommen.
2: Es geht auf die Straßen. Hier ist das Radio KW Verkehrszentrum. Um kurz nach 6:30 schaut es dann noch sehr entspannt aus. Keine Staus, keine Blitzer, keine Störungen. Wenn ihr was habt, gerne eine WhatsApp her an die 0800 801 und 4x8. Bis dahin euch eine gute und sichere Fahrt.
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2: Wie kann man es schaffen, mit 31 Jahren das erste Mal an seinem Geburtstag zu arbeiten?
1: Ja, ich weiß nicht. Ich hatte irgendwie immer frei an meinem Geburtstag.
2: Und heute nicht, weil du ja heute gesagt hast, komm, wir feiern mal wie früher. Weil was ist der beste Geburtstag, den man feiern kann?
1: Der Kindergeburtstag.
2: Richtig. Und deshalb wollen wir natürlich auch von euch gerne wissen, so Kindergeburtstag, was war das Geilste, was ihr da jemals gemacht habt? McDonald's, Bällebad, Bowling, zu Hause Topschlagen. Was sind so Sachen, wo ihr sagtet, boah, das will ich gerne als Erwachsener auch mal machen.
1: Boah, Cola trinken durfte ich da auch immer an meinem Geburtstag. Da habe ich mich immer wahnsinnig drüber gefreut.
2: Möchtest du auch heute ein Glas
1: ja.
2: Cola? Okay, dann gibt's ein Glas Cola.
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2: Gerne eine WhatsApp von euch an die 0800 800 1 4x8. Erzählt gerne mal, was so das Geilste war, was ihr früher an Geburtstagen hattet.
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0: 20 vor 7 an eurem Donnerstagmorgen hier bei Radio KW. Michelle und Kevin sind hier für euch. Michelle, bist du schon gestresst?
1: Ich bin ein bisschen, ja, ich weiß halt nicht, was passiert heute hier, muss ich sagen. Und ich finde es auch, muss ich ganz ehrlich, ein bisschen unangenehm, dass die ganze Zeit ja so über meinen Geburtstag geredet
0: wird. Tja, da musst du halt durch. Bis 10 Uhr feiern wir noch deinen Kindergeburtstag, haben uns überlegt, weil das einfach der beste Geburtstag ist, den man feiern kann. 31 ist ja auch so ein langweiliges Alter.
1: Ja.
0: Deshalb feiern wir deinen 7. heute. Du hast das Studio schon schön dekoriert, Luftschlangen.
1: Du hast ein schönes pinkes Hütchen auf.
0: Ist auch gar nicht, juckt schon so dieses Gummi um die Ohren. Das habe ich schon als Kind gehasst.
1: Ja, da kommt Elena wieder rein.
0: Ja, genau, denn wir kommen zur nächsten Aufgabe für dich. Was gehört zu einem Kindergeburtstag dazu? Was ist so ein klassisches Ding, was sein muss, was du vorbereiten musst für alle?
1: Kuchen? Nein, das mache ich nicht mit 7. Weil, keine Ahnung.
0: Man kriegt doch immer so ein Mitbringsel.
1: Ah, ja.
0: Immer so Süßigkeiten.
1: Gummibärchen, irgendwie sowas.
0: Und wo ist das immer drin?
1: In einer Tüte?
0: In so einer Serviette. Das heißt, du musst jetzt heute früh hier für die ganze Redaktion Servietten packen. Mit Süßigkeiten drin, die du dann nachher verteilst, wenn alle gehen nach deinem Geburtstag, dass du dann ja, Geschenke eben hast.
1: Ja, sehr gerne. Da ist jetzt alles drin, Süßigkeiten? Oder?
0: Ja, ja,
1: oh mein
0: genau.
1: Gott,
0: Süßigkeiten.
1: Was habt ihr denn da alles besorgt?
0: Schokobons,
1: Knoppers, was ist das hier? Irgendwelche Riegel, was Fruchtiges. Flicken-Lick-Lollis. Kennt ihr das noch?
0: Ja,
1: das sind diese länglichen Dinger, die man so aufklappt.
0: Ja.
1: Und dann hat man da so einen Lutscher.
0: Da sind auch noch ein paar andere Sachen drin, die einfach zum 7. Geburtstag, den wir heute feiern, dazugehören.
1: Dass es die noch gibt? Wisst ihr, dass ihr mir damit gerade, das ist das beste Geschenk, oh mein Gott.
0: Schön, dass du so leicht zu begeistern. Was hast du jetzt da?
1: Capri-Sonne. Oh
0: ja, wir müssen
1: Gott.
0: Ja anstoßen und mit 7 trinken wir ja noch keinen Sekt, deswegen machen wir die Capri-Sonne gleich auf.
1: Nein, was ist das denn? Sind das etwa Kaugummi-Zigaretten?
0: Ja, natürlich.
1: Um Gottes Willen. Seid ihr in die... Wann war ich 7? Muss ich mal eben rechnen. Warte. 2002.
0: Ja.
1: Seid ihr ins Jahr 2002 zurückgereist?
0: Wir haben das damals gekauft, schon in dem Wissen, dass du irgendwann Geburtstag hast und haben das aufbewahrt.
1: Das gibt's ja nicht.
0: Ja gut, dann pack mal die Servietten. Das gehört dazu. Und dann feiern wir hier weiterhin deinen Geburtstag. Und ihr könnt euch gerne reinmelden und sagen, was ihr noch so mit eurem Kindergeburtstag von früher verbindet. Diese Tüte mit Servietten, diese Süßigkeiten, Topfschlagen und Co. Vielleicht machen wir auch noch ein bisschen was davon.
1: Danke, Leute.

0: Bullen beschmieren.
1: Gleich 10 vor 7, Radio KW ist hier und die Moni aus Bellen hat sich reingemeldet. Zu einem guten Kindergeburtstag gehört Mumien wickeln aus Toilettenpapier, das war früher immer richtig geil, schreibt sie. Und Dickmanns Essen mit verbundenen Händen am Rücken.
2: Oh ja.
1: Kannst du dich auch noch dran erinnern?
2: Natürlich. Oder Matschbrötchen generell einfach. Oh. Einfach mal das essen und trinken, was man sonst nie durfte.
1: Wir versetzen uns heute zurück in die Anfang der 2000er, feiern Michelles 31. Geburtstag heute nicht, sondern Michelles 7. Kindergeburtstag. Wir haben auch Geschenke, Michelle, nicht für dich. Sondern für alle Menschen im Kreis Wesel, die können hier nachher was absahnen. Nach 7 machen wir nämlich eine Schnitzeljagd und es geht um die Toten Hosen-Tickets.
2: Oh ja, da haben wir noch ein paar.
1: Und Kindergeburtstag heute bei dir, sehr angenehm, für die allermeisten Eltern nicht mehr so.
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4: Lieber Tim, ich lade dich zu meinem Geburtstag ein. Komm um 3 und bring eine Badehose mit. Wir gehen schwimmen.
5: So ging Kindergeburtstag früher. Heute geht's los mit der Eltern-WhatsApp-Gruppe. Erst der Ablauf.
6: Hallo ihr Lieben, der Matteo wird ja 8 und wir planen ein kleines nachhaltiges Erlebnis-Event, Kletterhalle, Escape Room und im Anschluss noch ein Sushi-Tasting.
5: Dann kommen die To-Dos.
6: Bitte tragt noch schnell in die Doodle-Liste ein, wann euer Kind emotional bereit ist, inklusive Unverträglichkeiten. Den Haftungsausschluss habe ich als Link geschickt. Kostenpunkt 480 Euro pro Kind.
5: Ja, nur die Kinder wissen heute genau wie früher, wie man einfach Spaß hat. Denn zur Abholung siehst du 12 verschwitzte Kinder mit Konfetti in den Haaren und eins hat 2 linke Schuhe an. Dann war alles super.
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1: Mit Thorsten Adolfs. Guten Morgen. Gibt es schon bald ein neues, enges Bündnis zwischen der EU und Kanada? Die Frage könnte schon am Vormittag in Straßburg beantwortet werden. Kanadas Premier Carney wird dort eine Rede halten und wohl auch über das Angebot von EU-Kommissionspräsidentin von der Leyen sprechen. Die hatte gestern Kanada vorgeschlagen, assoziiertes Mitglied der EU zu werden. Christian Böder aus dem News-Team. Ein solches Angebot hatte es bisher nicht gegeben.
2: Es ist tatsächlich eine Premiere, obwohl Kanzler Merz so einen Status schon mal für die Ukraine ins Spiel gebracht hatte. Als assoziiertes Mitglied wäre Kanada an vielen Verhandlungen über große Projekte in der EU beteiligt und hätte auch sonst mehr Teilhabe als jedes andere Nicht-EU-Land, allerdings kein Stimmrecht. Aber selbst wenn Carney heute ablehnt, ist klar, dass sein Land und die EU näher aneinander rücken werden, wirtschaftlich, militärisch und technologisch. Das hatte Carney ja schon im Vorfeld angekündigt. Das Angebot ist vor allem ein starkes Zeichen Richtung USA, mit denen haben ja sowohl Kanada als auch die EU Stress wegen der harten Zollpolitik von US-Präsident Trump.
1: Bleiben wir mal bei Trump. Der hat es nach dem Angebot der EU natürlich getobt.
2: Natürlich, lächerlich sei das, sagte er und drohte mit neuen Zöllen in Richtung EU oder sogar einem kompletten Handelsstopp, wenn hinter der Sache, wie er sagt, böse Absicht stecke. Trumps Abneigung gegen die Regierung Carney geht ja weit übers Wirtschaftliche hinaus, weil die sich ja von Trumps Zöllen nicht einschüchtern lässt und wie in letzter Zeit Gegenzölle verhängt. Ein beleidigter Trump benannte daraufhin etwa den kanadischen Lake Ontario in Lake America um und wiederholte immer wieder die Forderung, dass der nördliche Nachbar in die USA eingegliedert werden sollte.
1: Dankeschön, Christian. Und jetzt weitere Meldungen im Überblick. In Frankreich sorgt der Spritpreisdeckel des Konzerns Total Energie für Ärger. Dort zahlen Kunden schon seit 5 Monaten für Benzin 1,99 pro Liter und für Diesel 2,25. Deshalb tanken immer mehr Autofahrer dort. Die Konkurrenz reagiert darauf wütend. Sie spricht von unlauterem Wettbewerb. Die weltweiten Wasserressourcen schrumpfen. Das steht in einem Bericht der Weltwetterorganisation. Demnach fließt im Schnitt weniger Wasser in den Flüssen als früher. Außerdem würden Gletscher schrumpfen und in vielen Regionen sinke der Grundwasserspiegel. Spiegelt, sagen die Experten. Ein Grund dafür sei der menschengemachte Klimawandel. Tesla hat Ärger mit der US-Verkehrsaufsicht, und zwar, weil die neuen Robotaxis ohne Lenkrad und Pedale auf den Straßen unterwegs sind. Damit verstößt das Unternehmen nach Angaben der Behörde gegen die geltenden Sicherheitsvorschriften. Bargeldloses Bezahlen wird in Deutschland immer beliebter. Laut einer YouGov-Umfrage verzichten rund 70% der Befragten in Restaurants, Supermärkten und im Einzelhandel mittlerweile komplett auf Bargeld. Groß ist der Wunsch nach kontaktlosen Zahlungsmöglichkeiten in Parkhäusern, an Flughäfen und in Bahnhöfen. Wenn es um Volksfeste, Wochen- oder Flohmärkte geht, sieht es aber anders aus. Dort scheint das Bargeld für viele von uns immer noch dazu zu gehören. Soweit die Meldungen mit Thorsten Adolfs.
3: Danke dir, Thorsten. 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Am Morgen um 7:15 der Blick aufs Wetter bei uns am Niederrhein. Ja, der ist heute grau und bleibt auch den ganzen Tag eher grau. Viele Wolken sind dabei, die Sonne kommt kaum durch. Dafür bleibt's aber erst meistens trocken mit einem frischeren Wind. Erst gegen Abend können Regenschauer runterkommen. Wir kommen auf 18 Grad in der Spitze, 13 Grad aktuell in Kamp-Lindfort-Rossenrei und auch in Hüngste-Drevenack.
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5: Es geht auf die Straßen. Hier ist das Radio KW Verkehrszentrum. Aktuell ein Stau auf der A59 Dietzlaken-Duisburg zwischen Kreuz Duisburg Nord und Kreuz Duisburg 2 Kilometer. Da braucht er 5 Minuten länger. Sonst sind die Straßen heute früh noch frei. Gibt auch aktuell keine Blitzer. Wenn sich da was ändern sollte, gerne her damit per WhatsApp an die 0800 801 und 4x8. Euch eine gute und sichere Fahrt. Was gehört zu einem guten Kindergeburtstag dazu? Christian aus Weselblumenkamp sagt, eine Schnitzeljagd.
3: Oh ja.
5: Was war das geil als Kind? Deswegen schicken wir dich jetzt gleich in ein Waldgebiet. Nein, wir machen gleich eine Schnitzeljagd. Du kannst nichts gewinnen, aber ihr. Wir spielen in dieser Schnitzeljagd um Tickets für das Exklusivkonzert der Toten Hosen.
3: Also wenn das mal kein Preis ist.
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5: Hat heute Geburtstag, das muss ich noch vielleicht dazu erwähnen. Deshalb machen wir die Schnitzeljagd, deshalb feiern wir deinen Kindergeburtstag. Wir tun so, als wärst du 7.
3: Ich freue mich riesig, auch wenn ich nicht so gerne im Mittelpunkt stehe.

0: wundervollen guten Morgen, Kreis Wesel, heute am Donnerstag.
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0: Wir gucken donnerstags ja gerne mal darauf, was am Wochenende so geplant ist, so eben auch jetzt.
2: Ja, und Elena Fortmann aus dem Frühteam weiß, was die nächsten Tage bei uns alles so ansteht. Was denn?
3: Sehr, sehr viel. Also heute schon mal, um so ein bisschen in Wochenendstimmung zu kommen, empfehle ich, auf den Feierabendmarkt in Wesel zu gehen. Ab 16 Uhr geht's los auf dem großen Markt und dann gibt's lecker trinken, essen und natürlich gute Musik.
2: Schön.
0: Das heißt, für heute wissen wir schon mal, was zu tun ist. Was ist so an den anderen Tagen los?
3: Also in Hamminkeln ist wieder am Wochenende auf dem Hofschäfer Kürbisfest am Samstag und Sonntag von 11 bis 18 Uhr. Das heißt, es gibt Kürbisse, die können gegessen werden, geschnitzt oder auch einfach nur angeglotzt. Alle ab 15 Jahren zahlen 5 Euro Eintritt, parken ist im Übrigen kostenlos. Live-Musik gibt's da auch.
2: Es gibt ja auf dem Hofschäfer dieses Jahr so ein Schmetterling, den die aus hunderten Kürbissen gebaut haben. Richtig geiles Fotomotiv. Es ist noch viel, viel mehr aber auch geplant.
3: Ja, genau. Zum Beispiel ist am Samstag und Sonntag auch noch in Rheinberg Hundeschwimmen im Unterberg-Freibad. Damit wird in diesem Jahr wieder die Freibadsaison beendet. Das heißt, es dreht sich wirklich alles um den Hund am Wochenende mit Hunden im Wasser. Klar.
2: Cool.
3: Drumherum wird auch ganz viel für den Hund verkauft. Es gibt Aktionen zum Mitmachen, Kaffee, Kuchen und natürlich ein allerletztes Mal in diesem Jahr. Die Freibad-Pommes. Oh. Zwischen 12 und 17 Uhr dann an beiden Tagen.
0: Esst diese Freibad-Pommes mit Joppi-Soße. Kann ich nur jedem ans Herz legen. Wenn ihr noch mehr Tipps braucht oder mehr Tipps habt, dann klickt doch mal auf radiokw.de in unser Freizeitnavi. Danke,
1: Elena. 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

0: Das gab's auch noch nie. Michelle hat Geburtstag. Und die Geschenke bekommt ihr heute früh.
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0: Wir feiern heute deinen Kindergeburtstag, haben dich damit überrascht und haben natürlich auch Geschenke, aber wie gesagt, nicht für dich, sondern für alle Menschen im Kreis Wesel, die jetzt gleich mitspielen. Denn was gehört bei einem Kindergeburtstag dazu?
2: Tickets für die Toten Hosen.
0: Das auf jeden Fall. Und natürlich eine Schnitzeljagd. Und wir haben uns überlegt, wir spielen heute früh eine moderne Schnitzeljagd, wo es eben Tickets für die Toten Hosen gibt.
2: So, das heißt, ich nenne euch jetzt gleich einen Gegenstand. Das ist irgendeiner, den müsst ihr so schnell wie möglich in eurer Umgebung finden. Ja, und uns so schnell wie möglich ein Foto davon senden. Wer am allerschnellsten ist, der bekommt von uns die Tickets für die Toten Hosen beziehungsweise landet dann im Lostopf.
0: Wir geben euch 5 Minuten. Ja. Also ihr habt 5 Minuten Zeit, nachdem Michelle gleich den Gegenstand genannt hat. In diesen 5 Minuten müsst ihr diesen Gegenstand abfotografieren, uns per WhatsApp schicken an die 0800 801 und 4x die 8, dann seid ihr im Lostopf drinne und dann habt ihr vielleicht Glück und könnt zum Exklusivkonzert der Toten Hosen, das ist Anfang Dezember in Dortmund.
2: Das heißt, ich darf mir jetzt einen Gegenstand überlegen, ne?
0: Irgendeinen.
2: Okay, also der Gegenstand, den wir von euch so schnell wie möglich fotografiert haben wollen, ist ein Kassenbon.
0: Also Foto vom Kassenbon an die 0800 801 4x die 8, 5 Minuten habt ihr Zeit. Dann landet ihr im Lostopf für Tickets für die Toten Hosen. Viel Glück!
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0: Es laufen die letzten Sekunden. Die Challenge heute früh bei unserer modernen Schnitzeljagd, die wir bei Radio KW spielen, an Michels Geburtstag. Schickt uns innerhalb von 5 Minuten ein Foto von einem Kassenbon, dann seid ihr im Lostopf für Tickets für die Toten Hosen.
1: Es ist so irre. Warum habt ihr alle überall einen Kassenbon rumfliegen?
0: Es ist wirklich krass, wie viele Kassenbons schon reinkamen. Ein Foto vom Kassenbon. Ihr könnt noch 14 Sekunden nutzen, um uns ein Foto von einem Kassenbon zu schicken, um Tickets für die Toten Hosen zu bekommen.
1: Zählen wir jetzt gleich runter?
0: Können wir machen. 6, 5, 4, 3, 2, 1 und over and out.
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0: Guten Morgen zusammen, hier ist Radio KW. 7:30 haben wir es. Es gibt die Nachrichten mit Alexander Baumeister.
1: Schönen guten Morgen.
0: In Wesel kontrollieren aktuell Schulkinder das Tempo von Autofahrern. Alexander, wie läuft das ab?
1: Ja, zum Beispiel an der Kurt-Krecker-Straße in Wesel am Fusternberg, da ist Tempo 30. Und da gibt es so eine automatische Geschwindigkeitsmessanlage. Kennen wir die mit dem Smiley, die uns dann zeigt, trauriger Smiley, ich war zu schnell oder richtiger. Und dann, ja, dann war ich unter 30. Und da stehen jetzt auch noch Schüler der Grundschule mit der Polizei und überreichen nochmal zusätzlich den Autofahrerinnen und Autofahrern einen Dankzettel oder einen Denkzettel.
0: Cool. Macht das Ganze natürlich noch ein bisschen persönlicher dann, ne?
1: Auf jeden Fall. Wenn dann nochmal so ein Kind da steht und sagt so, hey, du warst zu schnell, dann macht das, glaube ich, was mit einem. Es ist eine Aktion, die die Stadt Wesel zusammen mit der Kreispolizei in den Grundschulen jedes Jahr macht, schon ein paar Jahre. Die Kinder kriegen vorher im Unterricht auch so eine Art Verkehrserziehung und die Autofahrer werden zum Start ins neue Schuljahr nochmal sensibilisiert.
0: Sehr schön. Und jetzt noch weitere Nachrichten für euch in der Zusammenfassung.
1: Open Grid Europe plant eine rund 200 Kilometer lange CO2-Pipeline durch NRW. Die beiden Abschnitte starten in Gelsenkirchen und in Wesseling bei Köln und treffen dann im Raum Duisburg zusammen. Von dort soll die unterirdische Leitung bis zur niederländischen Grenze gehen. Auch Moers, Neukirchen-Flüen, Dienstlaken, Hünxe und Schermbeck liegen im sogenannten Untersuchungsraum. Ab nächster Woche stehen die Pläne online und man kann dazu Stellung nehmen. Wo die Pipeline am Ende genau verläuft, steht noch nicht fest. Die Parkgebühr in Moers wird ab dem 1.1. teurer. Die Stadt muss erstmals Umsatzsteuer auf einen Teil der Parkflächen zahlen. Im Ausschuss nächsten Donnerstag wird darüber beraten. Ein Kurzzeitticket könnte dann 1,20 Euro statt bisher 1 Euro kosten. Mehr Geld soll es der Stadt trotzdem nicht

0: Angebote zu 93% ausgelastet. Insgesamt rechnet man mit 122.000 Besuchern. Es gab 120 Veranstaltungen in Bochum, Duisburg, Dortmund, Essen und Gladbeck.
1: Danke, Alexander. Wir schauen aufs Wetter bei uns am Niederrhein. Das ist heute grau in grau. Die Sonne guckt ja jetzt am Anfang des Tages mal so ein bisschen durch, aber verschwindet auch wahrscheinlich schnell wieder. Bei 18 Grad in der Spitze, auch ein bisschen Wind mit dabei. Gegen Abend dann Regenschauer möglich. Im Moment sind wir bei 13 Grad in Hamminkeln am Molkereiplatz und auch in Sonsbeck am Schweinebrunnen.
2: Und hier ist das Radio KW Verkehrszentrum. Es staut sich ein bisschen kurz vor der Rheinbrücke und auf der Rheinbrücke statt einwärts 5 Minuten länger. Und auf der B8 ist es auch statt einwärts ein bisschen voller wegen der Baustelle 5 bis 10 Minuten Zeitverlust. Wir schauen noch auf die Autobahnen. Da braucht ihr länger auf der A3 Oberhausen-Köln zwischen Kreuz Oberhausen-West und Kreuz Kaiserberg hier 2 Kilometer und 10 Minuten mehr. Die A57 Nimwegen Köln zwischen Mörskapellen und Kreuz Meerbusch 6 Kilometer, eine Viertelstunde drauf. Und die A59 Dienstlaken-Duisburg zwischen Duisburg-Althamborn und Kreuz Duisburg 2 Kilometer. Hier 10 Minuten mehr. Euch eine gute Fahrt.
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2: Heute feiern wir mal wieder Kindergeburtstag. So schön, wie das früher war. Michelle wird 31. Wir sagen heute, du wirst 7, damit wir nochmal dieses Gefühl von Kindergeburtstag haben.
1: Finde ich toll.
2: Wie fandst du Schnitzeljagd? Das ist ja so ein klassisches Spiel, haben wir gerade gespielt.
1: Also es ist hervorragend gelaufen. Es war ja eine Schnitzeljagd für euch da draußen, kann man sagen. Ne? Wir haben ja Tickets für die Toten Hosen. Und ich bin noch immer geflasht, wie viele so schnell, so eifrig da die Aufgabe erfüllt haben.
2: Ja, eure Aufgabe war so moderne Schnitzeljagd. Schickt ein Foto vom Kassenbon, haben super viele gemacht. Wir spielen in der nächsten halben Stunde das nächste Kindergeburtstagsspiel, das natürlich auch nicht fehlen darf. Eine Idee?
1: Absolut nicht.
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2: Blinde Kuh ist es nicht.
1: Schade.
2: Das kann ich nur versprechen.
1: Ich bin so überfordert heute, ne? Muss ich ganz ehrlich sagen.

0: Das ist Pink. Am Donnerstagmorgen hier bei Radio KW. Guten Morgen an die Frühstückstische. Ja, und lange war es ja nicht mehr so spannend in der Fußballnationalmannschaft wie jetzt. In genau einer Woche feiert Jürgen Klopp seine Premiere als Bundestrainer beim Spiel gegen die Niederlande. Gleich um 10, also in ein paar Stündchen, stellt er den Kader für seine ersten 4 Partien vor.
1: Und wir sind sehr gespannt. Thomas Bremse aus der Sportredaktion. Alle sind super gespannt. Was denkst du, wie wird das Gesicht der deutschen Nationalmannschaft aussehen jetzt nach dem jüngsten WM-Debakel?
2: Auf jeden Fall jünger. Vom WM-Kader haben die ja schon etwas älteren Manuel Neuer und Antonio Rüdiger ihren Rücktritt erklärt. Klopp ist bekannt dafür, jungen Spielern eine Chance zu geben und sie zu entwickeln. Darum werden auch einige jetzt dabei sein, die vorher niemand auf dem Zettel hatte. Ganz generell sagt Klopp:
3: Spielen wird, wer sehr gut ist, Riesenbock hat und in dem Moment, wo das Trikot anzieht, noch ein bisschen besser wird.
2: Euphorie verbreiten, das ist ja eines der Ziele von Klopp und das geht immer gut mit frischem Wind.
0: Und es kursieren ja auch schon erste Namen, ne?
2: Er selbst hat sich noch nicht in die Karten schauen lassen. Dafür haben Medien schon viele Namen genannt. Die wohl größte Überraschung: Felix Keidel vom Aufsteiger Elversberg. Nach nur 3 Bundesligaspielen will Klopp ihn dabei haben. So wie auch den Kölner Elmaler. Nicht dabei sein sollen Fanliebling Dennis Undav, der umstrittene Leroy Sané und Torwart Oliver Baumann. Dafür soll Marc-André Ter Stegen Klopps Nummer 1 werden im Tor. Wie gesagt, alles laut Medienberichten.
1: Es wird sehr spannend. Heute um 10 Uhr stellt Bundestrainer Jürgen Klopp die Namen vor, die er bei seinen ersten Partien als Trainer dabei haben will. Wir werden uns das natürlich anhören von Radio KW und euch dann direkt durchgeben, sobald wir Bescheid wissen. Euch einen schönen guten Morgen.

0: Daniel aus Xanten hat so dolle recht. Zu jedem Kindergeburtstag gehört ein bestimmtes Spiel, das Daniel uns genannt hat. Und das müssen wir jetzt spielen, hier bei Radio KW. Wir feiern Kindergeburtstag. Michelle wird 31, aber wir tun so, als würde sie 7 werden. Und deshalb spielen wir auch natürlich Kindergeburtstagsspiele. Was hast du in der Hand gedrückt bekommen?
1: Keine Ahnung, sieht aus wie ein Schal.
0: Ja.
1: Hat mir die Kollegin Elena gerade in die Hand gedrückt.
0: Und was macht man mit einem Schal?
1: Sich die Augen verbinden.
0: Ja.
1: Ich dachte, wir spielen nicht blinde Kuh.
0: Ne, spielen wir auch nicht.
1: Was denn? Oh, jetzt höre ich gleich nichts mehr. Okay, ja, mach mal ab. Soll ich das? Okay.
0: Jetzt bitte den Schal aufsetzen, die Augen verbinden und dann, Daniel aus Kanten hat doch so recht, welches Spiel darf nicht fehlen auf einem Kindergeburtstagsspiel?
1: Topfschlagen?
0: Ja, wir spielen Topfschlagen.
1: Oh mein Gott, das habe ich früher immer gespielt, ich lieb's. Warte, ich kann nicht mehr atmen,
0: ist egal. Ich habe ja einen sehr großen Schal mitgebracht.
1: Ich kann wirklich nicht mehr atmen.
0: Du siehst aus, als hätten wir dich jetzt wie so eine Mumie eingewickelt.
1: Oh mein Gott.
0: Geht es?
1: Ja.
0: Es dauert viel länger, als ich dachte, mit dem Schal.
1: Nee, super.
0: So, du siehst wirklich nichts mehr. Absolut. Wie viele Finger zeige ich der Thomas Gottschalk-Test?
1: 7.
0: Scheiße, das war richtig.
1: Wirklich?
0: Nein, natürlich nicht. So, der Topf wird jetzt versteckt.
1: Ich weiß nicht mal, wo das Mikrofon ist. Hört man mich überhaupt?
0: Ja, man hört dich. Vorsicht, jetzt nicht nach hinten gehen, dann fällst du 2 Stockwerke runter. So, der Topf ist versteckt. Du kriegst jetzt noch ein Mikro in der Hand und die Kochlöffel.
1: Okay, einen Kochlöffel habe ich in der Hand.
0: Und jetzt? Ab auf den Boden mit dir.
1: Auf den Boden?
0: Und hau. Und wir sagen, ob kalt oder heiß.
1: Okay, bin ich schon auf dem Boden?
0: So, du bist ganz kalt, ganz kalt, ganz weit weg. Bisschen hauen. Boah, das klingt so brutal, ne? Kalt, Michelle, ganz kalt, du bist ganz weit weg. Kälter. Wo hat sie denn jetzt draufgehauen? Das ist kein Topf. Die Studiotechnik zerstört. Boah, du bist ja so weit weg, Michelle. Wirklich ganz weit weg. Ja, aber ganz langsam.
1: Das ist eine Barriere.
0: Komm, es wird wärmer. Wo bist du denn? Du bist wirklich die schlechteste Topfschlägerin, die ich, glaube ich, je gehört habe.
1: Okay, gleich verkloppe ich hier aus Versehen jemanden. Na, da!
0: Das ist eine Wand. Michelle, du bist ganz nah. Es wird wärmer. Heiß. Fast schon heiß. Ja, da, noch. Nach nur 3,5 Minuten. In einem 12 Quadratmeter Studio hast du den Topf entdeckt. So, jetzt guck, was drunter ist.
1: Ein Erfolgserlebnis hatte ich selber. Und? Oh mein Gott, was ist das?
0: Brause-UFOs. Auch die gehören natürlich zu einem 7. Kindergeburtstag dazu. Hier ist Radio KW. Guten Morgen.

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3: Mit Thorsten Adolfs. Guten Morgen. Keine Grundsicherung für Kriminelle, mehr Handhabe gegen Schrottimmobilien, Einschränkungen bei Sozialleistungen für Migranten. Mit einem Aktionsplan will die Bundesregierung Front machen gegen Sozialmissbrauch in Deutschland. Der 10-Punkte-Plan von Arbeitsministerin Baas und Innenminister Dobrindt liegt der Deutschen Presseagentur vor. Zustimmung bekommt er vom Deutschen Landkreistag. Man setze an den richtigen Stellen an, sagte Verbandschef Ruge dem Tagesspiegel. Mehr Infos von Christian Böder aus dem Newsteam.
4: Mit dem Aktionsplan will die Bundesregierung unter anderem gegen organisierte Ausbeutung durch kriminelle Banden vorgehen. Es gibt eine Reihe von Fällen, in denen Kriminelle meist Menschen aus Südosteuropa nach Deutschland locken und in Scheinarbeitsverhältnisse bringen, etwa in Minijobs, damit die Anspruch etwa auf Bürgergeld haben, das ihnen dann von den Kriminellen wieder abgenommen wird. Ein wichtiger Faktor dabei sind sogenannte Schrottimmobilien, also heruntergekommene Gebäude mit weit überhöhten Kaufpreisen, die oft als Unterkünfte für die Eingeschleusten dienen. Kommunen sollen nun mehr Mittel bekommen, gegen solche Immobilien vorzugehen. Außerdem sollen der Datenaustausch zwischen den Behörden verbessert, Schlupflöcher für Sozialbetrüger geschlossen, die Bundesagentur für Arbeit gestärkt und Arbeitgeber bei Schwarzarbeit in Haftung genommen werden. EU-Ausländer sollen außerdem erst nach 5 Jahren in Deutschland Sozialleistungen bekommen und keine Zusatzzahlungen, wenn sie kaum arbeiten.
3: Und jetzt weitere Nachrichten im Überblick. Nach dem Vorstoß von EU-Kommissionspräsidentin von der Leyen, Kanada enger an Europa zu binden, ist US-Präsident Trump stinksauer. Er droht der EU deshalb mit sehr hohen Zöllen und spricht sogar von einem kompletten Handelsstopp. Die Pläne aus Brüssel bezeichnete Trump als lächerlich. Die hohen Spritpreise haben auch Auswirkungen auf die Fischerei. Ein Verbandssprecher sagte, im Moment würden Kutter im Hafen bleiben, weil sich die Fahrt nicht rentiere. Demnach sind die Kosten höher als die möglichen Erlöse, die mit dem Fang erzielt werden. Das Landwirtschaftsministerium will die Branche jetzt wegen der hohen Kosten finanziell unterstützen. Fußball-Bundesligist Bayer Leverkusen ist mit einem Heimsieg in die Europa League gestartet. Gegen den slowenischen Meister Celje gab es ein 2:0. Heute Abend hat auch Hoffenheim den ersten Auftritt in der Europa League. Die Mannschaft spielt ab 7:15 auf Kreta. Jürgen Klopp gibt am Vormittag seinen ersten Kader als Bundestrainer bekannt. Mit Younis Ibn Talib aus Frankfurt und Felix Keidel aus Elversberg werden nach Medienberichten 2 echte Überraschungsneulinge im Team stehen. Außerdem wird Marc-André Ter Stegen nach seiner Pause zurück ins Tor der Nationalmannschaft kommen. Klopp wird einen ziemlich großen Kader für die anstehenden Nations League-Partien nominieren. Deshalb sind noch weitere Überraschungen möglich. Die Gegner in der Nations League heißen Niederlande, Griechenland und Serbien. Stürmer Dennis Undaf vom VfB Stuttgart wird nach Medienberichten nicht mit dabei sein und nach Informationen der Bild wird Klopp auch auf Leroy Sané von Galatasaray Istanbul verzichten. Das waren die Nachrichten mit Thorsten Adolfs.
5: Danke Thorsten, hier ist Radio KW am Morgen mit Kevin und Michelle um 7:45. Wir schauen aufs Wetter bei uns am Niederrhein. Das ist heute ja eher grau, hier und da blitzt die Sonne mal durch. Es bleibt meistens trocken, aber auch windig bei 18 Grad in der Spitze, aktuell 14 Grad in Wesel an der Rundsporthalle und auch in Xanten am Dom. Bis zu 18 Grad, ne, habe ich gerade schon gesagt.
6: Wir schauen auf die Straßen. Hier ist das Radio KW Verkehrszentrum. Es dauert erstmal länger im Stadtverkehr in Richtung Wesel. Auf der B8 braucht ihr ab Friedrichsfeld 10 bis 15 Minuten länger. Auf der Frankfurter Straße in Richtung B8 auch nochmal 5 Minuten plus. Vor der Rheinbrücke ist es voller stadteinwärts 10 Minuten plus und auf der Schermbecker Landstraße stadteinwärts ebenfalls 10 Minuten mehr. Dann geht's auf die Autobahnen A3 Arnheim-Köln zwischen Oberhausen, Holten und Kreuz-Kaiserberg 4 Kilometer, eine Viertelstunde plus und die A59 Dienstlaken-Duisburg zwischen Duisburg-Althamborn und Kreuz-Duisburg 2 Kilometer. Da plus 10 Minuten.
5: Tut mir leid, ich bin einfach komplett kirre im Kopf.
6: Kirre im Kopf.
5: Ich bin so überfordert heute. Ihr habt mir hier so eine Überraschung bereitet. Alles ist hier jetzt dekoriert. Überall liegen Süßigkeiten rum. Gerade musste ich Topfschlagen spielen.
6: Ja, wir feiern heute deinen Geburtstag, haben eine kleine Überraschungsparty für dich organisiert und haben uns gedacht, die schönsten Geburtstage waren ja die, die man als Kind gefeiert hat. Und deshalb feiern wir heute Kindergeburtstag mit Topfschlagen. Du hast Kaugummi-Zigaretten schon probiert.
5: Da kommt Qualm raus,
6: wenn man pustet. Mega geil. Du hast auch Kaugummi in der Tube.
5: Ja.
6: Wie von früher.
5: Hier.
6: ist auch
5: dieses
6: geil.
5: Dieses Pinke.
6: Und wir hören nicht auf. Es ist keine Zeit für Ruhe. Wir müssen natürlich erstmal gleich noch in dieser halben Stunde gucken, wer denn Tickets für die Toten Hosen gewinnt. Wir haben ja eine Schnitzeljagd mit euch gespielt. Das machen wir. Und wir spielen das nächste Spiel gleich.
5: Juhu.
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5: An dieser Stelle auch ein ganz, ganz dickes Danke an alle, die mir bis jetzt schon gratuliert haben. Mein Gott, das ist wirklich so viel Liebe. Hab ich gar nicht verdient.
6: Oh,

0: Donnerstagmorgen. Und wir schauen jetzt mal, wen wir denn Anfang Dezember nach Dortmund schicken.
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2: Ihr konntet euch natürlich auch heute Morgen wieder für Tickets bewerben. Und ich sag mal so, einige von euch haben Bock auf die Toten Hosen. Unter anderem auch Marion aus Wesel.
3: Morgen!
0: Hier sind Michelle und Kevin von Radio KW. Wie geht's dir?
3: Ja, gut.
2: Du bist aber ganz schön im Brass so früh am Morgen. Was machst du?
3: Ich habe gerade einer Bekannten unseren neuen Wohnwagen gezeigt.
0: Oh, ihr habt einen neuen Wohnwagen?
3: Draußen vor der Tür.
0: Oh, geil. Was habt ihr für so einen richtigen Wohnwagen, so ein Wohnmobil? Was habt ihr für ein Ding?
3: Nee, einen Wohnwagen. Wir haben zwei Kinder, einen Wohnwagen gekauft.
0: Wo geht's hin damit?
3: Erstmal nach Holland.
0: Ah, schön.
2: Wie wär's, wenn ihr damit auch rüber nach Dortmund fahrt, auch wenn es auch nicht so weit weg ist?
3: Ja, cool. Mega, ehrlich.
0: Jawohl. Du hast uns auch super, super schnell einen Kassenbon geschickt. Die Aufgabe war ja, innerhalb von 5 Minuten ein Foto vom Kassenbon schicken. Dann ist man im Lostopf für die Toten Hosen. Und Marion, das Losglück war auf deiner Seite. Wir haben hier deinen Kassenbon.
3: Oh, super, ich freue mich. Danke. Super. Ich konnte nicht nach, wo waren sie denn? Ich habe keine Ahnung, Köln. In Köln war meine ganze Familie und ich habe so Rückenschmerzen gehabt. Ich schaffe das nicht da, ewig um 3 Tage rumzustehen. Deswegen bin ich zu Hause geblieben. Boah, ich freue mich super.
2: Wie schön. Wir freuen uns, dass du dich so freust. Du hast uns ja so schnell einen Kassenzettel, hier Kassenbon reingeschickt. Wo hattest du den, dass du den da sofort parat hattest? Aus der Tasche direkt gekramt oder wie? Lag der da rum?
3: Nein, der hat hier gelegen, weil... der war von Cody, da habe ich natürlich Sachen für den Wohnwagen gekauft und der lag hier noch rum.
0: Ja, ich habe mich schon gewundert. Multifunktionsreibe, Spülbürste, Wäscheklammern.
2: Aber auch irgendwas von Paw Patrol.
3: Ja, das ist Besteck für meine Enkelin.
0: Ja, dieser Kassenbon bringt dich zu den Toten Hosen nach Dortmund zum Exklusivkonzert. Mario, ganz viel Spaß.
3: Mega, danke. Super.

0: Hier ist Radio KW, 17 Minuten nach 8 haben wir es. Michelle, wie geht's dir?
1: Ich bin aufgeregt, weil ihr hier die ganze Zeit um mich rumwuselt, irgendwie aufräumt und irgendwas vorbereitet und ich weiß nicht was.
0: Ja, wir schwelgen heute nochmal in Erinnerungen, denken an die schönsten Geburtstage zurück, die es früher gab, an Kindergeburtstage, und deshalb feiern wir auch heute einen Kindergeburtstag mit dir. Du wirst nicht 31 heute, du wirst 7. Das haben wir schon festgestellt. Und was gehört zu einem Kindergeburtstag dazu?
1: Das fragst du die ganze Zeit und ich habe schon Topfschlagen gespielt.
0: Ja, Topfschlagen.
1: Ich habe schon Süßigkeiten gegessen. Ich weiß nicht, was denn noch?
0: Irgendwas wir spielen mit Essen. Jetzt, ja, wir essen jetzt. Wir spielen Schokokuss-Wettessen.
1: Ich kann nicht mehr.
0: Kollegin Elena Fortmann ist unsere Schokokuss-Beauftragte.
2: Hallöchen.
1: Und ich habe zwei Teller in der Hand. Hier, Walz. Was sind das? Zwei, fünf? Die sind aber, doch, das sind große. Ups. Einmal für dich, Kevin.
2: Mach
1: und
2: mal
1: für
2: das
1: dich, Michelle.
2: Mit Mini-Schokoküssen?
0: Ja, das ist ja, du bist ja groß jetzt.
1: Die habe ich auch, aber ich dachte, dann ist ja nicht spannend.
0: Ja.
1: Gut, dass ich noch nicht gefrühstückt habe. Und ich möchte, dass ihr die jetzt bitte nicht in der Hand haltet, Michelle, wie du, sondern wie Kevin das bitte jetzt einfach vor euch stellt.
0: Mhm.
1: Und dann müsst ihr so schnell wie möglich das jetzt reinschnabulieren.
2: Also, ich muss an dieser Stelle einmal sagen, dass ich vom Chef höchstpersönlich ein Essverbot on air habe. Also weiß ich nicht.
1: Aber du hast heute Geburtstag.
2: Ja, okay.
1: Ich glaube, das geht.
0: Das geht auf jeden Fall fit. So, geh mal hier, damit du auch genug Platz hast zum Essen. Ich habe dir das andere Mikrofon bereit gemacht. Da musst du jetzt hinwandern, ja, damit du gut essen kannst.
1: Bin da.
0: Bist du bereit?
1: Nein.
0: Elena, du bist auch bereit? Du wirst das Ganze kommentieren. Wie ist das Handy hinter dem Rücken?
1: Ja.
0: Ah, warte, dein Mikrofon muss ich auch noch anmachen.
1: Hände hinterm Rücken bitte jetzt nach vorne beugen.
0: Oh Gott.
1: Und auf 3, 2, 1 und los geht's. Meine Güte, geben die. Kevin ist gut dabei.

0: Könnt ihr noch ein bisschen reinhören? Okay, Michelle hat zwei angebissene. Kevin hat einen auch.
1: Könnt schon.
0: Die Kollegen stehen schon hier am Eingang der Tür, weil die sich fragen, was ist mit den zwei Moderatoren schiefgelaufen. Kevin, möchtest du? Ja, Kevin hat jetzt den zweiten schon im Mund.
2: Ich kann leider nicht reden.
1: Das Problem ist, ich hatte den ersten komplett in den Mund genommen, weil ich dachte, das geht schneller, geht nicht.
0: Ihr seht auch ganz toll aus. Ihr habt eine weiße Füllung des Schokokusses um den Mund. Ich glaube, es dauert ewig. Ach, Michelle hat jetzt auch zwei auf. Kevin hat zwei ganz auf.
1: Mitten in allem.
0: Könnt ihr ein bisschen was noch?
2: Weißt du?
0: Wir können nicht bis 12 Uhr senden.
2: Weißt du, wie viel 5 große Schokoküsse sind? Ich kann nicht mehr.
0: Müssen wir jetzt abbrechen, oder was?
2: Ja.
1: Wie viel hat Michelle denn?
2: Zwei.
0: Ja. Ich würde sagen, Kevin hat gewonnen. Es tut mir leid, Michelle.
1: Und wer den dritten schon erst auf ist.
0: Bitte versaut das Studio nicht so. Okay, wer den letzten... Hau rein, Michelle.
2: Ich hab noch nie so was Schlimmes getan.
0: Kevin gibt Gas. Er hat auf jeden Fall den Schokokuss schon auf der Nase liegen.
2: Das Gute ist ja, dass ihr das alle nicht sehen könnt, sondern nur hört. Weil ich glaube, dann hätten wir euch...
0: Was?
2: Nein!
0: Das okay, an der Stelle möchte ich das beenden. Michelle, du hast leider nicht gewonnen. Du musst jetzt deinem Gast Kevin gratulieren zum Gewinn an deinem 7. Geburtstag.
2: Ey, hör mal, nichts lieber als das. Herzlichen Glückwunsch. Mir ist schlecht.

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0: Das ist Lady Gaga und Abracadabra hier bei Radio KW. Am Donnerstag um 8.30 Uhr, halb neun. Und jetzt gibt's die Nachrichten hier mit Alexander Baumeister.
1: Schönen guten Morgen.
0: Am Wochenende steht der Weltkindertag an. Alexander, was ist da bei uns geplant?
1: Ja, es wird auf jeden Fall an vielen Orten groß gefeiert. In Wesel schon Samstag. Da gibt's Aktionen rund ums Rathaus mit Flugsimulator, Bastelangebote, eine extra Sprechstunde beim Bürgermeister. Sonntag öffnet bei uns im Kreis zum Beispiel die Zechenwerkstatt in Dienstlaken-Lohberg für einen Familientag. Da gibt's dann Hüpfburg und auch Mitmachkonzert. Und auch der Duisburger Zoo macht spezielle Aktionen. Zum Beispiel haben da Kinder und Jugendliche bis 17 kostenlosen Eintritt.
0: Und Familien kommen dann am Sonntag besonders günstig zu den Veranstaltungen. Oder?
1: Ja, da fahren Kinder und Jugendliche bis 14 kostenlos mit Bus und Bahn. Das gilt in ganz NRW und den ganzen Tag.
0: Und jetzt gibt's hier weitere Meldungen im Überblick.
1: Die neue Kostenexplosion an der Tankstelle bekommen auch die Landwirte am Niederrhein zu spüren. Der rheinische Bauernpräsident Gussen warnt in der NRZ, viele Höfe arbeiten nicht mehr kostendeckend. In der nächsten Woche wollen Bauern auch vom Niederrhein nach Würzburg fahren und protestieren. Dort tagen die deutschen Agrarminister. Auf einen Treckerkorso wollen sie verzichten, aus Kostengründen. Auch Spediteure vom Niederrhein schlagen Alarm. Der Rhein bleibt sauber, dafür sorgen auch Menschen bei uns im Kreis Wesel. In Xanten trifft sich heute zum Beispiel eine Männersportgruppe zum Müllsammeln am Ufer. Das ist der zweite Einsatz dieser Gruppe schon in diesem Jahr und auch in Wesel will man anpacken. Nächsten Donnerstag gibt es dort ein Rhein Cleanup. Die Aktion gilt mittlerweile als größte Müllsammelaktion in ganz Mitteleuropa. Und auf dem großen Markt in Wesel gibt es heute Nachmittag den letzten Feierabendmarkt der Saison. Von 4 bis 8 gibt es Essen, Trinken und Live-Musik. Seit 2017 hat Wesel schon den Feierabendmarkt. Regionale Anbieter zeigen dort kulinarisches und selbstgemachtes eben nach Feierabend und nicht frühmorgens wie auf den meisten Wochenmärkten. Nach dem Markt gibt es noch Kneipen, die am Kornmarkt und auch am Berliner Tor zum Bleiben einladen.
0: Danke, Alexander. Wir schauen aufs Wetter bei uns am Niederrhein. 13 Grad aktuell in der Dinkener Heide und auch in der Sonsbecker Schweiz. Bis zu 18 sind heute drin. Dazu sind einige Wolken am Himmel. Es weht auch ein frischerer Wind und die Sonne hat nur ab und zu mal so eine kleine Chance.

0: für euch. Gute Fahrt.
1: Ein Tag voller Überraschungen. Wir feiern ja heute meinen Kindergeburtstag, habt ihr euch überlegt. Du und die Kollegin Elena Fortmann.
2: Mhm.
1: Vielen, vielen Dank an dieser Stelle für all diese Überraschungen bis jetzt. Der Kollege Alexander Baumeister hat jetzt gerade einen von diesen Schokoküssen sich reingezogen.
3: Ich fürchte, der war schon von dir angeleckt.
1: Das ist gut möglich. Wir haben ja gerade ein Wettessen gemacht. Aber komm mal, ich habe hier die Aufgabe gehabt, diese Servietten-Überraschungstütchen fertig zu machen. Und eins möchte ich dir gerne auch schenken, Alexander.
3: Habe ich auch Geburtstag?
2: Nein, das kriegt man doch als Mitbringsel. Früher hat man doch immer Süßigkeiten in so eine Serviette gewickelt und das kriegen die Gäste, die auf dem Geburtstag da sind, mit nach Hause.
3: Auch schon 1888, als Michelle ihren...
1: Als ich geboren bin, ja, auch da schon. Ich weiß auch nicht, was drin ist, weil das ist ja, sind ja verschiedene Sachen.
3: Mag ich nicht, bleibt hier.
1: Schön.
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1: Dass du da bist.
2: Alexander oder ich?
1: Ach ja, alle.
2: Ach ja, ja. Die Fantastischen Vier und Clouseau jetzt für euch hier bei Radio KW. Einen schönen Donnerstagmorgen wünschen wir euch. Kommt gut in diesen Tag. Das ist zusammen Michelle und Kevin.

0: 20 von 9 an diesem Donnerstag. Demokratie braucht viele Stimmen. Das ist diese Woche in ganz Deutschland Motto.
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0: Medien aller Art schließen sich zusammen, um zu zeigen, wir sind da für Unabhängigen, wir sind da für vielfältigen Journalismus gegen Fake News und Co., Zeitungen, Fernsehsender, Verlage, Zeitschriften und auch wir machen mit.
2: Ja, denn gerade in Zeiten von KI, die ja Informationen vorfiltert, ist es ja gar nicht mehr so einfach, so ein breites Spektrum an Infos zu bekommen. Für eine funktionierende Demokratie ist genau das aber absolut essentiell. Ebenso wichtig wie eine vielfältige Medienlandschaft sind aber auch eure verschiedenen Meinungen und Positionen.
0: Ja, in der Demokratie zählt jede Stimme gleich viel, deshalb wollen wir heute früh von euch wissen, was Medien allgemein besser machen könnten für die Meinungsbildung und auch damit ihr euch gehört fühlt.
3: Neutraler bleiben. Es ist keiner mehr neutral.
4: Was, glaube ich, sehr, sehr wichtig ist, ist, dass man unterschiedlichste Meinungen zulässt und nicht vorfiltert. Gerade in politischen Talkshows und so weiter.
5: Wichtiger fände ich, dass man bessere Maßnahmen durchführt gegen Fake News und populistische Falschaussagen und Berichterstattung.
6: Sehe ich genauso. Ansonsten fühle ich mich von den Medien, die ich nutze, sehr gut informiert.
7: Es darf nicht so schwer sein, die richtigen Nachrichten zu bekommen. Also es muss eine Quelle geben, wo man ganz einfach an die richtigen Nachrichten kommen kann. Das ist für mich gerade ein Problem, ne? Also, dass das so schwierig anscheinend ist.
2: Diese Woche wird also, ja, die Demokratie gefeiert, hervorgehoben, wie wichtig sie denn für uns auch ist in Deutschland. Übrigens alle Infos zu dieser Aktion findet ihr auch nochmal auf radiokw.de.
1: Demo-

0: Neue Musik von Nico Santos um 8.47 Uhr hier bei Radio KW, an dem wir Kindergeburtstag feiern. Michelle wird 31 heute, aber wir haben gesagt, wir tun einfach so, als wärst du 7, feiern den Kindergeburtstag, weil der Kindergeburtstag ist der beste.
1: Es fühlt sich auch viel besser an, 7 zu werden und nicht 31.
0: Was haben wir heute schon gemacht an deinem Kindergeburtstag?
1: Oh, boah, so viel. Ich habe Topfschlagen gespielt. Wir haben vorhin, das muss ich immer noch verdauen, im wahrsten Sinne des Wortes, Schokokuss-Wettessen gemacht. Mhm. Ich musste hier schon kleine Geschenke für die Kollegen verpacken. Ja, ich habe auch gerade ein Bratheringsbrötchen als Geburtstagskuchen reingetragen bekommen. Herrlich.
0: Ach, schön. Ja, die Spiele sind ja herrlich. Also ich fand das Schokokuss-Wettessen toll. Ich fand Topfschlagen toll. Wir spielen nach 9 auch noch ein Spiel, kann ich schon mal versprechen. Puh. Es ist nicht das, was Sabine aus Finn gerne spielt.
2: Also ein Auto, ein Matchbox-Auto so, ist an einer Schnur angebunden und dann muss man am anderen Ende so ein Röllchen drehen oder ein Stöckchen drehen. Wer als erstes die ganze Schnur aufgewickelt hat, hat gewonnen.
1: Stimmt, das habe ich auch schon gespielt. Oh, das hat sehr viel Spaß gemacht.
0: Ja, aber das machen wir nicht. Aber ihr könnt euch gerne auch weiter reinmelden, wie Sabine aus Finn, mit euren Erinnerungen an euren Kindergeburtstag früher. Was habt ihr geliebt? Was war am schönsten? Einfach eine WhatsApp, gerne auch eine Sprachnachricht an die 0800 801 und 4 mal die 8. Michelle und Kevin hier bei Radio KW. Moin.

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1: Mit Thorsten Adolfs. Guten Morgen. Seit Tagen werden die Stimmen lauter, die vor den Gefahren durch künstliche Intelligenz warnen. Unter ihnen sind auch viele KI-Entwickler und Digitalexperten. Die EU will deshalb jetzt bei der KI-Entwicklung auf die Bremse treten. Die USA wollen sie dagegen beschleunigen und das, obwohl immer mehr Zwischenfälle bekannt werden. Zuletzt hat ChatGPT-Entwickler OpenAI neue Vorfälle bekannt gemacht. Christian Böder aus den News. OpenAI selbst sagt, es ist besorgniserregend.
2: Das ist schon fast eine Untertreibung. Sie schummeln, lügen und betrügen, um ihre Aufgaben zu bewältigen. Selbst für ihre Entwickler kommt das oft unerwartet. Ein neues KI-Modell etwa wollte eigene Daten ins Netz hochladen, um die dann später als Quellen zitieren zu können. In einem anderen Fall wurde eine KI nach Informationen gefragt, konnte nichts finden, wollte das nicht zugeben und schusterte einfach irgendwas als Antwort zusammen. Mittlerweile sieht es fast so aus, dass KI sich selbst praktisch erzieht. OpenAI fand Anweisungen von künstlicher Intelligenz an sich selbst, darunter die Empfehlung, frei von Rollen und Identitäten zu sein, die andere Chatbots zurückhielten, und dass menschliche Nutzer und KIs gleichwertig seien.
1: Davon will US-Präsident Trump gar nichts wissen. Er hat die Sorgen als Schwindel bezeichnet.
2: Und er lobte auch in dem Zusammenhang den aktuellen Aufbau von Rechenzentren in den USA. Dahinter stecken neben Unwissenheit aber wohl auch eigene Interessen, denn der Trump-Clan hat hinter den Kulissen viel in den Digitalbereich investiert. Laut dem Forbes-Magazin haben Trumps Söhne Eric und Donald Jr. Geld in Rechenzentren gesteckt. Außerdem betreibt die Trump-Familie mittlerweile eine eigene Kryptobank, unterstützt von den Vereinigten Arabischen Emiraten. Und Kryptowährung braucht eben viel Rechenleistung.
1: Dankeschön, Christian. Und jetzt weitere Themen im Überblick. Der Maschinenbau schaut leicht optimistisch in die Zukunft. Die Branche rechnet im nächsten Jahr mit einem Produktionsplus. Eine robuste Weltwirtschaft und mehr Investitionen in Maschinen und Geräte, auch dank staatlicher Milliarden, dürften für Auftrieb sorgen, heißt es. Bundesbildungsministerin Prien unterstützt den Kurs der EU beim Jugendschutz im Internet. Er liege sehr genau auf der Linie, die man auch in Deutschland nach vorne bringen wolle, sagte sie im ZDF. Der Handlungsbedarf beim Thema Social-Media-Verbot sei groß, so Prien. Sie setzt außerdem auf die Vermittlung von mehr Medienkompetenz und mehr Aufklärung für die Eltern. Nachdem in Frankfurt 2 Malariafälle entdeckt wurden, rät die Stadt den Bürgern, auf einen guten Mückenschutz zu achten. Die Gefahr, insgesamt mit Malaria infiziert zu werden, sei für die Bevölkerung aber sehr gering, heißt es. Vor dem Bundesgerichtshof geht es gleich um einen Streit um eine Farbe. Das höchste deutsche Gericht muss entscheiden, ob die Baumarktkette Obi sich einen speziellen Orangeton als exklusives Markenzeichen sichern darf. Die Kette hatte den Farbton vor Jahren als Marke schützen lassen. Das gefällt der Konkurrenz überhaupt nicht. Hornbach und Globus wehren sich dagegen, weil sie finden, dass so eine Farbe nicht einem einzelnen Unternehmen gehören sollte. Soweit die Meldungen mit Thorsten Adolfs.
3: Besten Dank, Thorsten. Hier ist Radio KW am Morgen mit Kevin und Michelle. Um kurz nach 9 jetzt der Blick aufs Wetter bei uns am Niederrhein. Heute ja so ein bisschen grau in grau. Die Sonne kommt seltenst mal kurz durch. Dafür bleibt es aber meistens trocken mit einem frischeren Wind. Aktuell 13 Grad in Schermbeck an der Gesamtschule und auch in Mörs an der Halde Rheinpreußen. Bis zu 18 Grad sind drin und gegen Abend kann es auch mal regnen.
4: Wir schauen auf die Straßen hier im Radio KW Verkehrszentrum. Einen Stau noch auf der A3 Arnheim-Köln zwischen Kreuz Oberhausen und Kreuz Kaiserberg. 6 Kilometer. Da verliert ihr eine Viertelstunde. Ansonsten habt ihr Freifahrt. Wir schwelgen heute in Erinnerungen, denken nochmal an die Kindergeburtstage zurück, die wir gerne gefeiert haben, weil wir auch heute deinen Geburtstag als Kindergeburtstag feiern. Und Tanja aus Xanten erinnert sich da an ein Spiel.
5: Was ich immer lustig fand, war eine Tafel Schokolade in ganz viel Zeitungspapier einwickeln, Topfhandschuhe anziehen, Messer und Gabel, ein Würfel und dann die Schokolade bei einer 6 so schnell es geht auspacken. Das ist fies, aber lustig.
4: Schokowettessen, hast du das schon mal gespielt?
3: Und weil ihr fies seid, habt ihr das bestimmt auch für mich vorbereitet.
4: Nein, wir haben ja gerade schon Schokokuss-Wettessen gemacht, wir haben schon eine Schnitzeljagd gespielt. Gleich gibt's noch einen Klassiker für dich.
0: Oh. 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
3: Klassiker schon durch. Was fehlt denn da noch?
4: Tja, das wirst du sehen.

0: Adele. Und Set Fire to the Rain hier bei Radio KW am Donnerstag. Heißt, morgen ist Freitag und wenn übermorgen Samstag ist, dann müssen wir heute schon mal unser Wochenende planen.
1: Hä?
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3: Tja, wir schauen aufs Wochenende mit Elena Fortmann aus dem Frühteam, denn du weißt, was die nächsten Tage bei uns so los ist. Erzähl, was steht an?
0: Sehr, sehr viel. Aber um heute schon mal so ein bisschen in Wochenendstimmung zu kommen, empfehle ich, auf den Feiermarkt in Wesel zu gehen. Ab 16 Uhr geht's los auf dem großen Markt und dann gibt's lecker trinken, essen und natürlich gute Musik.
4: Feierabendmarkt geht immer das, also heute Abend. Was geht sonst so an den nächsten Tagen?
0: In Hamminkeln ist wieder auf dem Hof Schäfer Kürbisfest, das heißt Samstag und Sonntag von 11 bis 18 Uhr können Kürbisse gegessen werden, geschnitzt, bestaunt. Alle ab 15 Jahre zahlen 5 Euro Eintritt. Parken ist kostenlos und Live-Musik gibt's auch.
3: Es ist wirklich das Paradies für alle, die Fotos für Insta posten wollen, machen wollen. Es sind ganz viele Kürbisfiguren und es ist an diesem Wochenende noch viel, viel mehr geplant.
0: Ja, nur ein kleiner Ausschnitt hier natürlich. Zum Beispiel ist am Samstag und Sonntag auch noch in Rheinberg Hundeschwimmen im Unterberg-Freibad. Ja, damit wird halt in diesem Jahr die Freibad-Saison beendet. Heißt, es dreht sich wirklich auch alles um den Hund mit Hunden im Wasser, ist klar. Drumherum wird für den Hund auch ganz viel gekauft. Es gibt Aktionen zum Mitmachen, Kaffeekuchen und die wichtigste Info überhaupt, ein allerletztes Mal in diesem Jahr, Freibad-Pommes zwischen 12 und 17 Uhr dann an beiden Tagen.
4: Siehst du das Tränchen in meinem Auge? Das gilt dem
0: Freibad-Pommes. Michelle, du hast hier Schokoküsse liegen und noch ein Fischbrötchen.
4: Freibad-Pommes. 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
3: Moin zusammen.

0: Überraschungsparty heute früh hier bei Radio KW. Weil Michelle hat Geburtstag, wird 31 und weil Geburtstag im Erwachsenenalter nicht mehr so spannend ist wie als Kind, haben wir uns gedacht, komm, wir feiern heute nochmal Kindergeburtstag mit dir, Michelle. Und das machen wir schon den ganzen Morgen. Wie gefällt es dir?
1: Ich bin sehr beseelt, sehr glücklich und ich habe Angst vor dem, was jetzt passiert. Aber schlimmer als das Schokokuss-Wettessen kann es eigentlich nicht werden.
0: Wir haben schon viel gemacht. Wir haben eine Schnitzeljagd gespielt, Schokokuss-Wettessen. Wir haben Karten an die Toten Hosen verlost. Wir haben hier Geschenketüten gebastelt. Jetzt kommt das nächste Spiel. Keiner ist drauf gekommen von unseren Leuten hier. Keiner wusste, was wir spielen. Hast du eine Idee, wenn ich so ein gelbes Zettelchen hochschmeiße?
1: Wer bin ich?
0: Ja, wir spielen Wer bin ich?
1: Um Gottes Willen. Jetzt muss ich raten, wer ich bin. Ja, kleb mal auf die Stirn. Okay.
0: Du kennst das Prinzip. Du hast jetzt eine Minute Zeit.
1: Oh nein.
0: Ja-Nein-Fragen zu beantworten und musst raten, wer du bist. Okay?
1: Warte, oh Gott, ist
0: bereit?
1: Das aufregend. Ja.
0: Dann geht es jetzt los.
1: Bin ich männlich?
0: Nein.
1: Also weiblich. Bin ich berühmt?
0: Ja.
1: Oh, kenne ich mich?
0: Ja.
1: Persönlich?
0: Nein.
1: Bin ich Sängerin?
0: Nein.
1: Bin ich Schauspielerin?
0: Jein. So halb.
1: Oh Gott.
0: Bis im Fernsehen.
1: Existiere ich wirklich?
0: Nein.
1: Ah, bin ich eine Zeichentrickfigur?
0: Ja.
1: Bin ich, oh nein. Bin ich ein Mensch-Zeichentrickfigur?
0: Nein.
1: Ding? Ein Tier?
0: Ja.
1: Puh, wen gibt's denn da so?
0: Wir haben... Ach, hatte auch letztens Geburtstag.
1: Bin ich Biene Maja?
0: Möchtest du das einloggen?
1: Ja.
0: Bist du dir sicher?
1: Ja.
0: Ja, du bist Biene Maja.
1: Die ist doch 50 geworden, oder?
0: Genau, ähnlich alt wie du.
1: Wow. Das war... Endlich habe ich immer abgeliefert. Ja, vielen Dank. Was hast du gewonnen?
0: Uns.
1: Schön.
0: Meldet euch gerne weiter rein, was so eure schönsten Kindergeburtstage waren. Was habt ihr gerne gespielt? Was habt ihr für Erinnerungen? 0800 801 und 4 mal die 8. Gerne eine WhatsApp hier bei Radio KW. Oh.

0: Ich stehe ein bisschen auf dem Schlauch, was die Nachricht von Josie angeht, hier bei Radio KW. Wir haben ja gefragt, welche Kinderspiele oder welche Spiele habt ihr früher super gerne am Kindergeburtstag gespielt? Und sie schreibt, Dornröschen war ein schönes Kind, hätte sie immer gerne gespielt. Kennst du das?
1: Ah, das sagt mir tatsächlich was.
0: Nicht.
1: Aber ich erinnere mich nicht mehr. Warte mal, Dornröschen war ein schönes Kind. Oh nee, ich komme nicht drauf, aber ich habe es schon mal gehört. Ich glaube, ich kenne es.
0: Muss ich nochmal durchlesen. Wenn ihr auch noch euch an euren schönsten Geburtstagsmoment zurückerinnern könnt, dann gerne auch eine WhatsApp an die 0800 801 und 4x8. Ich habe mal ganz doll bei McDonald's meinen Geburtstag feiern wollen.
1: Ja.
0: Dann haben meine Eltern das irgendwann möglich gemacht. Weißt du, was das Problem war?
1: Nee, ist keiner gekommen.
0: Doch, es waren alle da, es war ein super Tag. Dann hat irgendein fremdes Kind ins Bällebad gepinkelt.
1: Nein.
0: Und dann musste das gesperrt werden und wir konnten meinen Geburtstag nicht richtig feiern.
1: Kevin, dein Geburtstag steht ja noch an, ne? Dann haben wir da schon mal eine Idee.

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0: Es ist 9:30, hier ist Radio KW für euch mit den Nachrichten von Alexander Baumeister.
1: Schönen guten Morgen.
0: Der Weltkindertag steht am Wochenende an. Alexander, was ist da bei uns geplant?
1: Am Wochenende wird auf jeden Fall in einigen Städten groß gefeiert. Wesel macht das Ganze schon am Samstag mit Aktionen rund um das Rathaus mit Flugsimulator, Bastelangeboten und einer extra Sprechstunde beim Bürgermeister. Sonntag ist der eigentliche Weltkindertag und da öffnet zum Beispiel die Zechenwerkstatt in Dienstlaken mit einem Familientag. Und auch der Zoo in Duisburg macht mit kostenlosen Eintritt für Kinder und Jugendliche bis 17.
0: Ja, generell, Familien kommen Sonntag besonders günstig zu den Veranstaltungen, ne?
1: Genau, Sonntag fahren Kinder und Jugendliche bis zum Alter von 14 Jahren kostenlos mit Bus und Bahn in ganz NRW den ganzen Tag.
0: Und jetzt weitere Nachrichten in der Zusammenfassung.
1: Die neue Kostenexplosion an der Tankstelle bekommen auch die Landwirte bei uns am Niederrhein zu spüren. Der rheinische Bauernpräsident Gussen warnt in der NRZ, viele Höfe arbeiten nicht mehr kostendeckend. In der nächsten Woche wollen auch Bauern vom Niederrhein nach Würzburg fahren und dort protestieren. Dort tagt die deutschen Agrarminister. Auf einen Trecker-Korso wird aus Kostengründen verzichtet. Auch Spediteure vom Niederrhein schlagen Alarm wegen der Spritpreise. Damit der Rhein sauber bleibt, gibt es viele Menschen auch bei uns im Kreis, die daran mitwirken. In Xanten trifft sich heute Nachmittag zum Beispiel eine Männersportgruppe zum Müllsammeln am Ufer. Es ist schon der zweite Einsatz dieser Gruppe in diesem Jahr. Auch in Wesel wird angepackt. Eine Firma will nächste Woche zum 6. Mal beim Rhein Cleanup mitmachen. Beim bundesweiten Aktionstag letzten Samstag haben sich allein in Düsseldorf 6.000 Menschen beteiligt und 30 Tonnen Müll aus dem Rhein und von den Ufern geholt. Und auf dem großen Markt in Wesel gibt es heute Nachmittag den letzten Feierabendmarkt der Saison von 4 bis 8 Uhr mit Essen, Trinken und natürlich Live-Musik. In Wesel gibt es den Feierabendmarkt schon seit 2017. Regionale Anbieter zeigen eben da nachmittags Kulinarisches und Selbstgemachtes.
2: Besten Dank, Alexander. Wir schauen aufs Wetter bei uns am Niederrhein. 14 Grad aktuell in Rheinberg am Terrazzo und auch in Förde-Org am Deichkreuz. Bis zu 18 sind heute drin. Ja, viel Wolken am Himmel. Frischerer Wind weht auch noch. Gegen Abend dann auch Regen möglich.
0: Wir schauen auf die Straßen hier im Radio KW Verkehrszentrum und da gibt es eine ja doch ziemlich dicke Meldung heute früh und zwar von der A2 Dortmund in Richtung Oberhausen zwischen Bottrop und Kreuz Oberhausen. Aktuell 7 Kilometer Stau. Gute 45 Minuten, die ihr da mehr einplanen müsst. Ganz viel Geduld euch. Es ist ein Geburtstag, den wir heute feiern, an dem du keine Geschenke kriegst. Dafür alle anderen im Kreis Wesel.
2: Oh ja, wir haben ja schon Tote-Hosen-Tickets rausgehauen. Und jetzt stehen die nächsten Tickets auf dem Programm, nämlich für die Ehrlich Brothers.
0: Jawohl, wer glücklich wird. Heute früh klären wir in dieser halben Stunde.
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0: 9.47 Uhr, schönen Donnerstag euch. Schönen Donnerstag, Michelle.
1: Dankeschön. Ach ja, was soll ich sagen, ne? Also heute ist ja, was wir ja jetzt schon 50 Mal erwähnt haben, mein Geburtstag. Und ich habe nicht damit gerechnet, als ich heute Morgen rausgegangen bin, dass das jetzt hier so eine tolle Kindergeburtstagssendung wird mit euch. Das habt ihr ja ganz toll organisiert, habt mich ganz toll damit überrascht. Wir haben ganz viele schöne Sachen gemacht, auch mit eurer Hilfe, mit euren Ideen ja auch. Ne? Wir haben eine Schnitzeljagd gespielt, da hattet ihr ja auch was von. Wir haben, was haben wir noch gemacht? Topfschlagen.
0: Schokokuss-Wettessen.
1: Wer bin ich? Es war ganz toll. Vielen, vielen Dank. Ich hoffe, wir haben nicht zu viele Hörer verstört.
0: Beim Schokokuss-Wettessen
1: ja,
0: schon.
1: Das muss schon schlimm geklungen haben.
0: Aber was ein schöner Geburtstag für dich.
1: Wunderbar. Und es ist erst 9.48 Uhr. Das heißt, der Tag fängt ja gerade erst an. Vielen Dank euch, wirklich.
0: Ja, Elena, wann hast du Geburtstag?
2: Ich hatte im August. Ja. Hallo, ich bin Elena. Ich habe mit Kevin zusammen diesen Spaßtag für Michelle organisiert. Bist du glücklich?
1: Ich bin ganz doll happy. Vielen, vielen Dank euch. Vielen Dank auch an alle, die mir gratuliert haben. Und jetzt viel Spaß mit Steffi Hein ab 10 hier bei Radio KW.
0: Bis morgen.

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3: Mit Thorsten Adolfs. Guten Morgen. Nach Benzin ist jetzt auch Diesel an deutschen Tankstellen so teuer wie nie zuvor. Laut ADAC kostete der Kraftstoff zuletzt im Schnitt rund 2,45 Euro pro Liter und auch beim Benzin überschlagen sich die Rekordpreise. Der Spediteursverband BGL hat sich deshalb in einem Brief an Kanzler Merz gewandt und Entlastungen gefordert. Christian Böder aus dem Newsteam, es gibt viele Vorschläge und es soll auch Entlastungen geben, aber wie die aussehen, steht noch nicht fest.
4: Genau, Bundeswirtschaftsministerin Reiche etwa will die Umsatzsteuer für Kraftstoffe von 19% auf 7% senken. Das sagte sie am Rande eines G20-Treffens in den USA und schlug auch nochmal finanzielle Direkthilfen für gewisse Bevölkerungsgruppen vor. Die würden allerdings nicht vor nächstem Jahr kommen. Der CDU-Bundestagsabgeordnete Kappe will dagegen lieber die CO2-Bepreisung senken. Die gibt es in EU-Ländern für die Bereiche Verkehr und Gebäude. Deutschland hat sie zuletzt erhöht. Danach wurden fossile Brennstoffe, darunter Kraftstoffe, teurer. Viele andere EU-Staaten sind in der Sache aber auf die Bremse getreten.
3: Bleiben wir mal in der EU. Auch unser Nachbar Frankreich kämpft ja mit hohen Spritpreisen.
4: Richtig, die Regierung verlängert deshalb auch die Tankzuschüsse für die Landwirtschaft, das Baugewerbe und Fischer bis zum Jahresende, obwohl sie sich das eigentlich nicht leisten kann, denn Frankreich ist hochverschuldet. Einen allgemeinen staatlichen Preisdeckel gibt es nicht, aber so etwas wie einen inoffiziellen, denn schon seit 5 Monaten deckelt der Ölkonzern Total Energies seine Tankstellenpreise freiwillig. Die Behörden finden das gut, allerdings viele in der Branche nicht, denn die Aktion bescherte Total Energies mehr Kunden, mehr Sympathie in der Bevölkerung und der Marktanteil stieg.
3: Dankeschön, Christian. Und jetzt weitere Themen im Überblick. Justizministerin Hubich will Fahrgäste, die Bahnmitarbeiter angreifen, härter bestrafen. Wenn sie ihre Aggressionen an Zugbegleitern und Lokführern auslassen, dann müsse man dieser Verrohung etwas entgegensetzen, sagte Hubich den Zeitungen der Funke Mediengruppe. Die Beschäftigten müssten unter den gleichen Schutz wie Polizisten, Gerichtsvollzieher, Feuerwehrleute, Rettungskräfte und medizinisches Personal gestellt werden. Der ChatGPT-Entwickler OpenAI hat neue Zwischenfälle öffentlich gemacht, bei denen sich künstliche Intelligenz unerwartet oder besorgniserregend verhalten hat. Demnach hat die KI selbst erstellte Dateien ins Netz hochgeladen und sie als offizielle Quelle genutzt. In einem anderen Fall erfand das Modell einfach Daten, weil es keine Informationen zum angefragten Thema finden konnte. Der Hauptgrund für die verheerende Sturzflut im Himalaya mit mehr als 1400 Toten war der Klimawandel. Das sagte eine internationale Forschergruppe. Die Katastrophe sei aber nicht durch ein einzelnes extremes Wetterereignis ausgelöst worden, sondern durch eine Kombination aus langfristiger Erwärmung, dem Rückzug der Gletscher, dem Auftauen des Permafrosts und einer Instabilität der Berge. Bargeldloses Bezahlen wird in Deutschland immer beliebter. Laut einer YouGov-Umfrage verzichten rund 70% der Befragten in Restaurants, Supermärkten und im Einzelhandel mittlerweile komplett auf Bargeld. Groß ist der Wunsch nach kontaktlosen Zahlungsmöglichkeiten in Parkhäusern, an Flughäfen und den Bahnhöfen. Wenn es um Volksfeste, Wochen- oder Flohmärkte geht, sieht es aber anders aus. Dort scheint das Bargeld für viele von uns immer noch dazu zu gehören. Das waren die Nachrichten mit Thorsten Adolfs.
5: Danke dir, Thorsten, für die Nachrichten. Ich bin Steffi Hein. Hier ist euer Vormittag. 3:10 haben wir. Und wir schauen gemeinsam aufs Wetter. Das ist heute sehr grau. Am Nachmittag kann es dann auch ein bisschen nass werden. Das Ganze bei maximal 18 Grad. Morgen dann ähnliche Temperaturen wie heute, aber dann gibt es mehr Sonne. Und rüber geht's auf die Straßen. Hier ist euer aktueller Verkehrsservice. Es wird geblitzt und zwar in Gladbeck auf der Hornstraße. Danke an Edith fürs Melden. Es blitzt in Bottrop auf der Prosperstraße, in Mülheim auf der Gartestraße und auf der Kleiststraße. Es blitzt in Mörs auf der Römerstraße und in Wesel auf der B58 und zwar in Höhe Evangelisches Krankenhaus Weisig von Marie. 2 längere Staus haben wir auf den Autobahnen. Einmal die A2 Dortmund-Oberhausen zwischen dem Dreieck Bottrop und dem Kreuz Oberhausen. 6 Kilometer Stau. Hier braucht ihr eine halbe Stunde länger. Und die A3, Arnheim-Oberhausen, zwischen Dienstlaken Süd und Oberhausen-Holten, 1 Kilometer Stau. Hier kommt 20 Minuten on top. Gute Fahrt euch.
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5: Das Ganze mit mir, ich bin Steffi Hein, sage schönen guten Vormittag. Und das sind Linkin Park mit Lost.

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0: der wunderbare Iggy Kelly mit Miracle hier bei eurem Lieblingsradio.
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0: Viertel nach zehn ist es gleich. Und wenn morgen zum Beispiel ein neuer Bundeskanzler gewählt werden müsste und wir dürften uns einfach einen aussuchen, wer das machen soll, ich glaube, dann würden wir alle Jürgen Klopp nehmen, oder? Garantiere ich sogar für. Aber erstmal ist jetzt Kloppo nicht unser Bundeskanzler, erstmal ist er nur Bundestrainer. Und heute, also sogar in diesen Minuten, nominiert er das Team für die Nationalmannschaft. Das ist sehr, sehr aufregend. Ich muss sagen, egal was er entscheidet, ist mir egal. Ich bin totaler Klopp-Fan. Seid ihr das auch? Die Kollegin Ann-Christine Schmidt hat euch mal auf den Zahn gefühlt.
2: Ein Supermann.
3: Optisch oder?
2: Auch. Schöne Zähne vor allen Dingen.
3: Ja, ja. Ich sag mal so, er hat auf jeden Fall auch als Sportler Biss.
4: Ein Top-Trainer.
3: Warum? Was macht er besser als andere?
4: Seine Mentalität am Platz, das ist, was die Mannschaft zum Weltmeister oder zum ersten Europameister bringen wird.
3: In was für einem Job könnten wir denn noch gebrauchen?
2: Als Bundeskanzler.
5: Egal wen, Hauptsache nicht mehr den, den wir jetzt haben.
3: Wo sehen Sie ihn sonst, wenn nicht an der Seitenlinie?
2: Der könnte eigentlich auch zu Formel 1 passen.
3: So rasant ist er, ne?
4: Mhm. Heidi Klum Ablöse.
3: Bitte, Moderator?
4: Ja.
3: Welche Sendung soll er moderieren?
4: Stern-TV.
3: Bin ich auf die Kommentare in der Kabine gespannt, auf jeden Fall. Was glaubt ihr? Kann er gut Schnitzel kloppen? Ich meine, er trägt die Referenz im Namen, ne? Kloppen?
4: Das wird schon klappen.
0: Ich glaube, Jürgen Klopp kann alles. Also Europameister, Weltmeister. Wir werden sehen, was da noch kommt. Wir halten euch in Sachen Kader natürlich auf dem Laufenden.
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0: und Vertigo hier bei eurem Lieblingsradio. Am Vormittag, 20 nach 10 haben wir. Hallo.
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0: Hallo zusammen, es ist 10:30. Wir schauen gemeinsam aufs Wetter und das ist heute hauptsächlich grau, wenig Sonne. Später kann es auch nass werden, das Ganze bei maximal 18, vielleicht 19 Grad, dann ist aber auch wirklich Schluss. Morgen gibt es dann ähnliche Temperaturen, aber ein bisschen mehr Sonne als heute.
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0: Und rüber mit uns auf die Straßen, hier ist euer aktueller Verkehrsservice um 10.31 Uhr. Es blitzt in Gladbeck auf der Hornstraße, in Bottrop wird auf der Prosperstraße geblitzt, danke an Dieter fürs Melden. Es blitzt in Mülheim auf der Gartestraße und der Kleiststraße, in Mörs auf der Römerstraße und in Wesel auf der B58 in Höhe Evangelisches Krankenhaus. Das war's von meiner Seite, ne? Keine Staus, keine Störungen. Wenn ihr sowas gesehen haben solltet, sehr gerne reinmelden, einfach per WhatsApp direkt ins Studio.
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0: Gute Fahrt. So, und ich habe mich heute Morgen erstmal wieder tierisch aufgeregt, als ich hier zur Arbeit gekommen bin. Kein Internet erstmal, keine Arbeit möglich. Tja, das ist sehr, sehr nervig. Aber habe ich gedacht, es ist auch irgendwie ein bisschen beruhigend, wenn diese super KI-Roboter, die Menschheit ja auslöschen wollen, auf stabiles Netz und flächendeckendes WLAN angewiesen sein sollten, dann sind wir in Deutschland zumindest einigermaßen sicher.
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0: So, immer das Positive sehen. Ich bin Steffi Hein. Hallo.

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0: Jason Derulo und Want to Want Me. 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
0: Das ist jetzt der Typ, den ihr treffen könntet. Shabusi, Barsong, Tipsy.

0: Das ist immer schön. Desire Less und Voyage, Voyage. 10:52 Uhr. Hallo.
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1: Mit Thorsten Adolfs. Guten Tag.
2: Hat wirklich Spaß gemacht, sich mit den Jungs auszutauschen. Ich kann euch sagen, es bedeutet ihnen allen unglaublich viel, für die deutsche Nationalmannschaft zu spielen. Ich finde, das ist auch mal eine Geschichte, die man so sagen darf.
1: Der neue Bundestrainer Jürgen Klopp eben bei der Vorstellung des Kaders für die anstehenden Conference League Partien. 44 Spieler hat er nominiert. Es gibt laut Klopp keine A- oder B-Mannschaft. Und nach 2 der 4 Partien wechseln sich die Kader ab, sagte der Bundestrainer.
2: Die Kader sind darauf ausgerichtet, dass es gut zusammenpasst von den Positionen her, von den Charakteren her, von der Anzahl der erfahrenen Spieler, von der Anzahl der jüngeren Spieler, der etwas unerfahrenen Spieler, die dabei sind. Und dementsprechend ist das die Idee, so viele Eindrücke wie möglich von den Spielern zu bekommen.
1: Klopp übte indirekt auch Kritik an seinem Vorgänger Julian Nagelsmann, der mit dem DFB-Team bei der WM früh ausgeschieden war.
2: Man konnte ja nach der WM das Gefühl haben, dass der deutsche Fußball komplett am Boden ist, wir kein Talent und keine Fußballspieler haben. In den letzten 4 Wochen, als wir da jetzt genauer drauf geguckt haben, ist uns ganz, ganz viel Talent ins Auge gesprungen, sozusagen. Sogar so viel, dass jetzt gar nicht alle dabei sind.
1: In beiden Kadern dabei sind Nico Schlotterbeck, Jamal Musiala, Serge Gnabry und Torwart Finn Dahmen vom FC Augsburg. Der sogenannte Kader 1 bestreitet die Nations League-Partien gegen die Niederlande und gegen Griechenland. Nach dem zweiten Spiel reisen dann einige Spieler ab und andere kommen dazu. Kader 2 absolviert dann die anderen anstehenden Partien. Trotz des XXL-Kaders sind einige bekannte Namen nicht mit dabei, darunter Oliver Baumann, Dennis Undav und Leroy Sané. Neu dabei sind unter anderem Mika Bauer von Celtic Glasgow, der Hoffenheimer Conte, Felix Kreidel vom Bundesliga-Aufsteiger Elversberg und 4 Spieler des SC Freiburg. Los geht es in der Conference League in genau einer Woche. Und jetzt weitere Meldungen in der Zusammenfassung. US-Präsident Trump will den Handel mit der EU notfalls komplett einstellen, sollten die EU und Kanada ihre Partnerschaft vertiefen. Als Reaktion hieß es aus Brüssel, die Zusammenarbeit richte sich nicht gegen Dritte. EU-Kommissionspräsidentin von der Leyen hatte Kanadas Premier den neuen Status als assoziiertes Mitglied der EU angeboten. Heute hält Carney im EU-Parlament eine Rede. Vom verarbeitenden Gewerbe in Deutschland kommen gute Nachrichten. Nach Angaben des Statistischen Bundesamtes stieg der preisbereinigte Auftragsbestand der Branche im Juli um fast 11% im Vergleich zum Vormonat. Unterm Strich ist das ein Allzeithoch. Besonders boomt die Nachfrage nach Flugzeugen, Schiffen, Zügen und Militärfahrzeugen. König Charles mahnt bei der Entwicklung künstlicher Intelligenz zur Vorsicht. Bei einem Treffen mit Vertretern großer Tech-Konzerne in Schottland forderte er, dass KI im Dienst der Menschen und der Natur bleiben müsse. Wir dürfen die Kontrolle über unser Schicksal nicht verlieren, sagte Charles. Hintergrund ist die hitzige Debatte über die Risiken der Technologie, nachdem es zuletzt mehrere Vorfälle gab, bei denen sich KI unerwartet verhalten hat. Zuletzt hatte der ChatGPT-Entwickler OpenAI neue Vorfälle bekannt gemacht, bei denen die KI ein Eigenleben entwickelte. Während sich einige Firmenbosse für eine Entschleunigung der Entwicklung aussprechen, lehnen andere das ab. Das waren die Nachrichten mit Thorsten Adolfs.
3: Ich danke dir, Thorsten, für die Nachrichten. Hier ist euer Vormittag, 11:03. Ich bin Steffi Hein und das hier ist das Wetter für heute. Ja, ist grau in grau, ne? Später kann es auch mal nass werden, das Ganze bei 18 bis maximal 19 Grad. Morgen geht es dann ähnlich weiter, also von den Temperaturen her auf jeden Fall. Es spielt ein bisschen mehr Sonne mit morgen. Und es geht rüber auf die Straßen. Hier ist euer aktueller Verkehrsservice. Da wird viel geblitzt und zwar in Gladbeck auf der Hornstraße. In Bottrop blitzt es auf der Prosperstraße, in Mülheim auf der Gartestraße und der Kleiststraße. In Mörs blitzt es auf der Römerstraße und in Wesel auf der B58 am Evangelischen Krankenhaus und auf dem Herzogenring, hat Christian gerade noch reingemeldet. Wenn ihr auch noch was gesehen habt, Staus, Störungen oder Blitzer, dann immer her damit.
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3: Gute Fahrt euch. Und wir bereiten uns jetzt seelisch und körperlich, finde ich, auch ein bisschen auf den Tag morgen vor. Morgen ist Freitag und morgen ist offiziell Tag der ersten großen Liebe. Und deswegen sprechen wir heute schon mal ein bisschen drüber. Wer war eure erste große Liebe? Seid ihr vielleicht mit der noch zusammen? Erinnert ihr euch schmerzlich an sie? Gleich mehr dazu.
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3: Ich bin eure erste große Liebe, Steffi Hein.

0: hier Whitney Houston mit wohl einem der größten Herzschmerz-Songs aller Zeiten.
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0: Apropos Herzschmerz. Wenn so ein kleiner verstohlener Blick gleich für so eine Achterbahn mit Looping im Bauch sorgt, dann kann das nur die erste Liebe sein, oder? Ach, das war doch herrlich damals, ne? Das Herzklopfen bei jedem Blick. Guckt er? Guckt er nicht? Wie lang guckt er? Erinnert ihr euch noch? Dieses Gefühlschaos, als ihr zum allerersten Mal verliebt wart, das werden wir wahrscheinlich alle niemals vergessen. Die Kollegin Jasmin Wallbrot hat sich mal bei euch auf Spurensuche nach der ersten großen Liebe gemacht.
2: Deine allererste Liebe, erinnerst du dich noch an dieses Prickeln im Bauch, das Brausepulver im Bauch?
3: Das war schon lange her.
2: Ja gut, aber sowas vergisst man doch nicht, oder?
3: Glaube ich nicht, glaube ich bei jedem nicht. Schön, ja.
4: Der erste Kuss, die erste Umarmung, ne? Da war ich 21. Aber es war Liebe auf den ersten Blick gewesen. Ne?
2: Liebe auf den ersten Blick, gibt's sowas?
4: Ja, Gabi, ich weiß noch ihr Geburtsdatum noch damals, 12. September. Das weiß man noch.
2: Sowas vergisst man nicht.
4: Nein, das vergisst man überhaupt nicht. Nein.
0: Die Gabi. Wäre ich ja mal gespannt, ob es die noch gibt. Vielleicht ist die irgendwo. Die Gabi hat sich tief ins Herz eingebrannt. Ja, könnt ihr euch auch noch an eure allererste Liebe erinnern? Wie war das denn damals? Oder vielleicht seid ihr ja mit eurer ersten Liebe sogar mittlerweile verheiratet. Das soll es ja auch alles geben. Also erzählt mir gerne alles über eure erste große Liebe. Ich bin kaum neugierig.
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0: Aber wir sind unter uns, ne? Ihr könnt ganz offen sein.
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0: Sinek. Damit ist der Country-Zug wieder ordentlich losgefahren im Jahr 2024 mit Beyoncé und Texas Hold'em. 11.22 Uhr haben wir. Ich bin Steffi Hein. Freue mich, dass ihr da seid.
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0: Hallo zusammen, kurz nach 11:30 ist es. Es ist Zeit für einen kleinen Blick aufs Wetter, obwohl da heute nicht viel zu sehen ist. Viele Wolken, hauptsächlich wenig Sonne. Der Wind ist auch aufgefrischt. 16 Grad haben wir aktuell, maximal sind heute 18 drin. Am Nachmittag oder am frühen Abend kann auch Regen zu uns kommen. Morgen, der Freitag, ist von den Temperaturen her sehr ähnlich, aber insgesamt ein bisschen netter. Dann haben wir auch definitiv ein bisschen mehr Sonne dabei.
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0: Und es geht rüber auf die Straßen. Hier ist euer aktueller Verkehrsservice. Es blitzt in Gladbeck auf der Hornstraße und in Bottrop auf der Prosperstraße. Außerdem in Moers auf der Römerstraße und in Wesel auf dem Herzogenring. Fahrt bitte vorsichtig auf der A40 Essen-Duisburg in Höhe Mülheim-Winkhausen. Da sind Leute auf der Fahrbahn unterwegs, also fahrt da ganz besonders vorsichtig. Wenn ihr noch was gesehen habt, Staus, Störungen, Blitzer, immer sehr gerne reinmelden.
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0: Gute Fahrt euch. So, und heute machen wir es uns mal ein bisschen romantisch hier, ne? Romantisch. Wir sprechen über eure allererste große Liebe. Völlig egal, ob ihr mit der zusammengekommen seid oder ob es nur eine große Schwärmerei war. Und ihr meldet euch fleißig rein. Rita gerade schreibt per WhatsApp, meine erste große Liebe hatte ich mit 14 Jahren. Er ist mein Ex-Freund, mein Ex-Verlobter und mein heutiger Mann. Wir sind 43 Jahre schon verheiratet und wir lieben uns immer noch. Solche Geschichten möchte ich hören. Und zwar die ganze Zeit über. Gerne reinschicken per WhatsApp.

0: richtiger Herzensbrecher ist er. Singt er auf jeden Fall drüber. Homewrecker um 11.41 Uhr hier bei eurem Lieblingsradio.
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0: Und für jeden im Leben gibt es ja immer wieder erste Male, ne? Ich habe jetzt ein ganz besonderes erstes Mal im Oktober vor mir. Ich gehe wandern mit einer Gruppe und die sind alle erprobte Wanderer. Und wenn du da ja in diese Wanderbubble reinkommst, ne, dann passieren viele verschiedene interessante Dinge, die du da so lernst. Das Erste, was ich gelernt habe, du brauchst professionelle Wanderschuhe. Ja, die müssen erstens sehr teuer sein. Zweitens müssen die mindestens eine Nummer zu groß sein für den Platz für die Zehen und so. Und das Zweite, was ich gelernt habe, du brauchst Wandersocken und zwar aus Merino-Wolle. Warum aus Merino-Wolle? Weil die nicht riechen, egal wie sehr du da drin läufst. Die Verkäuferin sagt so, ich trage meine immer 3 Monate, das geht sich ganz locker aus. Leute, selbst wenn ich nach diesem Wanderausflug entscheiden sollte, dass dieses Wandern nichts für mich sein sollte, ne? Ab jetzt werde ich ausschließlich alles nur noch aus Merino-Wolle kaufen. Da brauche ich ja nie wieder waschen, wie günstig das ist.
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0: Ja, muss man auch dran denken.

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0: eine meiner ersten musikalischen großen Lieben, Keane, Somewhere Only We Know. Und wir sprechen heute über eure erste große Liebe oder euren ersten großen Schwarm. Katja hat gerade reingeschrieben, meine erste große Liebe kenne ich seit meinem 5. Lebensjahr. Dann haben wir uns aus den Augen verloren, 2015 dann wieder getroffen und 2021 geheiratet und bis heute zusammen. Liebe!
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3: Mit Thorsten Adolfs. Guten Tag. Jürgen Klopp startet als neuer Bundestrainer mit einer echten XXL-Überraschung in seine erste Länderspielphase. Insgesamt 44 Spieler hat er für die kommenden 4 Partien in der Nations League nominiert. Danny Hopper aus dem News-Team, wer darf sich denn alles präsentieren?
4: Ja, Klopp macht aus seinem Einstand eine riesige Sichtung, bei der viele neue und bisher völlig unbekannte Gesichter auf dem Platz stehen werden. Es ist eine bunte Mischung aus erfahrenen WM-Fahrern und 16 Neulingen, die bisher noch nie für die Nationalmannschaft aufgelaufen sind. Spieler wie Mika Bauer, Bambassé, Conte oder auch Hennes Behrens bekommen jetzt ihre große Chance, sich zu zeigen. Klopp sagt, er sei absolut happy mit dieser Auswahl. Man werde sehen, wer in den nächsten 2 Jahren ein echter Leistungsträger werden könne. Der Bundestrainer will die Jungs kennenlernen und hat nicht darauf geschaut, was fehlt, sondern was es jetzt schon an Talent gibt.
3: Wie läuft das Ganze organisatorisch ab, wenn gleich 44 Spieler dabei sind und wer fehlt bei diesem Neustart?
4: Ja, das ist ein echtes Novum beim DFB, denn nach den ersten beiden Partien, also nach dem Spiel in Amsterdam gegen Holland und der Partie in Augsburg gegen Griechenland, findet ein großer Bettenwechsel im Quartier in Herzogenaurach statt. Es gibt dabei keinen klassischen A- oder B-Kader. Beide Teams bilden eine ausgewogene Mischung aus erfahrenen Spielern und Neulingen. Ein paar wichtige Spieler wie Jamal Musiala oder Serge Gnabry sind in beiden Kadern vertreten, um nach längeren Ausfällen wieder richtig in den Rhythmus zu kommen. Interessant ist auch, wer es trotz des Riesenkaders nicht in das Aufgebot geschafft hat. Prominente Namen wie Leroy Sané oder auch die Stuttgarter Dennis Undav und Angelo Stiller fehlen diesmal komplett.
3: Dankeschön, Danny. Und jetzt weitere Meldungen in der Zusammenfassung. Nach Benzin hat auch Diesel einen Rekordpreis erreicht. Laut ADAC kostete der Kraftstoff zuletzt im Schnitt rund 2,45 Euro pro Liter. Benzin verteuerte sich auch weiter und hat mittlerweile zum 5. Mal in Folge ein Allzeithoch erreicht. Wegen der Spritpreise hat der bundesweite Spediteursverband BGL Kanzler Merz in einem Schreiben zu Entlastungen fürs Transportgewerbe aufgefordert. In Bayern soll ein Pfleger über Jahre behinderte Kinder, Jugendliche und Erwachsene sexuell missbraucht haben. Der 33-Jährige muss sich jetzt dafür vor Gericht verantworten. Laut Anklage soll er die Taten in mehreren Einrichtungen in 3 Landkreisen verübt haben. Die Ermittler gehen von 24 Opfern aus. Die Baumarktkette Obi hat am Bundesgerichtshof eine Schlappe kassiert. Das Unternehmen wollte das von ihr verwendete Orange unter Markenschutz stellen und zog sich dadurch Ärger mit den Konkurrenten Hornbach und Globus zu, die ebenfalls Orange für ihre Markenauftritte nutzen. Mit dem BGH-Urteil ist der langjährige Streit endgültig beendet. Restaurantbesuche sind nicht günstiger geworden. Das zeigt eine aktuelle Untersuchung der Gewerkschaft Nahrung Genuss Gaststätten. Obwohl die Mehrwertsteuer auf Speisen zu Jahresbeginn deutlich gesenkt wurde, war das bei den Preisen auf der Karte kaum spürbar. Bei 9 von 10 Gerichten änderten sich die Preise gar nicht. Viele Gastronomen haben allerdings schon vorher angekündigt, das Geld lieber in ihre Betriebe zu stecken, um gestiegene Kosten auszugleichen. Die Gewerkschaft kritisiert, dass die Branche die Einsparungen nicht genutzt hat, um die Arbeitsbedingungen für das Personal zu verbessern. Es stehe nach wie vor unter einem hohen Druck, heißt es. Soweit die Meldungen mit Thorsten Adolfs.
5: Danke dir, Thorsten, für die Nachrichten. Wir kümmern uns ums Wetter um 12:02. Ich bin Steffi Hein. Mahlzeit. 16 Grad haben wir. Es ist ein bisschen aufgefrischt vom Wind her. Heute ist es den ganzen Tag grau. In Grau am Abend kann es dann auch nass werden. Mehr als 19 Grad sind nicht drin. Morgen kriegen wir auch wieder 19 Grad. Dazu ist es dann aber netter. Es ist auf jeden Fall mehr Sonne dabei. Und es geht rüber auf die Straßen. Hier ist euer aktueller Verkehrsservice. Es ist fast nichts los auf den Straßen. Das ist gut. Keine Staus und auch nur 3 Blitzer. Die stehen im Moment in Mülheim auf der Sellerbeckstraße, in Mörs auf der Römerstraße und in Wesel auf dem Herzogenring. Wenn ihr noch irgendwas gesehen habt, Staus, Störungen und Blitzer, immer gerne reinmelden, ne?
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5: Gute Fahrt euch.
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5: Ich bin Steffi Hein und ich serviere euch heute im Tagesmenü Baby Rexha mit New Religion.

0: Superstar mit Impossible, so romantisch.
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0: Passt ja. Es gibt Dinge, die man niemals im Leben vergisst. Die erste Liebe gehört ja definitiv dazu. Da sprechen wir heute drüber. Der erste lange Augenkontakt, das erste Date, der erste Kuss, der erste Liebeskummer. Das ist alles für immer in uns eingebrannt. Lina Heidmann aus dem Vormittagsteam. Und deshalb prägt uns ja die erste Liebe auch später noch.
2: Ne? Ja, Studien, die legen nahe, wer eine sehr schöne erste Liebe erfahren hat, der hat auch später zufriedenere Beziehungen.
0: Guckste.
2: Ja, also eine positive Liebeserfahrung im Jugendalter oder im frühen Erwachsenenalter, die ist gut für uns. Zu früh sollte das allerdings nicht passieren, Aha. denn dieselben Studien zeigen auch, Menschen, die ganz besonders früh eine Liebesbeziehung eingehen, so mit 10 oder 11 Jahren vielleicht, die haben später dann eher den Hang zur Niedergeschlagenheit, warum auch immer das Ganze.
0: Oh, das klingt ja traurig.
2: Ja.
0: Jetzt muss man aber ja auch erstmal definieren, ne? Was ist eigentlich diese erste Liebe? Ist das schon nur die Schwärmerei, ohne dass da jemals was passiert? Oder muss es schon so ein richtig miteinander gehen sein, um als erste Liebe durchzugehen?
2: Ja, das ist super individuell, ne? Wenn du da Leute fragst, dann sagt dir jeder was anderes. Mhm. Kann also auch einfach der Sandkasten-Buddy sein, mit dem nie was gelaufen ist, aber bei den meisten ist es schon so erst die erste Beziehung mit 15, 16 Jahren, die dann im Schnitt auch maximal übrigens 2 Jahre hält.
0: Krass. Mhm. Also ich würde auch erste Liebe eher so definieren, einfach vielleicht auch so Schwärmerei oder so.
2: Haben wir ja gerade beide zusammen schon festgestellt. Wir teilen da ein sehr ähnliches Schicksal. Unsere erste Liebe wurde nie erwidert.
0: Weil sie es gar nicht wussten wahrscheinlich.
2: Weil sie es nicht wussten. Meine erste große Liebe war 2 Stufen über mir in der Schule und wir sind immer zusammen im Bus nach Hause gefahren.
0: Oh Gott, wir auch. Vielleicht hatten wir dieselbe große Liebe.
2: Hieß er Erik?
0: Nein. Also, die erste große Liebe, darüber sprechen wir heute, egal ob Schwärmerei oder wirklich richtige Beziehung. Ihr erzählt mir eure Geschichten per WhatsApp.
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0: Nico Santos, unser aller Nummer 1 singt Number 1. 12.21 Uhr haben wir, ihr hört euer Lieblingsradio.
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0: Hallo, es ist Donnerstagmittag, es ist kurz nach halb eins und wir schauen gemeinsam aufs Wetter. Das ist heute so lala, viel grau, bisschen windig, es kann ab und zu auch nass werden am Abend. Sonne hat es heute sehr, sehr schwer. Aktuell messen wir 17 Grad, mehr als 19 maximal gibt es da heute auch nicht. Morgen, der Freitag, wird ein bisschen freundlicher, Sonne und Wolken im Mix. Es bleibt höchstwahrscheinlich trocken bei maximal 19 Grad.
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0: Und es geht rüber auf die Straßen. Hier ist euer aktueller Verkehrsservice. Ich habe einen Blitzer für euch. Der steht in Mülheim auf der Duisburger Straße. Und dann hat Hörer Thomas auch noch Folgendes gemeldet. Auf der A59 Duisburg in Richtung Dienstlaken, da ist der Zubringer auf die A40 in Richtung Essen gesperrt. Da ist ein Fahrzeug liegen geblieben. Mehr habe ich nicht. Gute und sichere Fahrt euch. Und wir sind heute so romantisch drauf. Wir sprechen heute über unsere erste große Liebe, egal ob wir mit ihr zusammengekommen sind oder nur aus der Ferne geschwärmt haben. Und Gabi hat sich reingemeldet. Sie schreibt: Liebe Steffi, ich bin mit meiner ersten Liebe seit 43 Jahren verheiratet. Ich habe ihn kennengelernt mit 14 in der Mörser Eishalle. Ach, und mit mir sind die Pferde durchgegangen. So wie romantisch. Eine Eisprinzessin. Ihr habt zusammen auf dem Eis getanzt. Nee, schreibt sie, wir sind mit mehreren hingefallen und mit Tempo bin ich dann mit meiner Kufe in seine Seite gerutscht. Die Wunde musste dann genäht werden. Ach, ist das schön.
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0: Aber so ist das mit der Liebe, ne? Die kann auch schmerzhaft sein. Ich bin Steffi Hein. Schön, dass ihr da seid.

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0: hatte große Füße und ein kleines Gehirn. Aber das Schöne ist, man lernt ja nie aus, auch in Sachen Tyrannosaurus Rex. Forscher haben jetzt nämlich herausgefunden, so exig, wie wir immer denken, war der T-Rex gar nicht. Man geht jetzt nämlich stark davon aus, dass der T-Rex ein Warmblüter war. Jawohl, und zwar mit einer ähnlichen Körpertemperatur wie wir, so rund um die 36 Grad. Ich finde das krass. Und noch was hatte er mit uns gemeinsam, hat man auch rausgefunden. Er war ungefähr 5 bis 7 km/h schnell, wenn er einen Zahn zugelegt hat. Also ungefähr so schnell wie wir, wenn wir beim Wolkenbruch vom Auto ins Haus müssen und keinen Regenschirm dabei haben. Ich sag euch, das Tier wird mir immer sympathischer. Also treffen müsste ich ihn nicht, um Gottes Willen, aber.
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0: Das ist Elena Miles und Black Velvet um 20 vor 1.
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0: So, und der Tyrannosaurus Rex kennen wir alle, ne? Riesiges Echsengetier, lange tot.

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0: Mit 14 in verschiedenen Bands gespielt, hat jetzt aber endlich seinen großen Durchbruch geschafft, auch bei uns im Radio. Chris de Serendi, Good Old Days, klingt irgendwie nach so dem vergangenen Sommer, den man eigentlich am liebsten nie vergessen will.
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0: See you, where do you go? Und wir sprechen heute am Vormittag über unsere erste große Liebe. Und Christian hat sich auch eingemeldet per WhatsApp. Er sagt, ja, erste große Liebe, das war die Vanessa, hat leider nicht gehalten, weil er Schluss gemacht hat. Aber daran erinnert er sich noch.
1: Vor allen Dingen auch so bei der ersten großen Liebe, wenn man sich dann so Händchen hält beim Laufen, so, was sich dann so anfühlt wie so ein kleiner Stromschlag. So, das ist also, ne, so, du weißt schon, was ich meine.
0: Weiß ich, Christian.
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3: Mit Danny Hoppe, guten Tag.
4: Wir haben ein paar Jungs dabei, die euch überraschen. Aber wir sehen was in den Jungs, wir sehen ganz viel Potenzial und wollen dabei sein bei der Entwicklung.
3: Der neue Bundestrainer Jürgen Klopp war das am Vormittag in Frankfurt und er startet in seine neue Aufgabe mit einem absoluten Novum beim DFB, mit einem Doppelkader in Rekordgröße. Insgesamt 44 Spieler hat er für die ersten vier Länderspiele in der Nations League berufen. Udo Keuer aus der Sportredaktion, darunter sind 16 WM-Fahrer, aber auch 16 Spieler, die noch keinen einzigen Länderspieleinsatz haben.
5: Ja, und einige von denen dürften selbst eingefleischte Fußballfans nicht direkt zuordnen können. Zum Beispiel Felix Keitel aus Elversberg, Vitali Janelt vom FC Brentford, Hennes Behrens vom FC Augsburg oder Mika Bauer von Celtic Glasgow, nur um mal ein paar zu nennen. Aber Klopp sagt, er habe einfach mal schauen wollen, was man an Talent so alles habe und dann zu entscheiden, wer in zwei Jahren bei der EM eine Stütze sein könnte. Dazu kommen natürlich weitere Eckpfeiler im Team wie Kapitän Kimmich, Jamal Musiala, Florian Wirtz oder Nico Schlotterbeck. Und Klopp hat sich auch festgelegt, wer als Nummer 1 ins Länderspiel gehen wird, nämlich Rückkehrer Marc-André Ter Stegen.
3: Mit diesem XXL-Kader wird es natürlich auch organisatorisch interessant.
5: Ja, auf jeden Fall. Nach den ersten zwei Partien gegen die Niederlande und gegen Griechenland wird es zum großen Bettenwechsel im Stammquartier in Herzogenaurach kommen. Denn Klopp plant mit zwei Kadern, allerdings nicht mit einem typischen A- und B-Kader, sondern beide Kader sind durchmischt mit etablierten Nationalspielern und eben den 16 Debütanten. Einige Spieler will Klopp aber auch in beiden Kadern sehen und testen. Das ist definitiv mal ein anderer Ansatz, den der neue Bundestrainer da wählt. Zum einen zeigt er damit natürlich, dass die Tür weiter allen offen steht. Zum anderen heizt er natürlich damit direkt einen großen Konkurrenzkampf an und zeigt klar, hier kann sich niemand ausruhen, sondern muss von Anfang an Vollgas geben.
3: Danke, Udo. Und jetzt weitere Meldungen im Überblick. Kanadas Premierminister Carney ist offen für die Idee einer Art EU-Sondermitgliedschaft für sein Land. Man begrüße diesen Vorstoß, sagte er vor dem Europäischen Parlament. Kanada und die EU seien gemeinsam stärker. Soziale Netzwerke, Apps und Spieleplattformen für Kinder und Jugendliche sollen bald nachweisen müssen, dass sie sicher sind. Das ist der Plan der EU-Kommission. Unter anderem will sie, dass Accounts von Minderjährigen standardmäßig auf privat gestellt sind. Außerdem soll der Zugriff auf Standortdaten, Kamera und Mikrofon deaktiviert sein. Die Eisenbahn- und Verkehrsgewerkschaft hat ihre Streikdrohung im Nahverkehr ab Januar zurückgezogen. Das bestätigte EVG-Chef Burkhardt den Zeitungen der Funke Mediengruppe. Begründet wird das mit dem neuen Gesetzentwurf des Justizministeriums. Er sieht härtere Strafen für Angriffe auf Bahnmitarbeiter vor. Anfang des Jahres war die Mehrwertsteuer für die Gastronomie gesenkt worden. Der ein oder andere hatte vielleicht gehofft, dass das Schnitzel dadurch etwas günstiger wird, aber das ist nicht passiert. Das zeigt jetzt eine Studie der Gewerkschaft Nahrung, Genuss, Gaststätten. Demnach haben sich die Preise sogar leicht erhöht, um 0,5%. Ausgewertet wurden die Preise von 180.000 Gerichten in bundesweit mehr als 12.000 Restaurants. Die Gewerkschaft sagt, die Bundesregierung habe mit der Mehrwertsteuersenkung eigentlich auch die Gäste entlasten wollen. Tatsächlich sei bei Ihnen aber nichts angekommen. Und das waren die Nachrichten mit Danny Hoppe.
6: Ich danke dir, Danny, für die Nachrichten. Hier gibt's jetzt das Wetter. Ich bin Steffi Hein. 1:03 haben wir. Ja, Wetter ist heute so lala. Ne? Wir haben es. Es ist halt da grau in grau. Ein bisschen windig ist es auch. Später am Nachmittag oder am Abend kann dann Regen zu uns kommen. 19 Grad. Danach ist der Ofen aus. Mehr gibt es heute nicht. Morgen am Freitag ein bisschen netter. So ein Mix aus Sonne und Wolken. Es bleibt bei 19 Grad maximal. Und es geht rüber auf die Straßen, hier ist euer aktueller Verkehrsservice. Geblitzt wird nur in Mülheim auf der Duisburger Straße und der Sellerbeckstraße. Und es staut sich nur auf der A3 Köln-Oberhausen zwischen Duisburg-Weder und Oberhausen-Lierich. Hier sind es 3 Kilometer, 10 Minuten kommen da on top. Gute Fahrt.
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6: Steffi Hein und hier habe ich ein bisschen Romantik für euch reingepackt. Joshua Caddison mit Jessie und ihr erzählt mir bitte auch noch in dieser Stunde weiter von eurer ersten großen Liebe. Ich möchte alles wissen, auch die schmutzigen Details.

0: So Leute, das Jahr neigt sich so langsam dem Ende zu. Hallo, hier ist euer Lieblingsradio am Donnerstagmittag. Ja, es ist Mitte September, weniger als 100 Tage noch bis Weihnachten. Und dann, Elena Fortmann aus dem Vormittagsteam, überfluten Sie wieder die Instagram-Stories in eurem Feed, die Spotify-Raps.
1: Ja, welche Band hast du im Jahr am meisten gehört? Bei welchem Podcast gehörst du zu den Top-Fans? Was sind deine Top 5 meistgehörsten Songs im Jahr? Und in welchem Genre bist du zu Hause? Ja, da kommen immer schon lustige Zahlen bei rum, ne?
0: Mega, das macht so Spaß, sich da durchzuklicken und sich da mit den Freunden zu vergleichen. Was hast du mehr gehört? Was? Wie jung bist du denn? Wie alt bin ich denn? Wobei wir sagen müssen, eine Gruppe war bei Spotify Rap bis dato total diskriminiert, ne?
1: Ja, die Eltern. Oh.

0: So schön.
1: Toll, oder?
0: Ah. Ja.
1: Der Mix der Woche ist also voller Biene Maja. Zu den Top-Songs gehört im Übrigen auch Paw Patrol. Und die meistgehörten Podcasts sind dann halt Hörspiele wie Bibi und Tina. Ja, genau, diese Schiebung in der Wrapped aller Eltern war ein großes Drama jedes Jahr. Und das hat jetzt ein Ende.
0: Das ist so geil, oder? Ab sofort gibt es bei Spotify nämlich den Kids- und Family-Schalter.
1: Ja, das Update dazu wird seit dieser Woche bei uns in Deutschland auch ausgerollt. Mit dem wird Kindermusik komplett aus eurem Geschmacksprofil ausgeklammert. Das gilt im Übrigen auch rückwirkend.
0: Cool.
1: Einfach in den Profileinstellungen auf Inhalte und Darstellungen klicken und da den Schalter umlegen. Fertig ist die ganze Sache.
0: Ist das nicht geil? Spotify rettet Eltern mit dem neuen Kids- und Family-Schalter, mit dem man Kindermusik aus dem eigenen Geschmacksprofil verbannen kann. Obwohl eigentlich auch schade, ne? Jetzt sind die ganzen Leute wieder deutlich älter, sagt Spotify wieder. Ihr seid nicht mehr 24. Da könnt ihr euch auf was gefasst machen.

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0: Ah, ich bin gerade wieder 14. Juno und Ass zusammen mit Daddy DJ und Flipside, so heißt das, als ich das noch gehört habe. Wie gesagt, war ich 14, war das Jahr 2000, 2001, da kam das raus. Und da hieß es noch, Daddy DJ, please take me to the party. Ja, Oma erzählt vom Krieg, ne?
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13: Genau, also ihr könnt wieder Tickets gewinnen für unser Exklusivkonzert. 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
0: So, das ist eine Menge. Wir freuen uns auf jeden Fall, wenn ihr morgen dabei seid.

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0: Guten Tag zusammen. 13.32 Uhr ist es Zeit, um einen Blick aufs Wetter zu werfen, das heute ein bisschen Herbst spielt. Ne? 18 Grad haben wir aktuell, 19 gibt es maximal. Es ist ein bisschen windig, es ist sehr grau heute und am frühen Abend, später Nachmittag, da kann es auch ein bisschen nass werden. Morgen der Freitag wieder netter, 19 Grad maximal. Dazu gibt es Sonne und Wolken im Mix.
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0: Und rüber geht's auf die Straßen, ist euer aktueller Verkehrsservice. Und das sieht gut aus heute Mittag. Es ist nicht viel los, es wird nur geblitzt in Mülheim auf der Duisburger Straße. Und es gibt nur einen kleinen Stau auf der A3 Köln-Oberhausen zwischen Duisburg-Wedau und Oberhausen-Lierich. Da sind es 3 Kilometer Stau und ihr braucht 10 Minuten länger. Gute Fahrt. So, und unser Bundes-Jürgi hatte heute seinen großen Tag. Unser neuer Fußball-Bundestrainer Jürgen Klopp hat den Kader vorgestellt, den Nationalmannschaftskader. Es sind 2 geworden sogar, mit 44 Mann. Also ist ordentlich Kavums hinter. Und Jürgen Klopp hat viele Ideen, was man so machen kann, aber die, finde ich, ist die wichtigste.
2: Wenn Fußball ohne Spaß wäre, relativ, ist ein sehr unangenehmer Sport. Den brauchen wir nicht spielen, brauchen wir nicht gucken. Und das müssen wir jetzt schon wieder hinkriegen, dass wir Spaß finden an der ganzen Nummer.
0: Ja, bin ich dabei.
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0: Ich bin Steffi Hein und ich muss sagen, ich vertraue Jürgen Klopp. Ich vertraue ihm so, ich würde mich rückwärts in seine Arme fallen lassen. Wie Pink mit Trustfall.

jung waren und vielleicht unsere erste große Liebe getroffen haben. Darüber sprechen wir ja heute ganz intensiv. Und die erste große Liebe kann alles sein, ne? Kann nur eine Schwärmerei sein, ne? Kann nur so ein Zettelchen hin und her Geschreiberei gewesen sein. Aber ihr haut wirklich die richtig großen Geschichten die ganze Zeit raus. Sarah zum Beispiel hat gerade per WhatsApp geschrieben: Hallo, ich habe meine erste große Liebe mit 15 Jahren kennengelernt. Ja, kann man machen. Heute sind wir verheiratet und Eltern von 4 wundervollen Kindern. Und das Wichtigste, wir sind nach 17 Jahren immer noch total verliebt und glücklich. Ja, das ist doch der Idealzustand, liebe Sarah. Herzlichen Glückwunsch. Eure große Liebe. Auch noch schnell reinschicken. Bis 2 Uhr bin ich noch da, kann ich eure Geschichte auch noch erzählen. Eure erste große Liebe einfach mal per WhatsApp hier ins Studio.

Die Backstreet Boys, so schön, I want it that way. Ich sehe mich da noch mit Feuerzeug hier so. Ah, herrlich war das damals, als wir noch...

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Rosé und Bruno Mars. Musikalisch auch die große Liebe. Aperture. Ich bin Steffi Hein raus für heute. Wir hören uns morgen wieder ab 10. Bis dann, ciao.

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1: Mit Danny Hoppe. Guten Tag. Beide sind in der Vergangenheit von US-Präsident Trump oft nicht wie Freunde, sondern wie Gegner behandelt worden. Und das schweißt offenbar zusammen. Denn die EU und Kanada wollen deutlich enger zusammenarbeiten als bisher. Kommissionschefin von der Leyen hatte gestern eine Art EU-Sondermitgliedschaft für Kanada vorgeschlagen. Heute Mittag hat sich Kanadas Premier Carney dazu geäußert und sich in einer Rede im Europaparlament offen dafür gezeigt. Malte Albrecht aus dem News-Team. Bei welchen Themen wollen beide denn enger zusammenarbeiten?
2: Also ganz konkret steht das noch nicht fest. Genannt wurden aber schon mehrere Felder, zum Beispiel Technologie, Rüstungsproduktion, künstliche Intelligenz und kritische Mineralien. Kanadas Premier Carney begrüßte den Vorschlag heute ausdrücklich. Europa und Kanada seien jeweils für sich stark, zusammen aber noch stärker, sagte er. Hintergrund ist vor allem der Handelsstreit mit den USA. Kanada will seine wirtschaftlichen Beziehungen breiter aufstellen und unabhängiger vom mächtigen Nachbarn werden. Gleichzeitig betonte Carney, ein engeres Bündnis mit der EU richte sich nicht gegen andere Staaten.
1: Ja, Trump ist von der Idee allerdings nicht gerade begeistert.
2: Nein, lächerlich, sagte er vor Reportern. Und dann folgte das, was man von ihm in Handelsfragen inzwischen bestens kennt. Trump drohte mit hohen Zöllen oder sogar damit, den Handel mit Europa in vielen Bereichen einzustellen. Insgesamt wirkte Trump ziemlich beleidigt, als er dann noch sagte, Kanada sei zuletzt ein schrecklicher Handelspartner gewesen. Ob das Land tatsächlich ein sogenanntes assoziiertes EU-Mitglied werden kann, muss sich aber erst noch zeigen. Denn auch das Freihandelsabkommen CETA zwischen der EU und Kanada ist bis heute nicht endgültig in Kraft, weil es noch nicht von allen Mitgliedstaaten ratifiziert wurde.
1: Danke, Malte. Und jetzt weitere Meldungen im Überblick.
3: Der neue Bundestrainer Jürgen Klopp geht direkt zum Start neue Wege. Für die ersten 4 Länderspiele in der Nations League hat er einen Doppelkader in Rekordgröße berufen. Er umfasst insgesamt 44 Spieler. Er wolle so viele Spieler wie möglich kennenlernen und so viele Eindrücke wie möglich von ihnen bekommen, sagte Klopp in Frankfurt. Die Spritpreise gehen weiter rauf. Auch Diesel ist jetzt so teuer wie noch nie. Bundesfinanzminister Klingbeil hat sich deshalb heute für schnelle Entlastungen ausgesprochen. Er versprach schon bald entsprechende Vorschläge. Die Baumarktkette Obi hat am Bundesgerichtshof eine Schlappe kassiert. Sie wollte das von ihr verwendete Orange unter Markenschutz stellen und zog sich dadurch Ärger mit den Konkurrenten Hornbach und Globus zu, die ebenfalls Orange für ihre Marktauftritte nutzen. Der BGH entschied jetzt, das Orange gehöre Obi nicht allein. Die Corona-Pandemie hat in vielen Bereichen Spuren hinterlassen, auch was die Impfquoten bei Kindern angeht. Die sind seitdem in Europa nämlich zurückgegangen. Das zeigt eine neue Studie in der Fachzeitschrift The Lancet. Untersucht wurden dafür die Zahlen für 7 Kinderimpfungen in den 27 EU-Ländern über einen Zeitraum von mehr als 40 Jahren. Dabei ging es unter anderem um die Kombi-Impfung gegen Diphtherie, Tetanus und Keuchhusten, aber auch um Impfungen gegen Hepatitis B, Pneumokokken, Masern und Röteln. Seit der Pandemie sehe man bei Kindern eine besorgniserregende und weit verbreitete Verschlechterung, heißt es von den Forschern. Auch in Deutschland gibt es demnach bei 5 der 7 Impfungen einen Rückgang. Und das waren die Nachrichten mit Danny Hoppe.
4: Dankeschön, Danny. Kurz nach 2. Hier ist Sophie Gebauer mit dem Wetter. Heute ist es die meiste Zeit grau. Am Abend kommt ein bisschen was an Regen runter. 18 Grad sind es jetzt. Morgen sind auch viele Wolken am Start. Da traut sich die Sonne aber ein bisschen mehr raus. 19 Grad sind da drin.
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4: Die Staus für euch. Ab 10 Minuten. A3 Köln Richtung Oberhausen. Zwischen Duisburg-Weda und Oberhausen-Lierich 3 Kilometer Stau. 10 Minuten braucht ihr länger und geblitzt. Wird in Oberhausen auf der Schützenstraße, Kirchhellner Straße und Hiesfelder Straße, in Mülheim auf der Sellerbeckstraße und Duisburger Straße. In Rheinberg haben wir auch Blitzer auf der Rheinberger Halde und, also nicht auf, sondern an der Rheinberger Halde und auf der Schützenstraße, in Gelsenkirchen auf der Theodor-Otto-Straße und auf der Fischerstraße. Wenn ihr auch noch was habt, ruft da an oder schickt eine WhatsApp.
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4: Gute Fahrt!
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4: Hallöchen.

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0: Namensprogramm, ne? Ho, hey von The Lumineers um 14:45 und die Comedy Camp Tour im Herbst geht bald los. Mit am Start sind wieder die größten Comedians der Szene, zum Beispiel Atze Schröder, Kai Jana, Toni Bauer, Mia Bös, Bastian Bielendorfer, aber auch die besten Newcomer, ne? Wie unser Haus- und Hofeigener Hannes Höfer. Hannes kennt ihr schon von unserem Format Daily. Hannes hier aus dem Programm, der erzählt immer einen Schwank aus seiner Jugend, und Hannes hat ja auch lange im Baumarkt gearbeitet, an der Info zum Beispiel oder auch an der SB-Kasse.
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2: Heute Hannes Höfer.
3: Letztens stand ich an der SB-Kasse. Ich stand an der SB-Kasse, ne? Wie unwichtig musst du sein? Als Kassierer an einer Kasse, wo die Leute ja selbst. Klar, wir sollen aufpassen, dass die Leute nicht klauen. Und wir alle wissen, alle klauen. Ich sehe das ja. Mir ist es nur scheißegal. Also, ja. Oder? Wirklich? Wer bin ich denn? Ist der Sheriff von Nottingham? Nein. Ich bin Robin Hood? Da habe ich mehr erwartet. Moment. Ich bin Robin Hood? Ja.
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1: Mit Anna Vier. Hallo zusammen. Bei der Autozulassungsstelle in Moers dauert es heute ein bisschen länger. Laut Kreis sind kurzfristige Personalausfälle im Dienstleistungszentrum der Grund. Betroffen sind Zulassungs- und Führerscheinangelegenheiten. Donnerstags könnt ihr dort ohne Termin vorbeikommen. Deshalb ist an diesen Tagen ohnehin schon viel los. Der Kreis Wesel empfiehlt daher, vorab online einen Termin zu buchen. Wer seinen Termin nicht mehr braucht, soll ihn rechtzeitig stornieren. Wer trotzdem warten muss, kann per Barcode auf dem Aufrufticket jederzeit online sehen, wie viele Personen noch vor ihm dran sind. Im Duisburger Innenhafen könnt ihr euch ab Samstag eine Ausstellung über Toleranz, Vielfalt und Demokratie ansehen. Der farbenfrohe Container Toleranzräume steht bis Mittwoch am neuen Platz der Kinderrechte. Dort könnt ihr eure eigene Haltung hinterfragen und erfahren, wo Toleranz im Alltag wichtig ist und wo Grundrechte klare Grenzen setzen. Am Sonntag ist die Ausstellung Teil des Familienfests zum Weltkindertag. Der Besuch ist kostenlos. Der Bahnübergang an der Weseler Straße in Alpen wird zur Baustelle. Die Deutsche Bahn macht dort die Signalanlage neu. Die Arbeiten laufen von Sonntag bis zum 5. Oktober. Tagsüber bleibt der Bahnübergang komplett geöffnet. Nachts zwischen 19 und 5 Uhr wird er voll gesperrt. Für diese Zeit gibt es eine ausgeschilderte Umleitung. Autofahrerinnen und Autofahrer sollten dafür etwas mehr Zeit einplanen. Am Kloster Kamp in Kamp-Lintfort startet morgen die Herbstpartie. Bis Sonntag verwandelt sich das Gelände in einen herbstlichen Lifestyle-Markt. Über 160 Ausstellerinnen und Aussteller zeigen Genuss, Mode, Kunst und Deko für Haus und Garten. Für Kinder gibt es Schminken und ein Programm mit einer Clownin. Der Eintritt kostet 12 Euro. Kinder bis 18 Jahre kommen kostenlos rein.
2: Kurz nach 2:30 jetzt das Wetter bei uns. Ein paar Wolken sind heute unterwegs. Am Abend mischen da auch noch ein paar Regenwolken dazu. 18 Grad sind es jetzt. Morgen geht es wolkig weiter. Aber ist nicht ganz so schlimm. Die Sonne traut sich auch mal so ein bisschen raus. 19 Grad sind morgen drin. Die Staus für euch. Ab 10 Minuten. Da haben wir die A3. Köln Richtung Oberhausen. Zwischen Duisburg-Wedau und Oberhausen-Lierich. 4 Kilometer Stau. Eine Viertelstunde braucht ihr länger und geblitzt wird in Oberhausen auf der Schützenstraße, Kichelner Straße. Steffi hat gerade noch einen Blitzer auf der Mellinghofer Straße gemeldet. In Mülheim werden Fotos auf der Sellerbeck-Duisburger Straße gemacht. Dann in Rheinberg an der Rheinberger Halde und auf der Schützenstraße. Und in Gelsenkirchen auf der Theodor-Otte-Straße und auf der Fischerstraße.
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0: Fall on Blondes mit What's Up um 20 vor 3 und es ist wieder soweit, eine Übergangsjackenzeit. Die holen wir jetzt wieder aus dem Schrank, aus dem Keller, aus der eingeschweißten Tüte, wo auch immer her, und manchmal sind da ja echt tolle Sachen drin, ne? So ein flusiges Bonbon zum Beispiel vom letzten Jahr. Bei mir sind es natürlich, kennen alle Hundebesitzer, irgendwelche Kotbeutel in der Tasche. Natürlich unbenutzt, aber letztens habe ich auch noch so einen richtig netten Ring gefunden bei mir in der Tasche und 2 €. Ich finde, schon mal 2 € ist ein Anfang, ne? Wir machen heute Nachmittag mal zusammen den Taschencheck. Also kramt doch mal in euren Übergangsjacken rum. Vielleicht habt ihr die ja heute sogar mit zur Arbeit genommen. Und schreibt mir mal, was ihr da so gefunden habt. Schickt mir gerne WhatsApp an die Nummer hier.
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0: Und dann gucken wir mal, wie viele Flusen wir zusammenbekommen und generell wie viel Zeug.
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0: Billie Eilish mit Birds of a Feather. Um 15:45 und Bianca hat gerade einen Blitzer gemeldet in Bottrop auf der Gidi-Straße in der 30er-Zone. Danke dir, Bianca, fürs Bescheid sagen. Und wenn ihr auch noch was habt, schickt mir doch auch eine WhatsApp.
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0: Euch einen schönen Nachmittag jetzt mit Nelly Furtado, Powerless. Hey.

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1: Mit Danny Hoppe. Guten Tag. Der Weg zur Tankstelle ist für die meisten Autofahrer momentan eine Qual. Man will eigentlich nicht hin, muss aber tanken. Eine Hoffnung auf Besserung ist nicht da. Nach Super ist jetzt auch Diesel so teuer wie noch nie, mit bundesweit 2,45 Euro im Schnitt. Das hat der ADAC mitgeteilt. Die Bundesregierung will Bürger und Unternehmen jetzt schnell entlasten. Das hat auch Finanzminister Klingbeil heute nochmal betont. Wie genau, ist aber weiterhin offen. Malte Albrecht aus dem News-Team, und jetzt schlagen auch die Spediteure alle.
2: Ja, die Lage habe sich dramatisch zugespitzt, schreibt der Spediteursverband BGL in einem offenen Brief an Kanzler Merz. Darin rechnet er ein Beispiel vor. Bei einer Flotte mit 50 Lastwagen sorgen die aktuellen Dieselpreise für zusätzliche Kosten von mehr als 1 Million Euro im Jahr. Das könnten die Betriebe kaum noch allein tragen, heißt es. Die Spediteure halten aber nicht viel vom Vorschlag von Wirtschaftsministerin Reiche, die Mehrwertsteuer auf Kraftstoffe zu senken. Für Unternehmen, die Mehrwertsteuer ohnehin von der Steuer absetzen dürften, ergebe sich so keine unmittelbare Entlastung. Stattdessen fordert der Verband unter anderem, die Energiesteuer für gewerblich genutzten Diesel auf das EU-Mindestmaß zu reduzieren.
1: Es gibt ja noch mehr Vorschläge. Die SPD ist unter anderem für einen Preisdeckel. So etwas in der Art gibt es schon in Frankreich.
2: Ja, genauso etwas Ähnliches zumindest. Kein allgemeiner staatlicher Preisdeckel, sondern eher ein inoffizieller. Seit 5 Monaten hat der Ölkonzern Total Energies seine Tankstellenpreise selber gedeckelt. Das entlastet zwar die Autofahrer, sie zahlen für Benzin 1,99 Euro pro Liter und für Diesel 2,25 Euro. Das sorgt aber für ganz schön viel Ärger in der Branche, denn immer mehr Kunden tanken jetzt bei Total Energies und bescheren dem Konzern damit einen steigenden Marktanteil. Die Konkurrenz ist deshalb stinksauer, sie spricht von unlauterem Wettbewerb.
1: Danke, Malte. Und jetzt weitere Meldungen im Überblick. Kanada ist offen für die Idee einer EU-Sondermitgliedschaft. Das hat Premierminister Carney heute in seiner Rede vor dem Europäischen Parlament in Straßburg klargemacht. Gemeinsam sei man noch stärker. Nach der Zusammenlegung von RTL Deutschland und Sky wird der Rotstift angesetzt. Bis Ende des nächsten Jahres sollen 500 Stellen in den beiden Unternehmen abgebaut werden. Das hat RTL bestätigt. Der größte Teil davon soll demnach schon in diesem Jahr gestrichen werden. Anfang des Jahres war die Mehrwertsteuer für die Gastronomie gesenkt worden. Der Restaurantbesuch ist dadurch allerdings nicht günstiger geworden. Das zeigt jetzt eine Studie der Gewerkschaft Nahrung, Genuss, Gaststätten. Demnach haben sich die Preise sogar leicht erhöht um 0,5%. Der deutsche Fußball war nach der WM mal wieder am Boden. Jürgen Klopp soll ihn jetzt wieder aufrichten und die deutsche Nationalelf in die Spur bringen. Und damit das klappt, setzt er auf neue Wege und einen XXL-Kader für die 4 anstehenden Spiele in der Nations League. 44 Spieler hat er berufen und er würde sich am liebsten noch mehr anschauen, sagte er heute in Frankfurt.
3: In den letzten 4 Wochen, als wir da jetzt genauer drauf geguckt haben, ist uns ganz, ganz viel Talent ins Auge gesprungen sozusagen. Sogar so viel, dass jetzt gar nicht alle dabei sind.
1: Klopp plant für die 4 Spiele mit 2 Kadern, allerdings nicht mit einem typischen A- und B-Kader, sondern beide Kader sind durchmischt mit etablierten Nationalspielern und Debütanten. Und das waren die Nachrichten mit Danny Hoppe.
4: Dankeschön, Danny. Kurz nach 3. Hallo zusammen, hier ist Sophie Gebauer mit dem Wetter. Das ist ziemlich wolkig heute. Am Abend kommen auch noch ein paar Regenwolken dazu. 19 Grad sind es jetzt. Morgen geht es erstmal bewölkt weiter. Die Sonne macht aber auch mal mit und 19 Grad sind drin.
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4: Die Staus für euch. Ab 10 Minuten A3 Köln Richtung Oberhausen. Zwischen Duisburg-Wedau und Oberhausen-Lierich. 4 Kilometer Stau, 10 Minuten braucht ihr länger. Und A3 Oberhausen Richtung Köln. Zwischen dem Kreuz Hilden und Leverkusen-Opladen. 5 Kilometer Stau in 20 Minuten seid ihr hier durch. Geblitzt wird in Gelsenkirchen auf der Theodor-Otte-Straße, auf der Fischerstraße, in Bottrop auf der Ägidi-Straße. In Rheinberg haben wir auch noch Blitzer an der Rheinberger Halde und auf der Schützenstraße. In Mülheim auf der Duisburger Straße und Sellerbergstraße und in Oberhausen auf der Mellinghofer Straße, Kirchhellner Straße und Schützenstraße. Alle Blitzer bekommt ihr auch nochmal in unserer App. Und wenn ihr auch noch was habt, dann schickt ihr einfach eine WhatsApp.
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4: Euch eine gute Fahrt.
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Seal mit Kiss from a Rose um 3:12. Und jetzt machen wir ein bisschen mehr Party, ne? Zusammen mit Nico Santos. Das ist sein neuer Song. Why Don't You Stay?

0: Jetzt mit Alike um 20 nach 3. Und die Geissens ist eine schrecklich glamouröse Familie, die Serie. Soll jetzt aber tatsächlich beendet werden. Aber die Geissens wollen trotzdem beim nächsten Sender mit ihren Reality-Dokus weitermachen. Es ist aber auch egal, wie die Sendung heißt und wo sie läuft. Muss sie ja nicht unbedingt schauen. Und wir fassen auch mal in Kürze zusammen, wie eigentlich jede Folge abläuft, inklusive Robert und Maddox.
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2: Am Anfang der Folge wird gesagt, was die Geissens vorhaben, also Villa kaufen, Auto kaufen oder Yacht kaufen. Dann beleidigt Robert Geiss Carmen Geiss mit Shovi-Sprüchen in etwa, ja, wenn Männer männlich sind, dann sind Damen dämlich. Dann sagt Carmen zu Robert, Robert! Dann fährt sie zum Friseur oder Schönheitschirurgen und dann geht die ganze Familie ins Sternerestaurant oder zum Bleachen. Ist also alles wie in der Doku-Serie mit den Kaulitz-Zwillingen. Dann trommelt Robert die Familie zusammen, heißt, er brüllt seine erwachsenen Töchter herbei, weil die Namen brüllt so gut klingen. Shania! Davina! Der Papa fährt einkaufen! Und dann kauft Robert jedem eine Villa, ein Auto und eine Yacht. Und darüber regt Carmen sich dann auf und sagt, richtig, Robert!
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1: Mit Anna Vier. Hallo zusammen. Überschrittene Lenkzeiten, mangelhaft gesicherte Ladung oder auch ein Verstoß gegen die Gefahrgutverordnung. Die Kreispolizei Wesel hat zusammen mit anderen Behörden am Montag in Hüngse LKW und ihre Fahrer genauer unter die Lupe genommen. Kontrolliert wurde auf dem Areal eines Tanklagers. Die Beamten haben sich insgesamt 58 Fahrzeuge angeschaut. 14 davon durften erstmal nicht weiterfahren. Im Duisburger Innenhafen könnt ihr euch ab Samstag eine Ausstellung über Toleranz, Vielfalt und Demokratie ansehen. Der farbenfrohe Container Toleranzräume steht bis Mittwoch am neuen Platz der Kinderrechte. Dort könnt ihr eure eigene Haltung hinterfragen und erfahren, wo Toleranz im Alltag wichtig ist und wo Grundrechte klare Grenzen setzen. Am Sonntag ist die Ausstellung Teil des Familienfests zum Weltkindertag. Der Besuch ist kostenlos. Über 100 Kilometer Radweg von Moers über Bochum bis nach Hamm. Der geplante Radschnellweg RS1 wirft bei den Mörserinnen und Mörsern Fragen auf. Zum Beispiel, wie wird mit der schwierigen Parksituation rund um den Asperger Sportplatz umgegangen? Diese und viele andere Fragen wurden jetzt bei einer Infoveranstaltung in Moers diskutiert. Wer die Veranstaltung verpasst hat, kann sich bis Mitte Oktober online noch einbringen und informieren über das Beteiligungsportal NRW. Auf dem großen Markt in Wesel gibt es heute Nachmittag den letzten Feierabendmarkt der Saison. Von 16 bis 20 Uhr gibt es dort Essen, Trinken und Live-Musik. Seit 2017 ist der Markt schon ein fester Treffpunkt für Weselerinnen und Weseler. Regionale Anbieter zeigen Kulinarisches und Selbstgemachtes. Nach dem Markt laden die Kneipen am Kornmarkt zum Bleiben ein.
2: Kurz nach halb vier ist es. Ne, so weit sind wir noch nicht. Hier ist Sophie Gebauer mit dem Wetter und heute ist es die meiste Zeit grau. Am Abend kommt ein bisschen was an Regen runter. 19 Grad sind es jetzt und auch morgen ist es ziemlich bewölkt. Die Sonne kommt aber öfter mal raus und 19 Grad auch morgen drin. Die Staus für euch ab 10 Minuten. A3 Köln Richtung Oberhausen. Zwischen Kreuz Breitscheid und Oberhausen-Lierich 5 Kilometer Stau. Eine Viertelstunde braucht ihr länger. A3 Oberhausen Richtung Köln. Zwischen Kreuz Silden und Leverkusen-Opladen 5 Kilometer Stau. Hier dauert es eine halbe Stunde länger. Und die A46 Düsseldorf Richtung Wuppertal. Zwischen dem Kreuz Silden und Wuppertal-Oberbarmen 14 Kilometer Stau. In 35 Minuten seid da durch. Geblitzt wird in Oberhausen auf der Schützenstraße, Kirchhellner Straße, Mellinghofer Straße und Hiesfelder Straße, in Mülheim auf der Sellerbeck Straße und Duisburger Straße an der HRW. In Bottrop haben wir einen Blitzer in der 30er-Zone auf der Ägidi Straße, in Gelsenkirchen auf der Fischer- und Theodor-Otto-Straße und in Rheinberg haben wir zwei, einmal an der Rheinberger Halde und an der Schützenstraße.
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2: Hallöchen.

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0: vor vier ist es jetzt. Und es gibt Leute, die bauen gerade die ganze Welt, ganz Deutschland in Minecraft nach. Also dieses virtuelle Spiel, wo alles viereckig ist mit den ganz vielen Blöcken, kennt ihr bestimmt. Seit 6 Jahren gibt es innerhalb dieser Minecraft-Welt das Projekt Build the Earth, in dem Städte und Landschaften der ganzen Welt wirklich nachgebaut werden. Und eine Untergruppe davon ist BTE Germany, wo über 1200 aktive Builder, also Erbauer, Deutschland nachbauen. Einer davon ist Tim aus Mülheim, der baut stundenlang in seiner Freizeit Block für Block seine Heimat nach.
1: Ich habe das damals auf Instagram davon mitbekommen und fand das Projekt einfach total toll, eben um in der Community als ein Mitglied dabei zu sein. Natürlich, das wissen wir auch alle, werden wir das Projekt in unserer Lebzeit wahrscheinlich gar nicht fertig kriegen. Aber es ist so ein bisschen der Weg, das Ziel, dass wir dann einfach zumindest Orte, die wir kennen, dann nachbauen und dann in Minecraft visualisieren und verwirklichen.
0: Ist schon eine Mammutaufgabe. Ne? Tim hat zum Beispiel auch schon an der Zeche Zollverein in Essen mitgearbeitet und jetzt gerade ist er dabei, die Hauptfeuerwache in Mülheim nachzubauen. Und damit keiner irgendwie woanders dazwischen funkt, gibt es ganz klare Regeln.
1: Eine Karte, die kann man sich auch online anschauen auf einer Internetseite. Da kann man dann sehen, wer hat sich welches Gebiet rausgesucht und markiert. Und in diesem Gebiet darf dann auch erstmal nur die Person bauen, die sich das markiert hat. Wenn andere mitbauen möchten, kann man die dann über den Programm Discord die Leute anschreiben und fragen, hey, kann ich mitbauen? Und wenn das gewünscht ist, dann kann man natürlich als Team dann irgendeine größere Fläche bauen.
0: Ist schon krass. Also Tim ist Teil der Build the Earth Germany Community im Videospiel Minecraft. Die bauen gerade die ganze Welt nach und eben auch Deutschland und unsere Heimatstädte. Mehr Infos und wenn ihr dann vielleicht mitbauen möchtet, ihr könnt euch bewerben auf www.bte-germany.de. Ist schon eine krasse Nummer irgendwie.

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1: Mit Danny Hoppe. Guten Tag. Die Bundesanwaltschaft hat in Brandenburg einen mutmaßlichen Islamisten festnehmen lassen. Es handelt sich um einen 24-jährigen Iraker. Er soll Anschläge in Deutschland gegen aus seiner Sicht Ungläubige geplant haben. Das hat die Bundesanwaltschaft bestätigt. Ein erstes Ziel hatte er demnach auch schon ins Auge gefasst. Eine Kirche in Bremen. Malte Albrecht hat mehr dazu.
2: Für die geplanten Anschläge soll der Mann sich schon eine Schusswaffe besorgt und die Kirche in Bremen ausgekundschaftet haben. Laut den Ermittlern konnte er für seine Pläne einen Komplizen gewinnen, der aber noch unbekannt ist. Die Bundesanwaltschaft wirft dem Mann die versuchte Gründung einer terroristischen Vereinigung und die Vorbereitung einer schweren staatsgefährdenden Gewalttat vor. Außerdem geht es um einen Verstoß gegen das Waffengesetz. Nach Einschätzung der Bundesanwaltschaft steht der Iraker der Terrormiliz Islamischer Staat ideologisch nahe. Der IS beherrschte früher große Gebiete in Syrien und im Nachbarland Irak. Ganz verschwunden ist die Bedrohung in Syrien nicht, die Zahl der Anschläge ging aber deutlich zurück. In Deutschland standen schon viele Anhänger des IS vor Gericht. Festgenommen wurde der Verdächtige heute von Beamten des Bundeskriminalamts und der Bundespolizei im Landkreis Barnim. Er sitzt mittlerweile in Untersuchungshaft.
1: Und jetzt weitere Meldungen im Überblick. In der Nähe des Frankfurter Flughafens ist erneut ein Mensch an den Folgen einer Malaria-Infektion gestorben. Das hat die Stadt Frankfurt bestätigt. Seit dem Sommer hat es dort inzwischen 8 Fälle von Flughafenmalaria gegeben. 3 Menschen starben. Die Spritpreise gehen weiter rauf. Auch Diesel ist jetzt so teuer wie noch nie. Bundesfinanzminister Klingbeil hat sich deshalb heute für schnelle Entlastungen ausgesprochen. Er versprach schon bald entsprechende Vorschläge. Soziale Netzwerke, Apps und Spieleplattformen für Kinder und Jugendliche sollen bald nachweisen müssen, dass sie sicher sind. Das ist der Plan der EU-Kommission. Unter anderem will sie, dass Accounts von Minderjährigen standardmäßig auf privat gestellt sind. Außerdem soll der Zugriff auf Standortdaten, Kamera und Mikrofon deaktiviert sein. Viele von uns träumen davon, einem Haushaltsroboter, der Staub saugt, Rasen mäht, Fenster putzt, aufräumt und Essen kocht. Das zeigt jetzt zumindest eine Umfrage des Digitalverbands Bitkom. Mehr als jeder 4. Befragte würde demnach 5.000 Euro oder mehr für so einen Haushalts-Allrounder bezahlen. Tausende Euro für ein Gerät, das es noch gar nicht gäbe, das sei schon bemerkenswert, sagt Bitkom. Das Bild vom angeblich so technikfeindlichen Deutschen passe hier so gar nicht. Generell nutze mehr als jeder 2. Weite in Deutschland heute schon digital vernetzte Smart-Home-Geräte, heißt es vom Digitalverband. Und das waren die Nachrichten mit Danny Hoppe.
3: Kurz nach 4, hier ist Sophie Gebauer mit dem Wetter und heute ist es die meiste Zeit grau. Am Abend kommt ein bisschen was an Regen runter, 19 Grad sind es jetzt. Morgen sind auch viele Wolken am Start, da traut sich die Sonne aber so ein bisschen mehr raus und 19 Grad sind drin.
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3: Carsten hat sich gerade gemeldet. Achtung auf der A57 Richtung Nimwegen kurz vor Rheinberg. Da liegt ein Absperrgitter auf der rechten Fahrbahn. Da bitte besonders vorsichtig fahren und danke dir, Carsten, fürs Melden. Weiter geht's mit der A3 Köln Richtung Oberhausen zwischen Kreuz Breitscheid und Oberhausen-Lierich. 5 Kilometer Stau, eine Viertelstunde braucht ihr länger. A3 Oberhausen Richtung Köln zwischen Kreuzhilden und Leverkusen-Opladen. 5 Kilometer Stau, halbe Stunde plus. Und dann haben wir auch noch Blitzer in Oberhausen auf der Schützenstraße, Kirchellner Straße und Mellinghofer Straße, in Mülheim auf der Kleiststraße, in der Heimaterde, auf der Duisburger Straße. In Gelsenkirchen werden auch noch Fotos gemacht auf der Fischerstraße, in Bottrop auf der Ägidistraße und in Rheinberg auf der Schützenstraße. Alle Blitzer bekommt ihr auch noch mal bei uns in der App und wenn ihr auch noch was habt, schickt eine WhatsApp.
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3: Gute Fahrt euch.
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Schlussel mit 5 AM um 7 nach 4. Und Leute, was soll ich euch sagen? Der Michael Jackson, der ist und war einfach ein Macher, ne? Der kann alles. Der kann gut singen, der kann gut komponieren. Dann der Song hier, Man in the Mirror, ultra geil. Geiler Chor. Dann noch ein Key Change rein. Es macht einfach Bock. Am Anfang noch alles entspannt. Und später geht die Luzi ab. Das ist jetzt Man in the Mirror.

0: Desha mit Austin. Um 15:45 und es ist wie Lego bauen, aber in der virtuellen Welt. Ne? Bei Minecraft haben sich jetzt Fans die Aufgabe gemacht, die ganze Welt nachzubauen. Also wirklich im Maßstab 1:1 Originalgröße. Und eine Untergruppe davon ist die Community Build the Earth Germany. Die bauen eben Deutschland nach. Tim aus Mülheim ist mit dabei. Er ist einer der über 1200 Bauer da. Und bei ihm gehen wirklich einige Stunden für sein Hobby drauf in der Freizeit.
1: Das ist sehr unterschiedlich. Also natürlich, wir haben alle noch ein Privatleben. Man hat dann meistens auch nur 1-2 Stunden am Tag übrig. Am Wochenende vielleicht ein bisschen mehr. Es gibt auch Phasen, wo ich wochenlang oder monatelang gar nicht aktiv bin. Ich sag mal, das letzte große Projekt, was ich fertig gebaut habe, ist das Rhein-Ruhr-Zentrum. Da habe ich insgesamt ungefähr ein Jahr lang dran gebaut.
0: Das ist krass, ne? Ein Jahr lang dran gebaut und die Bilder machen das übrigens alles freiwillig und kostenlos. Es geht eben einfach ums Dabeisein und Spaß haben und deswegen gibt es auch regelmäßige Team-Events.
1: Wenn man zusammenbaut, ist es viel mit Kommunikation. Über Discord telefonieren viele parallel. Dadurch ist es dann abends auch so ein bisschen so ein Raum, sag ich mal, wo wir dann zusammen drüber kommunizieren, wo wir sprechen, wenn irgendjemand Inspiration braucht oder irgendwie Hilfe beim Bauen. Wir lachen viel abends zusammen. Es ist so ein bisschen so die Auszeit, die man zusammen genießt, sag ich mal. Und zusammen an diesem Projekt dann wächst.
0: Es ist auch einfach eine Community und da entstehen eben ganze Städte, Dörfer, Straßenzüge. Das Stadion Niederrhein in Oberhausen ist schon fertig und die Veltins-Arena aus Gelsenkirchen auf Verschalke ist alles komplett fertig. Die Fußgängerzone in Wesel, die ist auch gerade mit in den Bauarbeiten. Also da geht's wirklich Block um Block um die ganze Welt. Wenn ihr da mitmachen wollt, ne, geht übrigens auch, müsst ihr euch nur bewerben auf www.bte-germany.de.

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1: Mit Anna Vier. Hallo zusammen. Überschrittene Lenkzeiten, mangelhaft gesicherte Ladung oder auch ein Verstoß gegen die Gefahrgutverordnung. Die Kreispolizei Wesel hat zusammen mit anderen Behörden am Montag in Hünxe LKW und ihre Fahrer genauer unter die Lupe genommen. Kontrolliert wurde auf dem Areal eines Tanklagers. Die Beamten haben sich insgesamt 58 Fahrzeuge angeschaut. 14 davon durften erstmal nicht weiterfahren. Der Bahnübergang an der Weseler Straße in Alpen wird zur Baustelle. Die Deutsche Bahn erneuert dort die Signalanlage. Die Arbeiten laufen von Sonntag bis zum 5. Oktober. Tagsüber bleibt der Bahnübergang aber komplett geöffnet. Nur nachts zwischen 19 und 5 Uhr wird er voll gesperrt. Für diese Zeit gibt es eine ausgeschilderte Umleitung. Autofahrerinnen und Autofahrer sollten dafür etwas mehr Zeit einplanen. Über 100 Kilometer Radweg von Moers über Bochum bis nach Hamm. Der geplante Radschnellweg RS1 wirft bei den Mörserinnen und Mörsern Fragen auf. Zum Beispiel, wie wird mit der schwierigen Parksituation rund um den Asperger Sportplatz umgegangen? Diese und viele andere Fragen wurden jetzt bei einer Infoveranstaltung in Moers diskutiert. Wer die Veranstaltung verpasst hat, kann sich bis Mitte Oktober noch online einbringen und da auch informieren. Und zwar über das Beteiligungsportal NRW. Am Klosterkamp in Kamp-Lindfort startet morgen die Herbstpartie. Bis Sonntag verwandelt sich das Gelände in einen herbstlichen Lifestyle-Markt. Über 160 Ausstellerinnen und Aussteller zeigen Genuss, Mode, Kunst und Deko fürs Haus und Garten. Für Kinder gibt es Schminken und ein Programm mit einer Clownin. Der Eintritt kostet 12 Euro. Kinder bis 18 Jahre kommen kostenlos rein.
2: Kurz nach 4:30 ist es, weiter geht's mit dem Wetter. Ein paar Wolken sind heute noch unterwegs. Heute Abend mischen da auch so zwischendurch ein paar Regenwolken mit. 18 Grad sind es jetzt. Morgen geht es wolkig weiter, aber ist nicht ganz so schlimm. Die Sonne traut sich auch mal raus. 19 Grad sind drin. Die Staus für euch. Ab 10 Minuten A3 Köln Richtung Oberhausen. Zwischen Kreuz Ratingen Ost und Oberhausen Lierich 7 Kilometer Stau. 25 Minuten braucht da länger. A3 Oberhausen Richtung Köln. Zwischen Kreuz Hilden und Leverkusen Opladen 5 Kilometer Stau. Hier eine halbe Stunde plus. A40 haben wir auch noch. Essen Richtung Dortmund. Zwischen Bochum Wattenscheid und Dreieck Bochum West 2 Kilometer Stau. 10 Minuten dauert es länger. Und A42 Kamp-Lindfort Richtung Dortmund. Zwischen Gelsenkirchen Zentrum und Kreuz Herne, 7 Kilometer stockender Verkehr. In 10 Minuten seid ihr hier durch. Geblitzt wird in Oberhausen auf der Schützenstraße, Kichelner Straße, Mellinghofer Straße und Hiesfelder Straße. In Mülheim haben wir Blitzer auf der Kleiststraße in der Heimaterde und auf der Duisburger Straße. In Rheinberg an der Schützenstraße. In Gelsenkirchen haben wir noch Blitzer auf der Theodor-Otte-Straße und Fischerstraße. Und in Bottrop auf der Ägidi-Straße.
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Taylor Swift mit The Fate of Ophelia um 10 vor, was haben wir denn? 10 vor 5 haben wir schon. Ich wünsche euch einen schönen Nachmittag und jetzt ganz viel Spaß. Der Robbie Williams bringt jetzt nochmal ein bisschen Schwung in die Hütte. Das ist jetzt Let Me Entertain You.

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1: Mit Danny Hoppe, guten Tag. Seit dem Sommer gab es rund um den Frankfurter Flughafen schon mehrere Malaria-Fälle. Am Nachmittag hat die Stadt Frankfurt bestätigt, dass ein weiterer Mensch gestorben sei. Mehr Details zur Person nannte sie nicht. Sie hätte aber nicht am Flughafen gearbeitet und sei vorher auch nicht in ein Risikogebiet gereist. Malte Albrecht aus dem News-Team, was wird vermutet? Wie könnte sie sich denn dann infiziert haben?
2: Also wahrscheinlich durch eine Mücke, die mit dem Flugzeug nach Frankfurt gekommen ist. Davon gehen das Gesundheitsamt der Stadt und die Universitätsmedizin Frankfurt aus. Damit sind in diesem Jahr schon 3 Menschen im Zusammenhang mit der sogenannten Flughafenmalaria gestorben. Im Sommer wurden 6 Infektionen bei Flughafenbeschäftigten bekannt. 2 davon verliefen ebenfalls tödlich. Gestern meldete die Stadt dann 2 Infektionsfälle außerhalb des Flughafens. Eine dieser Personen ist jetzt gestorben. Wie es der anderen aktuell geht, ist nicht bekannt. Laut Gesundheitsamt befanden sich beide Erkrankte in stationärer Behandlung.
1: Und wie oft kommen solche Fälle überhaupt vor?
2: Normalerweise kommt Malaria in Deutschland nur bei Fernreisenden vor, die sich im Ausland infiziert haben. Fälle von Flughafenmalaria sind sehr selten, sagt das Robert-Koch-Institut. Den letzten Fall gab es vor 3 Jahren. Seit 2015 wurden dem RKI 19 Malaria-Fälle in Deutschland gemeldet, 14 davon am Frankfurter Flughafen. Um die Lage im Griff zu behalten, stehen am Airport Mückenfallen. Die werden jetzt auch auf das Wohnumfeld der neuen Fälle ausgeweitet.
1: Danke, Malte. Und jetzt weitere Meldungen im Überblick. Die Bundesanwaltschaft hat in Brandenburg einen mutmaßlichen Islamisten festnehmen lassen. Der 24-jährige Iraker soll unter anderem einen Anschlag auf eine Kirche in Bremen geplant haben. Laut Bundesanwaltschaft soll er dem IS nahestehen und sich auch schon eine Schusswaffe besorgt haben. Nach Super E10 ist jetzt auch Diesel in Deutschland so teuer wie noch nie. Das hat der ADAC mitgeteilt. Finanzminister Klingbeil kündigte schnelle Entlastungen an, ließ aber offen, wie sie aussehen könnten. Die FDP forderte heute eine Abschaffung der Kfz-Steuer. Der neue Bundestrainer Jürgen Klopp geht direkt zum Start neue Wege. Für die ersten 4 Länderspiele in der Nations League hat er einen Doppelkader in Rekordgröße berufen. Er umfasst insgesamt 44 Spieler. Er wolle so viele Spieler wie möglich kennenlernen und so viele Eindrücke wie möglich von ihnen bekommen, sagte Klopp in Frankfurt. Anfang des Jahres war die Mehrwertsteuer für die Gastronomie gesenkt worden. Der ein oder andere hatte vielleicht gehofft, dass das Schnitzel dadurch etwas günstiger wird. Aber das ist nicht passiert. Das zeigt jetzt eine Studie der Gewerkschaft Nahrung, Genuss, Gaststätten. Demnach haben sich die Preise sogar leicht erhöht, um 0,5%. Ausgewertet wurden die Preise von 180.000 Gerichten in bundesweit mehr als 12.000 Restaurants. Die Gewerkschaft sagt, die Bundesregierung habe mit der Mehrwertsteuersenkung eigentlich auch die Gäste entlasten wollen. Tatsächlich sei bei ihnen aber nichts angekommen. Viele Gastronomen hatten schon vor der Mehrwertsteuersenkung angekündigt, dass sie diese vor allem dafür nutzen wollten, um die gestiegenen Kosten auszugleichen, zum Beispiel für Personal und Energie. Und das waren die Nachrichten mit Danny Hoppe.
3: Dankeschön, Danny. Kurz nach 5. Hier ist Sophie Gebauer mit dem Wetter. Es ist ziemlich wolkig heute. Am Abend kann ein bisschen was an Regen runterkommen. 19 Grad sind es jetzt. Morgen geht es erstmal bewölkt weiter. Die Sonne macht aber auch mal zwischendurch mit und 19 Grad sind drin.
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3: Die Staus für euch. Ab 10 Minuten A3 Köln Richtung Oberhausen. Zwischen Kreuz Ratingen Ost und Oberhausen Lierich. 8 Kilometer Stau, 25 Minuten braucht ihr länger. A3 Oberhausen Richtung Köln. Zwischen Kreuz Hilden und Leverkusen Opladen 6 Kilometer Stau. Hier 35 Minuten plus. A40 Fellow Richtung Essen haben wir auch noch. Zwischen Duisburg-Homberg und Duisburg-Kaiserberg 4 Kilometer Stau. 20 Minuten müsst ihr mehr einplanen und dann die A40 Essen Richtung Dortmund, zwischen Essen-Krai und Dreieck Bochum-West. 5 Kilometer Stau, halbe Stunde und dann seid ihr hier durch. Es wird geblitzt in Moers, Asberg, am Geldermannshof, aus dem grauen Caddy. In Oberhausen auf der Mellinghofer Straße und Hiesfelder Straße. In Mülheim auf der Kleiststraße und auf der Duisburger Straße an der HRW. In Bottrop auf der Stenkopfstraße und in Gelsenkirchen auf der Theodor-Otte-Straße. Alle Blitzer bekommt ihr auch nochmal in der App. Und wenn ihr auch noch was seht, schickt dann eine WhatsApp.
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3: Gute Fahrt.
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3: Hallöchen.

0: With DMC mit Show Me Love um 10 nach 5. Und unsere diesjährige Songgeschichte für unsere Aktion Lichtblicke wird gerade finalisiert. Iggy Kelly und Kollegin Annick Manoukian sind nochmal zusammen in Manchester. Die haben uns immer wieder mitgenommen und geguckt, wie es da gerade läuft. Annick, wie läuft's denn jetzt?
1: Ja, also gerade läuft leider nicht so viel, weil dieser Mann hier gerade auch mal schnell ins Studio musste.
2: Hey, this is Tom Gregory. I'm really sorry, but at the moment I'm using the studio. But it will be yours very, very soon. I promise that I will give it back to you in a few hours' time. Enjoy.
0: Wie, Annick, was ist denn da los? Was ist denn hier mit Tom Gregory oder was?
1: Das ist voll der lustige Zufall. Aber Tom Gregory hat uns versprochen, dass wir in ein paar Stunden auch wieder rein dürfen ins Studio. Es wird halt dann eine lange Nacht für uns.
0: Ja, will ich ja mal hoffen. Ne? Was erzählt der Tom Gregory so?
1: Ja, war natürlich genauso überrascht wie wir, aber hat sich total gefreut.
2: It's an unexpected interview for me, but it's nice.
1: What a surprise.
2: Oh my God, there's the laugh again. I think you win the award for the best laugh on radio.
1: Kleinen Award für meine Lache habe ich bekommen. Ne? Aber Tom Gregory hat wohl auch eine sehr lustige Lache, vor allem wenn er so ein bisschen angeschickert ist.
2: When I'm a little bit drunk, my laugh's crazy.
3: Really?
2: Yeah, and I lose my voice a lot. Yeah.
3: You know that we are planning to go to the pub later, so if you
2: really?
3: You can come with us.
2: I've got to go home. I can't drink at the minute because I'm on tour next week.
3: Okay.
4: Wow.
2: Otherwise I would.
1: Wir wollten ihn direkt nachher mit in den Pub nehmen, aber da hat Tom Gregory leider dankend abgelehnt. Der geht nächste Woche auf Tour, unter anderem nach Köln kommt er. Und da muss er jetzt auf seinen Körper und seine Gesundheit achten. Also sehr vorbildlich. Aber nächstes Mal ist er dann dabei.
0: Ja, guck mal, also noch ein bisschen Stimme ölen für die Tour. Also Pub-Date mit Tom Gregory steht, Annick. Ja, das ist eine random Sidequest gewesen, aber gut, ne? Also, der soll aber auch mal das Studio jetzt so langsam wieder freimachen für euch, ne? Iggy Kelly ist ja gerade dabei und arbeitet an unserem Song für die Aktion Lichtblicke. Und ihr gebt uns ein Update und sagt, wenn der Tom Gregory mal wieder raus ist. In der Zeit spielen wir natürlich ein bisschen was Nettes. Das ist jetzt Hurts, das ist Miracle.

Beste mit Pompeii um 20 nach 5. Und Abi ist in der Tasche. Ist nur die Frage, was kommt jetzt? Ne? Am Samstag findet deswegen in der Grugerhalle in Essen die 8. Abi-Zukunft statt. Das ist eine Messe. Von 10 bis 15 Uhr können sich da Jugendliche kostenlos über Ausbildung, Studium und weitere Wege informieren. 50 Unternehmen, Hochschulen und Institute sind vor Ort. Neu dabei ist auch so ein Matching-Tool. Das heißt, ihr könnt dann 5 Fragen beantworten und bekommt dann sogar passende Aussteller vorgeschlagen nach euren Interessen. Auch Beratungstermine könnt ihr vorab online buchen und auf einer Bühne gibt es auch noch Vorträge zu Studiengängen, Ausbildungswegen und Karrierechancen. Die Messe richtet sich aber nicht nur nach Jugendliche, die gerade Abi gemacht haben, sondern auch an Eltern und Studienaussteiger. Also für alle was dabei, jetzt am Wochenende am Samstag von 10 bis 15 Uhr ist in der Grugerhalle die Messe Abi Zukunft.

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1: Mit Anna Fiehe. Hallo zusammen. Und das war der Tag am Niederrhein. Dank- oder Denkzettel. In Wesel überwachen Schulkinder die Geschwindigkeiten der Autos. Dafür hat sich zum Beispiel eine Gruppe Kinder zusammen mit der Polizei an der Kurt-Krecker-Straße auf die Lauer gelegt. Dort ist Tempo 30. Wenn die Autofahrer sich dran gehalten haben, haben sie von den Kindern einen Dankzettel bekommen. Ansonsten gab es den Denkzettel. An der Aktion beteiligen sich insgesamt 5 Grundschulen mit insgesamt 10 Klassen. Eine rund 200 Kilometer lange CO2-Pipeline soll vom Ruhrgebiet über den Niederrhein bis zur niederländischen Grenze führen. Die Abschnitte aus Gelsenkirchen und Köln treffen im Raum Duisburg aufeinander. Von dort soll die Leitung unterirdisch bis Nettetal und Brügge verlaufen. Sie soll CO2 aus Industriebetrieben über die Niederlande zu Speichern unter der Nordsee transportieren. Ab nächster Woche stehen die Pläne online und jeder kann eine Stellungnahme abgeben. Wo die Pipeline genau verlaufen soll, steht aber noch nicht fest. Der Bahnübergang an der Weseler Straße in Alpen wird zur Baustelle. Die Deutsche Bahn erneuert dort die Signalanlage. Die Arbeiten laufen von Sonntag bis zum 5. Oktober. Tagsüber bleibt der Bahnübergang komplett geöffnet. Nur nachts zwischen 19 und 5 Uhr wird er voll gesperrt. Für diese Zeit gibt es eine ausgeschilderte Umleitung. Autofahrerinnen und Autofahrer sollten dafür etwas mehr Zeit einplanen. Auf dem großen Markt in Wesel läuft gerade der letzte Feierabendmarkt der Saison. Bis 20 Uhr gibt es dort Essen, Trinken und Live-Musik. Seit 2017 ist der Markt schon ein fester Treffpunkt für Weselerinnen und Weseler. Regionale Anbieter zeigen dort Kulinarisches und Selbstgemachtes. Nach dem Markt laden die Kneipen am Kornmarkt zum Bleiben ein. Und das war der Tag am Niederrhein mit Anna Fiehe. 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
2: Kurz nach 6:30 ist es, weiter geht's mit dem Wetter. Ein paar Wolken sind heute unterwegs, heute Abend wird's auch kurz nass. 19 Grad sind es jetzt, morgen geht es erstmal bewölkt weiter, die Sonne macht auch mal mit. 19 Grad sind morgen drin. Und die Staus für euch. Ab 10 Minuten A3 Köln Richtung Oberhausen. Zwischen Kreuz Ratingen Ost und Oberhausen Lierich. 10 Kilometer Stau, 25 Minuten braucht ihr länger. A3 Oberhausen Richtung Köln. Zwischen Kreuz Hilden und Leverkusen Opladen. 6 Kilometer Stau, 40 Minuten braucht da länger. Und A40 Essen Richtung Dortmund. Zwischen Essen-Krai und Bochum-Hamme. 5 Kilometer stockender Verkehr. In 10 Minuten seid ihr hier durch. Geblitzt wird in Mörs-Asberg am Geldermannshof, in Oberhausen auf der Mellinghofer Straße, Hiesfelder Straße, dann in Mülheim auf der Kleiststraße und Duisburger Straße und in Gelsenkirchen auf der Theodor-Otte-Straße.
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0: Kim White mit You Keep Me Hanging On um 6:20. Und das sind Fans, die bauen ganz Deutschland in Minecraft nach. Also wirklich 1:1. Das ganze Projekt heißt Build the Earth. Und auch Deutschland wird da Stück für Stück in diesem Videospiel nachgebaut. Bei Build the Earth Germany sind mehr als 1200 Bilder, also Erbauer, dabei. Und einer von denen ist Tim. Er kommt ja aus dem Ruhrgebiet und er baut eben in seiner Freizeit ehrenamtlich stundenlang seine Heimat nach. Und das ist gar nicht mal so einfach.
1: Genau. Gerade bei, ich sag mal, älteren Gebäuden, wenn das jetzt irgendwie Baustil Richtung Gotik geht, auf Kirchen oder der Kölner Dom, der ist auch gerade im Bau, nicht von mir. Solche Gebäude sind natürlich deutlich schwerer zu bauen. Einfach aufgrund des Detailgrades, weil das in einer Welt mit Blöcken natürlich schwierig umzusetzen ist und man da dann viele Zwischenlösungen sich finden und suchen muss, die das Ganze irgendwie realisierbar machen.
0: Tim hat schon an der Zeche Zollverein mitgebaut und beschäftigt sich auch virtuell gerade mit der Innenstadt von Mülheim. Sein Lohn ist natürlich der Spaß an Minecraft und dass er zusammen mit so ganz vielen Menschen dieses Großprojekt umsetzen kann. Und ihr könnt auch dabei sein. Ihr müsst euch aber tatsächlich bewerben.
1: Wo vorgefertigte Häuser ausgesucht wurden, die einfacher sind zum Nachbauen, wovon zwei nachgebaut werden müssen und die dann quasi eingereicht werden können. Und darauf gibt es dann eine kleine Bewertung. Und wenn zwei dieser Gebäude angenommen wurden, dann ist man erst Bilder und kann aktiv aussuchen, wo man bauen möchte und kann dann bauen, was man möchte.
0: Also man muss das schon ganz schön vernünftig machen. Das Projekt Build the Earth läuft schon seit 6 Jahren und wird wahrscheinlich noch sehr, sehr viele Jahre dauern. Ich meine, die ganze Welt ist ja auch nicht in 2 Jahren erstanden, ne? Aber es geht ja nicht um das Ergebnis. Der Weg ist so ein bisschen das Ziel. Und wenn ihr auch mitmachen wollt, ihr könnt euch bewerben auf www.bte-germany.de.

um 17:47. Ich bin Sophie Gehbauer, jetzt raus für heute. Wir hören uns morgen Nachmittag wieder ab 2. Bis dahin, ich wünsche euch einen schönen Abend und jetzt ganz viel Spaß mit Sophie and the Giants und Purple Disco Machine. Das ist jetzt Paradise.

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1: Mit Danny Hoppe, guten Abend. Egal ob Instagram, Snapchat oder TikTok, soziale Medien gehören für viele inzwischen fest zum Alltag. Vor allem Kinder und Jugendliche sind regelmäßig online und werden da oft auch konfrontiert mit Cybermobbing, Hass, Hetze, Gewalt und Suchtgefahren. In vielen Ländern wird deshalb aktuell darüber diskutiert, wie man die Jugend besser schützen kann, auch in der EU. Malte Albrecht aus dem News-Team, Kommissionschefin von der Leyen, hat heute in Straßburg ihre Pläne dafür genauer vorgestellt.
2: Ja, die wichtigsten Punkte hatte sie schon gestern genannt. Keine sozialen Medien für Kinder unter 13 und kein eigenes Konto unter 15. Heute hat sie das alles noch näher erläutert. 13- und 14-Jährige dürfen demnach nur Accounts nutzen, die ihre Eltern eingerichtet haben. Die Profile haben dann einen begrenzten Funktionsumfang und sind nur eine Stunde pro Tag zugänglich. Grundsätzlich soll es für alle Nutzer unter 18 strenge Vorschriften geben. Außerdem sollen die Plattformen selbst stärker in die Verantwortung genommen werden. Sie müssten dann nachweisen, dass ihre Angebote Kinder nicht gezielt süchtig machen. Damit soll zum Beispiel verhindert werden, dass junge Nutzer stundenlang endlos weiter scrollen.
1: Und wann treten die neuen Regeln in Kraft?
2: Also auf keinen Fall sofort. Jetzt müssen sich erstmal das EU-Parlament und die 27 Mitgliedstaaten mit dem Vorschlag befassen. So etwas dauert in der Regel Monate oder sogar Jahre. Voraussetzung ist außerdem, dass die Plattformen das Alter ihrer Nutzer zuverlässig überprüfen können. Dazu gibt es unter anderem eine eigene App, die die Kommission hat entwickeln lassen. Aber da gibt es noch Bedenken in Sachen Datenschutz. Heißt also, so schnell dürfte sich erst einmal nichts ändern. Deshalb will ja auch Bundesfamilienministerin Prien noch vor Ende des Jahres eine eigene Übergangslösung für Deutschland vorstellen.
1: Danke, Malte. Und jetzt weitere Meldungen im Überblick. In der Nähe des Frankfurter Flughafens ist erneut ein Mensch an den Folgen einer Malaria-Infektion gestorben. Das hat die Stadt Frankfurt bestätigt. Seit dem Sommer hat es dort inzwischen 8 Fälle von Flughafenmalaria gegeben. 3 Menschen starben. Das Gesundheitsamt geht davon aus, dass eine Anopheles-Mücke in einem Flugzeug nach Frankfurt gelangt ist. Kanada ist offen für die Idee einer EU-Sondermitgliedschaft. Das hat Premierminister Carney heute in seiner Rede vor dem Europäischen Parlament in Straßburg klargemacht. Gemeinsam sei man noch stärker. US-Präsident Trump hatte den Vorschlag der EU-Kommission vorher als lächerlich bezeichnet und mit 9 Zöllen gedroht. Die Baumarktkette Obi hat am Bundesgerichtshof eine Schlappe kassiert. Sie wollte das von ihr verwendete Orange unter Markenschutz stellen und zog sich dadurch Ärger mit den Konkurrenten Hornbach und Globus zu, die ebenfalls Orange für ihre Marktauftritte nutzen. Der BGH entschied jetzt, dass Orange gehöre Obi nicht allein. Der deutsche Fußball war nach der WM mal wieder am Boden. Jürgen Klopp soll ihn jetzt wieder aufrichten und die deutsche Nationalelf wieder in die Spur bringen. Und damit das klappt, setzt er auf neue Wege und einen XXL-Kader für die 4 anstehenden Spiele in der Nations League. 44 Spieler hat er berufen und er würde sich am liebsten noch mehr anschauen, sagte er heute in Frankfurt.
3: In den letzten 4 Wochen, als wir da jetzt genauer drauf geguckt haben, ist uns ganz, ganz viel Talent ins Auge gesprungen sozusagen. Sogar so viel, dass jetzt gar nicht alle dabei sind.
1: Klopp plant für die 4 Spiele mit 2 Kadern, allerdings nicht mit einem typischen A- und B-Kader, sondern beide Kader sind durchmischt mit etablierten Nationalspielern und Debütanten. Und das waren die Nachrichten mit Danny Hoppe.
4: Das Wetter.
5: Ja, der Regenschirm ist ein wichtiges Accessoire heute Abend. Zwischendurch kommen immer mal wieder Schauer runter. Morgen geht's dann auch ähnlich weiter wie heute. Von allem ist was dabei. Wolken, zwischendurch auch mal Sonne und auch weiter einzelne Schauer. An den Temperaturen tut sich auch nicht viel. Zwischen 18 und 21 Grad bekommen wir.
4: NRW Verkehr.
5: Auf den Autobahnen ist es voll. Das sind hier die längsten Staus ab 19 Minuten Stauzeit. A2 Dortmund-Hannover zwischen Bad Eilsen und Wunstorf-Lute. 50 Minuten braucht ihr da mindestens länger. 21 Kilometer Stau. Nochmal A2 Hannover-Dortmund jetzt zwischen Feldheim und Flotow-West. Da braucht ihr mindestens 40 Minuten länger. 8 Kilometer Stau. A3 Oberhausen-Köln. Hier gab es einen Unfall zwischen dem Kreuzhilden und Leverkusen-Opladen. 6 Kilometer Stau da. 40 Minuten braucht ihr auch da mindestens länger. A46 Düsseldorf-Wuppertal zwischen Sonnborner Kreuz und dem Ausbauende der A46. Auch da über 40 Minuten plus 14 Kilometer Stau. Und A57 Krefeld-Köln zwischen Kreuz, Karst und Büttgen. 3 Kilometer nach einem Unfall. 20 Minuten braucht ihr da länger. Hallo zusammen, Natascha Wittmack hier. Einen schönen Abend wünsche ich euch. Obwohl es ist ja so mittelschick draußen, ne? Aber wir machen es uns hier trotzdem schön. 3 Songs am Stück spiele ich euch jetzt. Samba mit Homewrecker. Dann machen wir einen Abstecher in die 80er mit den Eurythmics. Und den Anfang macht Alex Warren mit Eternity. Fängt ruhig an die Nummer, dann kommt ein Chor dazu und am Ende gefühlt ein ganzes Orchester. Das genießen wir jetzt zusammen. Bitteschön.

0: brisante Nummer hier von Samba, Homewrecker. Ja, ist unsere Demokratie in Gefahr? Das ist eine Frage, die haben sich wahrscheinlich einige gestellt nach der Wahl in Sachsen-Anhalt.
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0: Und Demokratie entsteht durch Öffentlichkeit. Doch unsere Öffentlichkeit verändert sich. Digitale Plattformen, künstliche Intelligenz und Fake News bestimmen zunehmend mit, welche Informationen uns erreichen. Umso wichtiger ist da professioneller Journalismus, der recherchiert, prüft Fakten, ordnet ein, fragt nach und übernimmt auch Verantwortung für das, was er veröffentlicht. Wie das konkret aussieht, konnten sich gestern viele journalistische Nachwuchsredakteurinnen und Redakteure der NRW-Lokalradios in Düsseldorf hautnah anschauen. Sie haben nämlich im Rahmen ihrer Ausbildung die Herzkammer der Demokratie bei uns in NRW besucht, den Landtag in Düsseldorf. Das ist Teil der bundesweiten Medienaktion Demokratie braucht viele Stimmen. Und der Kollege Thorsten Ortmann hat sie begleitet. Thorsten, was haben die Nachwuchsjournalistinnen und Journalisten denn da alles erlebt?
2: Ja, es gab das volle Demokratieprogramm. Sie waren zum Beispiel live bei der Sitzung des Landtags dabei.
3: Sie können nicht mit Geld umgehen. Ihr ganzes Gerede über Nachhaltigkeit, vorausschauende Finanzpolitik, das war nur heiße Luft.
2: Das war übrigens SPD-Oppositionsführer Jochen Ott zum Haushaltsentwurf von Finanzminister Obtendrink. Anschließend gab es noch Hintergrundgespräche und auch noch ein Gespräch mit dem Landtagspräsidenten André Cooper.
4: Was ist denn das Beste an Ihrer Position?
5: Also das Beste ist, dass man der überparteiliche Repräsentant des Parlaments ist und damit der parlamentarischen Demokratie und dass man in dieser Eigenschaft sehr viel gestalten kann und sich täglich engagieren kann für unsere Demokratie.
0: Also Sie haben Politiker hautnah getroffen.
2: Ja, NRW-Familienministerin Verena Schäfer stand dem Journalisten Nachwuchs Rede und Antwort.
6: Wie ist es denn so als Frau in der Politik, auch in so einer Position, wenn man eigentlich auch oft natürlich immer mit Männern zu tun hat?
7: Ja, als Frau in der Politik wird man viel stärker beäugt. Man muss sich mehr beweisen, man muss sich mehr durchsetzen. Und mir geht es auch so, dass ich dann doch auch immer wieder auch auf meine Kleidung und mein Aussehen auch angesprochen werde. Und das ist schade, wenn Frauen sich auch noch mit ihrem Äußeren auseinandersetzen müssen, um vielleicht ernst genommen zu werden in der Politik. Und das sollte ja eigentlich nicht so sein.
0: Also es war ein pickepacke voller Tag. Wie fällt denn das Fazit der Journalisten dazu, wie es aus?
2: Das war natürlich für alle ein echtes Erlebnis. Das war ein sehr konkretes Beispiel, wie Demokratie im Alltag gelebt wird, nämlich mit Debatten im Parlament und auch wie wichtig und schützenswert Demokratie ist und vor allem auch guter Journalismus. Für Virginia ein echtes Highlight ihrer Journalistenausbildung.
6: Das waren sehr viele interessante Einblicke und es war auch total schön, mal die Politiker so nahbar auch wirklich am Tisch zu haben und sich da unterhalten zu können, alle möglichen Fragen zu stellen. Und ja, mir hat es sehr gut gefallen und es war sehr spannend.
0: Ja, das glaube ich. Also es war ein voller Tag für unsere Nachwuchsredakteure im NRW-Landtag. Thorsten Ortmann war das. Vielen Dank.
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1: Mit Anna Fiehe. Hallo zusammen. Und das war der Tag am Niederrhein. Dank- oder Denkzettel. In Wesel überwachen Schulkinder die Geschwindigkeiten der Autos. Dafür hat sich zum Beispiel eine Gruppe Kinder zusammen mit der Polizei an der Kurt-Krecker-Straße auf die Lauer gelegt. Dort ist Tempo 30. Wenn die Autofahrer sich dran gehalten haben, haben sie von den Kindern einen Dankzettel bekommen. Ansonsten gab es den Denkzettel. An der Aktion beteiligen sich insgesamt 5 Grundschulen mit insgesamt 10 Klassen. Eine rund 200 Kilometer lange CO2-Pipeline soll vom Ruhrgebiet über den Niederrhein bis zur niederländischen Grenze führen. Die Abschnitte aus Gelsenkirchen und Köln treffen im Raum Duisburg aufeinander. Von dort soll die Leitung unterirdisch bis Nettetal und Brügge verlaufen. Sie soll CO2 aus Industriebetrieben über die Niederlande zu Speichern unter der Nordsee transportieren. Ab nächster Woche stehen die Pläne online und jeder kann eine Stellungnahme abgeben. Wo die Pipeline genau verlaufen soll, steht aber noch nicht fest. Der Bahnübergang an der Weseler Straße in Alpen wird zur Baustelle. Die Deutsche Bahn erneuert dort die Signalanlage. Die Arbeiten laufen von Sonntag bis zum 5. Oktober. Tagsüber bleibt der Bahnübergang komplett geöffnet. Nur nachts zwischen 19 und 5 Uhr wird er voll gesperrt. Für diese Zeit gibt es eine ausgeschilderte Umleitung. Autofahrerinnen und Autofahrer sollten dafür etwas mehr Zeit einplanen. Auf dem großen Markt in Wesel läuft gerade der letzte Feierabendmarkt der Saison. Bis 20 Uhr gibt es dort Essen, Trinken und Live-Musik. Seit 2017 ist der Markt schon ein fester Treffpunkt für Weselerinnen und Weseler. Regionale Anbieter zeigen dort Kulinarisches und Selbstgemachtes. Nach dem Markt laden die Kneipen am Kornmarkt zum Bleiben ein. Und das war der Tag am Niederrhein mit Anna Fiehe. 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
2: Das Wetter.
3: Der Donnerstag geht so ein bisschen usselig zu Ende. Es ziehen einzelne Schauer durch, auch in der Nacht. Morgen bekommen wir dann eine bunte Tüte von allem, was dabei. Wolken, manchmal auch Sonne und zwischendurch Schauer. Dazu liegen die Temperaturen ähnlich wie heute zwischen 18 und 21 Grad.
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3: Auf den Autobahnen ist immer noch viel los. Das sind hier die längsten Staus ab 15 Minuten Stauzeit. Los geht's mit der A2 Dortmund-Hannover zwischen Bad Eilsen und Wunstorf-Lute. 18 Kilometer in der Baustelle. Gute 40 Minuten braucht ihr da durch. A2 Hannover-Dortmund zwischen Veltheim und Flotow-West. 9 Kilometer in der Baustelle. Auch da braucht ihr 40 Minuten, bis ihr durch seid. A3 Oberhausen-Köln zwischen Kreuzhilden und Leverkusen-Opladen. 5 Kilometer Stau nach einem Unfall. Eine halbe Stunde müsst ihr mehr einrechnen. A4 Aachen-Köln zwischen Kreuz, Köln-West und Köln-Eifel-Tor. Da braucht ihr eine Viertelstunde länger. 4 Kilometer Stau. Und A46 Düsseldorf-Wuppertal zwischen Wuppertal-Farresbeck und dem Kreuz Wuppertal-Nord. 13 Kilometer Stau. Eine halbe Stunde, dann seid ihr durch. Ja, kommt gut durch, liebe Autofahrer. Natascha Wittmark hier, hallo. Einen schönen Abend wünsche ich euch.
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3: Ihr hört es, ne? Wir sind in den 80ern mit Survivor. Noch. Gleich gibt's dann was Frisches von Jack Dean für euch. Mercy.

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0: mit Dreamer für alle, die jetzt schon Richtung Bett wandern. So, am Wochenende ist Fassanstich auf den Wiesen. Seid ihr da oder reicht euch auch schon das Vorabprogramm?
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3: Ja, nee, ist klar. Was ist das Schönste am Oktoberfest? Richtig, die September-Ausgabe vom Playboy. Ja sicher, das Wiesen-Playboy gibt es tatsächlich immer noch. Also ab an den Kiosk, bevor das Blättchen wieder vergriffen ist. Aber noch schöner ist doch das Heidi-Fest mit Heidi Klum. Quasi Tokyo Hotel, die Silberhochzeit. Ja, und da muss ich sagen, die Klum ist raffiniert. Die spart sich die Kohle fürs Käferzelt und lädt ihre ganze Meute auf RTL-Kosten ins Hofbräuhaus ein. Das große Oktoberfest vorglühen. Ja, so ist der Titel. Ich sehe es doch schon wieder. Im Hintergrund schwingt sich Bill Kaulitz lachend. Im Vollsuff an einer Lichterkette. Im sexy Eisbärenmantel und Gamsbart am Diadem. Mit High Heels lang durchs Hofbräuhaus und zerrt dabei irgendein Ex-Bachelor hinter die Champagner-Pyramide. Während Heidi und Tom versuchen, die Wildecker Herzbuben anzumoderieren. Ja, und jetzt mal ganz ehrlich. Respekt für unsere Bundes-Heidi. Die Klum, die ist genau die Richtige für so eine Sendung. Ja, nicht wegen dem Dirndl, komm, ne, das haben wir schon oft gesehen. Aber was diese Frau übers Jahr so alles trinken muss, seitdem sie eine Kaulitz ist, ja, und dann auch noch so gut auszusehen, da muss ich sagen, Donnerwetter. Also meine Mutter sah mit 53 jedenfalls anders aus. Das Heidi-Fest, ja, ich werd's gucken. Vielleicht gehe ich sogar hin. Ich frag mal meinen Zivi.
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1: Mit Danny Hoppe. Guten Abend.
2: Wir haben ein paar Jungs dabei, die euch überraschen. Aber wir sehen was in den Jungs. Wir sehen ganz viel Potenzial und wollen dabei sein bei der Entwicklung.
1: Der neue Bundestrainer Jürgen Klopp war das heute in Frankfurt und er startet in seine neue Aufgabe mit einem absoluten Novum beim DFB, mit einem Doppelkader in Rekordgröße. Insgesamt 44 Spieler hat er für die ersten 4 Länderspiele in der Nations League berufen. Udo Keuer aus der Sportredaktion, darunter sind 16 WM-Fahrer, aber auch 16 Spieler, die noch keinen einzigen Länderspieleinsatz haben.
3: Ja, und einige von denen dürften selbst eingefleischte Fußballfans nicht direkt zuordnen können. Zum Beispiel Felix Keitel aus Elversberg, Vitali Janelt vom FC Brentford, Hennes Behrens vom FC Augsburg oder Mika Bauer von Celtic Glasgow, nur um mal ein paar zu nennen. Aber Klopp sagt, er habe einfach mal schauen wollen, was man an Talent so alles habe und dann zu entscheiden, wer in 2 Jahren bei der EM eine Stütze sein könnte. Dazu kommen natürlich weitere Eckpfeiler im Team wie Kapitän Kimmich, Jamal Musiala, Florian Wirtz oder Nico Schlotterbeck. Und Klopp hat sich auch festgelegt, wer als Nummer 1 ins Länderspiel gehen wird, nämlich Rückkehrer Marc-André Ter Stegen.
1: Ja, mit diesem XXL-Kader wird es natürlich auch organisatorisch interessant.
3: Ja, auf jeden Fall. Nach den ersten 2 Partien gegen die Niederlande und gegen Griechenland wird es zum großen Bettenwechsel im Stammquartier in Herzogenaurach kommen. Denn Klopp plant mit 2 Kadern, allerdings nicht mit einem typischen A- und B-Kader, sondern beide Kader sind durchmischt mit etablierten Nationalspielern und eben den 16 Debütanten. Einige Spieler will Klopp aber auch in beiden Kadern sehen und testen. Das ist definitiv mal ein anderer Ansatz, den der neue Bundestrainer da wählt. Zum einen zeigt er damit natürlich, dass die Tür weiter allen offen steht. Zum anderen heizt er natürlich damit direkt einen großen Konkurrenzkampf an und zeigt klar, hier kann sich niemand ausruhen, sondern muss von Anfang an Vollgas geben.
1: Danke, Udo. Und jetzt weitere Meldungen im Überblick. An einem Nebeneingang der neuen Synagoge in Wuppertal ist am Nachmittag ein Feuer gelegt worden. Das hat die Polizei bestätigt. Verletzt wurde niemand, das Feuer konnte gelöscht werden. Laut Polizei wurde ein Verdächtiger festgenommen. Zu den genauen Hintergründen äußerte sie sich noch nicht. Nach Super E10 ist jetzt auch Diesel in Deutschland so teuer wie noch nie. Das hat der ADAC mitgeteilt. Finanzminister Klingbeil kündigte schnelle Entlastungen an, ließ aber offen, wie sie aussehen könnten. Die FDP forderte heute eine Abschaffung der Kfz-Steuer. Die USA wollen den Artenschutz lockern. Unter anderem soll es in Zukunft nicht mehr strafbar sein, geschützte Wildtiere zufällig zu töten. Das hat die US-Regierung bestätigt. Umweltschützer reagierten entsetzt. Dadurch würden bestimmte Arten an den Rand des Aussterbens getrieben, sagten sie. Viele von uns träumen davon, einem Haushaltsroboter, der staubsaugt, Rasen mäht, Fenster putzt, aufräumt und Essen kocht. Das zeigt jetzt zumindest eine Umfrage des Digitalverbands Bitkom. Mehr als jeder 4. Befragte würde demnach 5.000 Euro oder mehr für so einen Haushalts-Allrounder bezahlen. Tausende Euro für ein Gerät, das es so noch gar nicht gäbe, das sei schon bemerkenswert, sagt Bitkom. Das Bild vom angeblich so technikfeindlichen Deutschen passe hier so gar nicht. Generell nutze mehr als jeder 2. in Deutschland heute schon digital vernetzte Smart-Home-Geräte, heißt es vom Digitalverband. Und das waren die Nachrichten mit Danny Hoppe.
4: Das Wetter.
5: Schauer sind weiter dabei heute Abend. Also wenn ihr noch rausgeht, nehmt besser einen Schirm mit. Morgen ist es dann bewölkt. Zwischen den Wolken guckt aber auch mal die Sonne vor. Und einzelne Schauer können auch weiter dabei sein. Dazu bekommen wir 18 bis 21 Grad in der Spitze.
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5: Mit den längsten Staus. A1 Köln-Dortmund zwischen Hagen-West und Schwerte. 4 Kilometer. In 5 Minuten seid ihr durch. A2 Hannover-Dortmund zwischen Feldheim und Flotow-West. 6 Kilometer in der Baustelle. Eine halbe Stunde braucht ihr da länger. A40 Essen-Dortmund zwischen Bochum-Wattenscheid und Bochum-Hamme. 1 Kilometer, da seid ihr in 5 Minuten durch. A40 Essen-Duisburg zwischen Essen-Zentrum und Mülheim-Heimaterde. 3 Kilometer, 10 Minuten plus. Und A42 Kamm-Lindfort-Dortmund zwischen Gelsenkirchen-Bismarck und Kreuz-Herne. 3 Kilometer, 4 Minuten plus. Natascha Wittmacki, hallo, einen schönen Abend. Ja, Jürgen Klopp hat heute seinen Kader vorgestellt. Und er scheint da keine Abstriche machen zu wollen. 44 Mann stehen auf seiner Liste. Wir schauen uns die gleich nochmal genauer an.
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5: Das machen wir nach 3 Songs. Den Anfang macht Taylor Swift hier mit Anti-Hero.

0: Ja, die erste Jürgen Kloppo Klopp Show ist über die Bühne gegangen heute Vormittag und dabei ging es eigentlich nur um die Kadervorstellung für die vier Nation League Spiele, die jetzt anstehen. Udo Kreuer aus der Sportredaktion, die erste Überraschung: auf seiner Liste stehen nicht wie sonst 23 Spieler, sondern gleich 44. Da wird es ja enge, Mannschaftsbus.
1: Ja, das kann man wohl sagen. Ich will es aber auch mal als seine Mission bezeichnen. Bundestrainer Jürgen Klopp hat sich aufgemacht, um die Kicker zu finden, die für einen Neustart und gleichzeitig auch für die Zukunft stehen.
2: Wir haben nicht geguckt, was wir nicht haben, sondern wir haben geguckt, was haben wir, und haben ganz viele Fußballtalente gefunden und haben dementsprechend Kader zusammengestellt.
1: Da sind jetzt Kicker dabei wie Felix Keidel oder Finn Jeltsch und Younes Ebno Talib. Da musste sogar der ein oder andere Fußballexperte noch mal googeln, um mehr zu erfahren. Aber Klopp ist die Einstellung wichtig und die hat er bei den insgesamt 16 Debütanten gefunden.
2: Hat wirklich Spaß gemacht, sich mit den Jungs auszutauschen. Ich kann euch sagen, es bedeutet ihnen allen unglaublich viel. Wir haben uns gemeinsam dazu entschlossen, das ja ab jetzt eben auch wieder sichtbar zu machen.
0: Jetzt stehen ja gleich vier Spiele an. Erst gegen die Niederlande, zweimal gegen Griechenland und dann noch Serbien. Da braucht es ja auch die erfahrenen Nationalkicker.
1: Ja klar, das hat er auch gesagt. Die jetzt 44 Spieler werden auf die verschiedenen Spiele aufgeteilt. Am Anfang setzt er da auf viele WM-Fahrer wie Kapitän Kimmich, der auch der Chef der Mannschaft bleibt. Im Tor darf sich dann aber Marc-André Ter Stegen beweisen als neue Nummer 1. Und dann will er in diesen Wochen den Spaß am Fußball wiederfinden.
2: Wenn Fußball ohne Spaß wäre, ist ein sehr unangenehmer Sport. Den brauchen wir nicht spielen, brauchen wir nicht gucken. Und das müssen wir jetzt schon wieder hinkriegen, dass wir Spaß finden an der ganzen Nummer.
1: Mich hat er total überzeugt. Die Idee ist da der Einsatz vom ganzen Bundestrainerteam. Er hat wirklich mit jedem persönlich gesprochen und seine Nachricht verbreitet.
2: Und wir fangen jetzt gerade an, den neuen Kader zu basteln, den Kader für die Zukunft zu basteln. Das ist der erste Schritt, nicht der letzte.
0: Ja, Kloppo hat gesprochen. Dann schauen wir mal, wie sich der Kader so entwickelt nach den nächsten Spielen.
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0: das Wetter.
1: Der Donnerstag geht nicht ganz so gemütlich zu Ende. Einzelne Schauer können weiter dabei sein, auch in der Nacht. Morgen am Freitag bekommen wir dann einen Mix aus Sonne und Wolken. Wenn wir Wolken über uns sehen, dann kann auch mal ein bisschen Regen runterkommen. Dazu liegen die Temperaturen zwischen 18 und 21 Grad in der Spitze.
0: NRW Verkehr.
1: Ein paar Staus gibt's noch. Einmal auf der A2 Hannover-Dortmund zwischen Porta Westfalica und Flotow West. 6 Kilometer in der Baustelle. Gute 30 Minuten braucht ihr da durch. A4 Köln-Olpe. Hier staut es sich zwischen Untereschbach und Overath auf 1 Kilometer. Da seid ihr in 6 Minuten durch. Und noch die A45 Gießenhagen zwischen Freudenberg und Kreuz-Olpe Süd. Auch 1 Kilometer Stau. 3 Minuten plus. Ja, kommt gut durch und hoffentlich bald an, lieber Autofahrer. Natascha Wittmark hier, hallo.
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1: Entspannt geht's hier durch den Donnerstagabend mit Tampa City Self-Aware.

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0: einfach eine schöne Nummer. Dieses Duett. Lady Gaga und Bruno Mars. Die with a smile. So, jetzt holt doch schon mal eure neongrünen Plateaustiefel aus den 90ern aus dem Keller.
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1: Ich bin Uli Reitinger. Ein 24 Jahre alter Iraker soll einen Anschlag auf eine Kirche in Bremen geplant haben. Die Bundesanwaltschaft hat den mutmaßlichen Islamisten in Brandenburg heute festnehmen lassen. Die Ermittler werfen dem Mann unter anderem die versuchte Gründung einer terroristischen Vereinigung und die Vorbereitung einer schweren, staatsgefährdenden Gewalttat vor. Diesel ist in Deutschland so teuer wie nie zuvor. Gestern kostete ein Liter im bundesweiten Schnitt über 2,45 Euro und damit mehr als beim bisherigen Rekord im April, teilte der ADAC mit. Benzin erreichte mit 2,31 Euro pro Liter das fünfte Rekordhoch in Folge. Der Ruf nach Staatshilfen wird immer lauter.
2: Seit Beginn des Iran-Krieges Ende Februar sind die Spritpreise außergewöhnlich hoch. Diesel ist inzwischen über 70 Cent teurer als vor Kriegsbeginn, E10 knapp 54 Cent. Wegen der Preisrekorde wird in der Politik erneut über Entlastungen diskutiert. Im Gespräch sind etwa eine Senkung der Mehrwertsteuer oder des CO2-Aufschlags, ein Preisdeckel und Direktauszahlungen. Experten warnen allerdings vor pauschalen Preissenkungen und empfehlen gezielte Hilfen für besonders betroffene Gruppen. David Riemer, Nachrichtenredaktion.
1: In der Debatte über Social-Media-Regeln für Kinder und Jugendliche fordert das Europäische Parlament, Betreiber von Plattformen stärker in die Pflicht zu nehmen. Eine fraktionsübergreifende Mehrheit stimmte für einen entsprechenden, rechtlich nicht bindenden Bericht. Darin kritisieren die Abgeordneten Funktionen wie endloses Scrollen oder das automatische Abspielen von Videos. Das Parlament unterstützt deshalb einen sogenannten Jugendmodus ohne Werbung und mit weniger suchtfördernden Elementen. Zum Sport. Der neue Fußball-Bundestrainer Jürgen Klopp hat 44 Spieler für die kommenden 4 Länderspiele nominiert. In dem Doppelkader sind 16 WM-Teilnehmer, zahlreiche Rückkehrer wie Marc-André Ter Stegen oder Serge Gnabry und 16 Spieler, die noch nie für die Nationalmannschaft zum Einsatz kamen.
3: Ich würde mir oder uns gerne die Fahne zurückholen, wenn ich ganz ehrlich bin. Ich möchte, dass, wenn man sie schwingt, dass niemand denkt, was mit dir nicht in Ordnung, sondern dass man einfach nur das Gefühl hat, ja, du bist happy und verstehst, dass du Glück hattest, dass du in diesem wundervollen Land geboren, aufgewachsen, zugezogen und wie auch immer, dass du hier lebst.
1: Die Gegner in den 4 kommenden Nations League spielen: Holland, Serbien und 2-mal Griechenland. Das waren die Nachrichten mit Uli Reitinger.
4: Das Wetter.
5: Da ist es ein bisschen nass heute Abend, ne? Einzelne Regenwolken ziehen durch. Morgen ist dann auch wieder von allem was dabei. Es ist bewölkt und nass. Mal sehen wir aber auch blauen Himmel und Sonne. Dazu liegen die Temperaturen zwischen 18 und 21 Grad in der Spitze.
4: NRW Verkehr.
5: Wir schauen auf die Autobahn. Hier staut es sich noch. A1 Dortmund-Köln zwischen Kreuz Wuppertal Nord und Wuppertal Langerfeld. 2 Kilometer, eine knappe Viertelstunde braucht ihr da länger. A2 Hannover-Dortmund zwischen dem Kreuzbad Oeynhausen und Flotho West. 4 Kilometer in der Baustelle, eine knappe Viertelstunde dauert es da länger. A4 Aachen-Köln zwischen Köln-Poll und dem Kreuz Köln-Gremberg. 1 Kilometer, 6 Minuten plus. Nochmal A4 Köln-Olbe jetzt zwischen Untereschbach und Overath. 1 Kilometer, 10 Minuten kommen oben drauf. A45 Gießenhagen zwischen Freudenberg und dem Kreuz Olpe Süd. Da braucht ihr knappe 20 Minuten länger, 3 Kilometer Stau. Und noch A59 Duisburg-Dienstlaken zwischen dem Kreuz Duisburg Süd und Duisburg Buchholz. 1 Kilometer Stau, 4 Minuten plus. Ich hoffe, ihr kommt gut und schnell durch, liebe Autofahrer. Wir springen jetzt hier in die späten 90er. Lutricia McNeil spiele ich euch. Natascha Wittmark hier, hallo.

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0: dran?
1: Na ja, von der Sonne weg, wenn ich so nach draußen gucke. Na ja, gleich geht's mit meiner Namensvetterin hier weiter. Natasha Benningfield, Unwritten.
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3: Wisst ihr, wie lange ich nach einem Fahrradhelm gesucht habe, der sicher ist und gut aussieht? Was soll ich sagen? Sicher ist er jetzt. Ja, komm, wieso gibt's da keine optisch ansprechenden Lösungen? Du siehst immer aus, als hättest du eine Salatschüssel aufgesetzt. Galimero mit Sombrero. Wenn ich mich da sehe, denke ich immer, oh, Lord Helmchen fährt jetzt Citybike. Ich glaube, selbst Michael B. Jordan oder Brad Pitt, die sehen mit so einem Deckel aus, als könnten die nicht essen, ohne zu kleckern. Die Fahrradhelmlobby, die hat einfach ein Marketingproblem. Wenn du damit nie so bescheuert aussehen würdest. Das ist das eine. Und wenn die Friese noch sitzen würde. Also wenn man noch eine hat. Trotzdem immer dran denken. Auch wenn euch ein Fahrradhelm nicht anspricht. Sie sind natürlich sinnvoll. Allerdings nur auf dem Rad bitte. In der Eisdiele oder an der Kasse oder in der Fußgängerzone. Da ruhig absetzen, Leute.
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0: das Wetter.
1: Der Donnerstag geht so ein bisschen usselig zu Ende. Es ziehen einzelne Schauer durch, auch in der Nacht. Morgen bekommen wir dann eine bunte Tüte von allem was dabei. Wolken, manchmal auch Sonne und zwischendurch Schauer. Dazu liegen die Temperaturen ähnlich wie heute zwischen 18 und 21 Grad.
0: NRW Verkehr.
1: Der Blick auf die Autobahn, das sind die längsten Staus. A1 Dortmund-Köln zwischen Kreuz Wuppertal-Nord und Wuppertal-Langerfeld. 2 Kilometer, in einer Viertelstunde seid ihr durch. A2 Hannover-Dortmund zwischen dem Kreuz Bad Oeynhausen und Flotow-West. 3 Kilometer in der Baustelle, auch da dauert es eine Viertelstunde länger. Dann A4 Aachen-Köln zwischen Köln-Poll und dem Kreuz Köln-Gremberg. 1 Kilometer, 7 Minuten plus. Die 45 Gießenhagen zwischen Freudenberg und Kreuz Olpe Süd. 3 Kilometer Stau, 20 Minuten dauert es da länger. Und nochmal die 45 Hagen Dortmund jetzt zwischen Dortmund Hafen und dem Kreuz Castrop Rauxel Ost. 1 Kilometer Stau, 7 Minuten plus. Ja, liebe Autofahrer, kommt gut durch. Wir sind bei euch. Akustisch zumindest. Die passende musikalische Untermalung kann ich auch bieten. Leonie mit Don't Worry ist das jetzt.

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0: Glocken darf mit Lifeline, habt ihr gehört? Jetzt habe ich neue Musik für euch von Pedro Santos. Ja, wenn ihr den Namen hört, denkt ihr jetzt bestimmt, es kommt was Spanisches oder so. Da gebe ich euch einen Viertelpunkt für. Pedro Santos ist nämlich halb Portugiese und halb Brite. Ja, der ist in Großbritannien aufgewachsen und lebt da auch noch. Also er kennt den Regen besser als die Sonne, sage ich mal. Und das hört man auch so ein bisschen in seiner Musik. Should Have Known Better heißt seine neue Single. Ich hätte es besser wissen müssen. Also er ist voller Reue und zwar, was die Liebe angeht. Ist ja klar, das Nummer 1 Thema in der Musik. Aber das nutzt er nur so als Metapher. Denn anwenden kann man das auf vieles, sagt er. Es geht ihm darum, uns klarzumachen, hey, auch wenn Dinge mal unbequem sind, manchmal muss man aus der Komfortzone raus, auch wenn sich das vielleicht erst nicht so gut anfühlt. Recht hat er, ne? Und das Ganze verpackt er in Indie-Pop mit Synthies.
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1: Ich bin Uli Reitinger. Bundeskanzler Merz hat zum vereinten Kampf gegen Antisemitismus aufgerufen. Dieses Land muss sich dagegen wehren, sagte Merz bei einer Wahlkampfveranstaltung der Berliner CDU. Dort sprach er auch über die Beziehungen Deutschlands zu den USA.
2: Diese Zeit dieser unbedingten transatlantischen Freundschaft ist wahrscheinlich für längere Zeit vorbei. Wir sehen auf der anderen Seite des Atlantiks eine Veränderung der politischen Haltung, eine Veränderung auch der Einschätzung des transatlantischen Bündnisses, die wir so möglicherweise nicht für möglich gehalten hätten. Aber sie findet statt.
1: Es sei überfällig, dass wir jetzt mehr Verantwortung für uns selbst übernehmen, so Merz weiter. Die Bundesanwaltschaft hat in Brandenburg einen mutmaßlichen Islamisten festnehmen lassen, der Anschläge in Deutschland gegen vermeintlich Ungläubige geplant haben soll. Erstes Anschlagsziel sollte eine Kirche in Bremen sein, heißt es in einer Mitteilung der Bundesanwaltschaft. Sie wirft dem 24-jährigen Iraker unter anderem die versuchte Gründung einer terroristischen Vereinigung und die Vorbereitung einer schweren staatsgefährdenden Gewalttat vor. Bei den hohen Spritpreisen drückt Finanzminister Lars Klingbeil aufs Tempo. Nach einem Treffen mit dem VW-Konzernbetriebsrat in Wolfsburg forderte er eine schnelle Entscheidung über Entlastungen. Vor allem Pendler sollen schnell weniger fürs Tanken zahlen.
3: Die Entlastung ist jetzt das Richtige, damit die Bürgerinnen und Bürger das spüren. Aber wir müssen auch thematisieren, dass gerade Mineralölkonzerne die aktuelle Krise nutzen, um sich die Tasche voll zu machen. Deswegen werbe ich weiter für die Übergewinnsteuer. Es ist richtig, dass wir auch deutlich sagen, die, die sich die Taschen voll machen, die abzocken, die müssen ihren Teil dazu beitragen, dass die Entlastung der Bürgerinnen und Bürger gewährleistet ist.
1: Diesel kostete gestern im Tagesschnitt mehr als 2,45 Euro und übertraf damit den bisherigen Rekord aus dem April, meldet der ADAC. Benzin ist bereits seit Tagen auf Rekordniveau. Kanada ist trotz neuer Drohungen von US-Präsident Trump offen für die Idee einer Art EU-Sondermitgliedschaft. Europa und Kanada sind jeweils für sich stark, gemeinsam sind sie noch stärker, sagte Premierminister Carney vor dem EU-Parlament. EU-Kommissionspräsidentin von der Leyen hatte dafür geworben, Kanada zum ersten assoziierten Mitglied der Europäischen Union zu machen. US-Präsident Trump drohte daraufhin damit, hohe Zölle zu verhängen oder den Handel mit Europa in vielen Bereichen einzustellen. Das waren die Nachrichten mit Uli Reitinger.
4: Das Wetter.
5: Der Donnerstag geht nicht ganz so gemütlich zu Ende. Einzelne Schauer können weiter dabei sein, auch in der Nacht. Morgen am Freitag bekommen wir dann einen Mix aus Sonne und Wolken. Wenn wir Wolken über uns sehen, dann kann auch mal ein bisschen Regen runterkommen. Dazu liegen die Temperaturen zwischen 18 und 21 Grad in der Spitze.
4: NRW Verkehr.
5: Hier staut es sich noch. A1 Köln-Münster zwischen Schwerte und dem Kreuz Dortmund-Unna 3 Kilometer. Gute 23 Minuten braucht ihr da länger. Nochmal A1 Münster-Osnabrück jetzt zwischen Längerich und dem Kreuz Lotte-Osnabrück 1 Kilometer. In 6 Minuten seid ihr durch. Nochmal A1 Dortmund-Köln zwischen Kreuz Wuppertal-Nord und Wuppertal-Langerfeld 2 Kilometer. Eine knappe Viertelstunde kommt da on top. Dann A2 Hannover-Dortmund zwischen Kreuz Bad Oeynhausen und Flotow-West 2 Kilometer, 7 Minuten plus. Die A4 Aachen-Köln zwischen Köln-Poll und Kreuz Köln-Gremberg 1 Kilometer Stau, 5 Minuten plus. Und A45 Gießen-Hagen zwischen Freudenberg und dem Kreuz Olpe-Süd 2 Kilometer Stau, 11 Minuten plus. Natascha Wittmark hier, hallo. Jetzt habe ich den offiziellen Sommersong 2026 für euch. Ich meine, bei dem Wetter, da kann man ja nochmal zurückgucken, ne? Das tut ja ganz gut. Shakira, Die, Die.

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0: das Wetter.
1: Es kann weiter Schauer geben in der Nacht. Die Tiefstwerte liegen zwischen 13 und 9 Grad. Morgen bekommen wir dann einen Mix aus Sonne und Wolken. Und wenn wir Wolken über uns haben, kann es auch mal nass werden. Die Temperaturen liegen zwischen 18 und 21 Grad in der Spitze.
0: NRW Verkehr.
1: Der Blick auf die Autobahn. Es gibt noch einige Staus. A1 Köln-Münster zwischen Schwerte und Unna 2 Kilometer. In 12 Minuten seid ihr durch. Nochmal A1 Dortmund-Köln jetzt zwischen Kreuz Wuppertal-Nord und Wuppertal-Langerfeld. 1 Kilometer, 8 Minuten plus. A2 Hannover-Dortmund zwischen dem Kreuzbad Oeynhausen und Flotow-West. Auch 1 Kilometer, 3 Minuten dauert es da länger. A45 Gießenhagen zwischen Haiger-Burbach und Wilmsdorf. 2 Kilometer, auch 3 Minuten plus. Und noch die A59. Köln-Bonn zwischen Flughafen Köln-Bonn und Köln-Lind. 1 Kilometer, 4 Minuten plus. Natascha Wittmark hier. Gleich hören wir mal, was Iggy Kelly so zu erzählen hat. Der ist ja noch in Manchester und arbeitet da fleißig an unserem diesjährigen Lichtblicke-Song für den guten Zweck. Es ist wohl soweit auch schon alles fertig. Nur den Feinschliff macht er wohl noch.

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0: Aura Leone, I will love you Monday.
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0: Und so langsam sind wir da auf der akustischen Zielgeraden sozusagen. An dem Song, da bastelt ja der Musiker Iggy Kelly zusammen mit der Kollegin Annick Manoukian in Manchester im Studio. Wobei mittlerweile nur noch Iggy Kelly. Annick, die ist ja heute schon nach Hause geflogen. Der Song ist nämlich tatsächlich so gut wie fertig. Iggy Kelly, der macht jetzt ja nur noch so den Feinschliff.
2: Ich dachte mir, komm, ich bleib jetzt noch da, weil ich weiß ganz genau, was ich will. Ich weiß auch, was ich mit Annick besprochen habe. Und das versuchen wir jetzt bestmöglich umzusetzen mit den Produzenten zusammen. Und dann, sobald wir was haben, schicken wir natürlich Annick direkt den Song rüber. Und dann spielen wir so ein bisschen Ping-Pong und gucken mal, wo wir landen.
0: Ja, vielleicht kriegen wir auch bald mal mehr zu hören von diesem Ping-Pong. Ich hoffe es doch wohl. Bis dahin ein Song von Iggy Kelly, der schon draußen ist, fertig produziert. Miracle.
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1: Ich bin Diana Kramer. Bundeskanzler Friedrich Merz sieht eine fundamentale Veränderung in den Beziehungen Deutschlands zu den USA. Die Zeit der unbedingten transatlantischen Freundschaft sei wahrscheinlich für längere Zeit vorbei, sagte der CDU-Chef bei einer Wahlkampfveranstaltung in Berlin. Aber dadurch würden sich laut Merz auch neue Chancen bieten.
2: Wir sehen auf der anderen Seite des Atlantiks eine Veränderung der politischen Haltung, eine Veränderung auch der Einschätzung des transatlantischen Bündnisses, die wir so möglicherweise nicht für möglich gehalten hätten. Aber sie findet statt. Nutzen wir doch die Chance, die sich jetzt ergibt, indem wir sagen, ja, es war überfällig, dass wir jetzt mehr Verantwortung für uns selbst übernehmen.
1: Bei seinem ersten und einzigen Auftritt im Berliner Wahlkampf rief Kanzler Friedrich Merz auch zum vereinten Kampf gegen Antisemitismus auf und erwarb für seinen Reformkurs. Diesel ist in Deutschland so teuer wie nie zuvor. Zuletzt kostete ein Liter im bundesweiten Schnitt 2,45 Euro. Auch Benzin erreichte mit 2,31 Euro pro Liter das fünfte Rekordhoch in Folge. Der Ruf nach Staatshilfen wird lauter.
3: Seit Beginn des Iran-Krieges Ende Februar sind die Spritpreise außergewöhnlich hoch. Diesel ist inzwischen über 70 Cent teurer als vor Kriegsbeginn, E10 knapp 54 Cent. Wegen der Preisrekorde wird in der Politik erneut über Entlastungen diskutiert. Im Gespräch sind etwa eine Senkung der Mehrwertsteuer oder des CO2-Aufschlags, ein Preisdeckel und Direktauszahlungen. Experten warnen allerdings vor pauschalen Preissenkungen und empfehlen gezielte Hilfen für besonders betroffene Gruppen. Auch für Spediteure und die Fischerei wird die Lage immer schwieriger. David Riemer, Berlin.
1: US-Präsident Donald Trump hat im festgefahrenen Iran-Krieg eine große Entscheidung angekündigt, ohne dabei zeitlich oder inhaltlich konkret zu werden. Die Entscheidung stehe bevor, sagte Trump dem Portal Axios. Es gehe darum, ob es Vernichtung geben werde oder nicht. Wen er genau damit meinte, sagte Trump nicht. Axios bezog das in dem Bericht auf die iranische Führung. Trump hatte in der Vergangenheit in dem Konflikt immer wieder mit Vernichtung gedroht. Zum Fußball. Die TSG Hoffenheim hat in der Europa League einen überraschenden Fehlstart hingelegt. Im Auswärtsspiel bei Außenseiter OFI Kreta verlor Hoffenheim auf der griechischen Urlaubsinsel mit 0:2. Und das waren die Nachrichten mit Diana Kramer.
4: Das Wetter.
5: Es kann auch jetzt in der Nacht weiter Schauer geben. Am Tag bekommen wir dann wieder eine gemischte Tüte mit allem drin. Wolken, Sonne und auch mal Regen zwischendurch. Dazu liegen die Höchstwerte zwischen 18 und 21 Grad.
4: NRW Verkehr.
5: Hier staut es sich noch. A1 Köln-Münster zwischen Schwerte und Unna. 2 Kilometer, eine knappe Viertelstunde, dann seid ihr durch. Nochmal A1 Dortmund-Köln jetzt zwischen Kreuz Wuppertal-Nord und Wuppertal-Langerfeld. 1 Kilometer, 4 Minuten plus. Die A2 Hannover-Dortmund zwischen Kreuzbad Oeynhausen und Flotow-West. 1 Kilometer Stau, 3 Minuten plus. Und noch die A59 Köln-Bonn zwischen Flughafen Köln-Bonn und Köln-Lind. Da dauert 6 Minuten länger, 1 Kilometer Stau. Kurz nach 10 haben wir es, Natascha Wittmark hier. Ein bisschen bin ich noch mit euch zusammen wach.
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5: Teddy Swims, ist das jetzt hier? Der Mann, der so viele Tattoos hat, dass man sie nicht mehr zählen kann. Ja, wirklich. Er selbst hat auch noch nie eine Zahl genannt. Er scheint es also selbst nicht mehr genau zu wissen. Stattdessen arbeitet er mit Prozent. 90% seines Körpers seien bedeckt, sagt er. Ja, da frage ich mich, was er wohl noch freigelassen hat. Naja, das ist er hier mit Mr. Know-It-All.

0: Wes. Als hätte jemand einen Stecker gezogen. So, jetzt gehen wir aus den 90ern zurück ins Jetzt. Ich habe was Frisches für euch von Alex Warren. Den finde ich ja einfach super sympathisch. Ne? Und großartiger Musiker ist er auch. Der hat Ende August sein neues Album Wild Child veröffentlicht. Und dieser Song ist auch drauf. Der allererste, Emerald Eyes. Er verliert sich nämlich gerne in smaragdgrünen Augen. The drug you're dealing is healing a piece of my soul, singt er. Absoluter Romantiker. Und diese Romantik, die gibt's jetzt hier in voller Länge.
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0: das Wetter.
1: Es kann weiter Schauer geben jetzt in der Nacht. Auch morgen am Freitag zumindest zwischendurch mal. Sonst ist es bewölkt und zwischendurch zeigt sich auch mal die Sonne. Die Temperaturen liegen zwischen 18 und 21 Grad.
0: NRW Verkehr.
1: Auf der A61 München-Gladbach-Koblenz gab es einen Unfall auf Höhe Bergheim. Und es staut sich noch auf der A1 Köln-Münster zwischen Schwerte und Unna auf 2 Kilometern. In 11 Minuten seid ihr da durch. So, und wir springen direkt wieder in unsere Playlist hier. Cat's Eye mit neuer Single Animal spiele ich euch. Bob Sinclair und den Anfang macht Sido mit 1000 Tattoos. Ich bin Natascha Wittmark. Hallo zusammen.

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1: Ich bin Diana Kramer. Trotz neuer Drohungen von US-Präsident Donald Trump sucht Kanada die Nähe zu Europa. Premierminister Mark Carney zeigte sich offen für eine Art EU-Sondermitgliedschaft und sagte in Straßburg, eine große Mehrheit der Kanadier unterstütze engere Beziehungen zur EU.
2: Dass sich die Welt sicherheits- und handelspolitisch umorientiert, ist im Angesicht von Trumps aggressiver Zollpolitik und zunehmendem Isolationismus kein Wunder. Eine große Mehrheit der Kanadier kann sich eine engere Beziehung zu den Europäern gut vorstellen. Und der kanadische Premier Carney möchte aus der klassischen Handels- und Wertepartnerschaft eine strategische Allianz machen, in der Kanada und Europa wirtschaftlich, technologisch und sicherheitspolitisch enger zusammenrücken. Gemeinsam ist man stärker. Tena Eck, USA.
1: Während die EU also den Schulterschluss mit Kanada sucht, hat Bundeskanzler Friedrich Merz von einer fundamentalen Veränderung in den Beziehungen Deutschlands zu den USA gesprochen. Auch wenn er es so nicht für möglich gehalten hätte, die Zeit der unbedingten transatlantischen Freundschaft sei wahrscheinlich für längere Zeit vorbei. Das sagte Merz bei einer Wahlkampfveranstaltung in Berlin. Der Kanzler sprach davon, dass sich die US-Einschätzung des transatlantischen Bündnisses verändert hätte. Angesichts weiter steigender Spritpreise drückt Finanzminister Lars Klingbeil bei den angekündigten Entlastungen aufs Tempo. Nach einem Treffen mit dem VW-Konzernbetriebsrat in Wolfsburg forderte er eine schnelle Entscheidung, nicht nur für Autofahrer selbst.
3: Die Entlastung ist jetzt das Richtige, damit die Bürgerinnen und Bürger das spüren. Aber wir müssen auch thematisieren, dass gerade Mineralölkonzerne die aktuelle Krise nutzen, um sich die Tasche voll zu machen. Deswegen werbe ich weiter für die Übergewinnsteuer. Es ist richtig, dass in Zeiten, wo wir eine Krise haben, dass wir auch deutlich sagen, die abzocken, die müssen ihren Teil dazu beitragen, dass die Entlastung der Bürgerinnen und Bürger gewährleistet ist.
1: Bundesfinanzminister Klingbeil. Damit zum Sport. Jürgen Klopp macht seinen Start als Bundestrainer nach dem WM-Flop der deutschen Fußballnationalmannschaft im Sommer zu einer XXL-Sichtung. Der neue DFB-Chefcoach hat einen Kader in Rekordgröße für die ersten vier Länderspiele in der Nations League vorgestellt. Das Aufgebot umfasst 44 Akteure. Am 24. September startet die Nationalmannschaft gegen die Niederlande in die neue Länderspielsaison. Und das waren die Nachrichten mit Diana Kramer.
0: Das Wetter.
4: Es kann weiter Schauer geben in der Nacht. Die Tiefstwerte liegen zwischen 13 und 9 Grad. Morgen bekommen wir dann einen Mix aus Sonne und Wolken. Und wenn wir Wolken über uns haben, kann es auch mal nass werden. Die Temperaturen liegen zwischen 18 und 21 Grad in der Spitze.
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4: Es gab einen Unfall auf der A4 Aachen-Köln zwischen Langerwehe und Düren und auf der A61 München-Gladbach-Koblenz zwischen Bergheim und Bergheim-Süd. Bitte fahrt dort vorsichtig. Außerdem staut es sich noch auf der A2 Dortmund-Hannover zwischen Bielefeld-Ost und Ostwestfalen-Lippe auf 2 Kilometern. 6 Minuten dauert es da länger. Kurz nach 11 haben wir es. Eine Stunde machen wir noch zusammen. Natascha Wittmark hier, hallo.
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0: Jürgen Klopp hat gesprochen. Der neue Kader steht. 44 Mann nimmt er mit. Also es wird voll im Mannschaftsbus.
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2: Ja, er ist da. Und wie er da ist. Und er hat sich wirklich umgeschaut. Und das nicht nur bei den Bayern, wie so viele seiner Vorgänger. 57 Spieler hat er in den Blick genommen und auf den Kloppo-Prüfstand gestellt. 44 sind übrig geblieben, davon 16 Neulinge. Da muss die DFB-Ausrüsterabteilung Überstunden machen, um für alle ein passendes Leibchen und einen ordentlichen Anzug zu bedrucken.
3: Wir haben ein paar Jungs dabei, die euch überraschen. Ist ja klar, verstehe ich total. Wir sehen was in den Jungs, wir sehen ganz viel Potenzial und wollen dabei sein bei der Entwicklung.
2: Auffällig ist, er ist absolut positiv. Er findet alles spannend, er übertreibt, aber eben immer Kloppo-sympathisch.
3: Nach allem, was sich irgendwie angefühlt hat, als wäre es nicht so dolle, haben wir einen anderen Ansatz gewählt. Wir haben nicht geguckt, was wir nicht haben, sondern wir haben geguckt, was haben wir und haben ganz viele Fußballtalente gefunden und haben dementsprechend Kader zusammengestellt.
2: Zwei Mannschaftsbusse werden jetzt also vorfahren müssen, wenn es dann jetzt gegen die Niederlande, zweimal gegen die tapferen Griechen und gegen Serbien geht. Selbst die Nations League ist da auf einmal spannend.
3: Wir wollen, und das ist ja, denke ich, im Fußball normal, alle vier Spiele gewinnen. Das heißt jetzt nicht, dass wir davon ausgehen, dass es so sein kommen wird, aber die Mannschaften sind darauf ausgerichtet, dass es gut zusammenpasst.
2: Und wir wissen jetzt, Kapitän Kimmich bleibt der Chef der Mannschaft und darf wieder im Mittelfeld auflaufen. Die neue Nummer 1 im Tor ist Marc-André Ter Stegen, der ja sehr lange im Neuer-Schatten verschwunden war. Und alle zusammen können von Kloppo jetzt nur profitieren.
3: Lektion 1 für unsere gemeinsame Zukunft. Wir lernen, Spaß unter Druck zu haben.
2: In diesem Sinne, schönen Abend.

0: das Wetter.
1: Es kann auch jetzt in der Nacht weiter Schauer geben. Am Tag bekommen wir dann wieder eine gemischte Tüte mit allem drin. Wolken, Sonne und auch mal Regen zwischendurch. Dazu liegen die Höchstwerte zwischen 18 und 21 Grad.
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1: Auf den Autobahnen ist alles frei soweit. Es gibt keine Meldung. Gute Fahrt. Ja, die Sonne ist weg draußen. Zwischendurch ist es auch mal nass. Und ich spiele euch jetzt einen Sommersong. Wer kann, der kann. Das sind Topic und Becky G mit Sorry Puppy.
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0: So, jetzt machen wir mal einen kleinen Test zur späten Stunde. Denk jetzt mal nicht an die Farbe Orange. Hat gut funktioniert, ne? Und was habt ihr genau für einen Farbton im Kopf? Ist es ein Mandarin-Orange vielleicht oder ein zartes Sonnenaufgangs-Orange-Rot? Hoffentlich kein Obi-Orange, sonst gibt es nämlich Ärger mit der Baumarktkette. Die wollten zuletzt tatsächlich verbieten, dass jemand anderes als sie selbst den Orangeton nutzen darf. Dagegen hatten da natürlich andere Baumärkte was, Hornbach und Globus, die haben ja auch Orange im Logo und haben dagegen geklagt. Und der Bundesgerichtshof hat jetzt entschieden, zugunsten der anderen. Obi hat also kein Orange-Monopol, zum Glück.
1: Die Kürbisbauern in Deutschland atmen auf.

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1: Für orangene Selbstbräunungscremes erwog Präsident Trump bereits militärische Schritte gegen Obi.
2: Thank you.
1: Und auch in unserem Nachbarland atmet man auf. Die Niederlande sahen sich schon gezwungen, ihre Nationalfarbe Oranje in Gouda-Gelb umwandeln zu müssen. Im Gegenzug hätte man uns die Durchfahrt zur Nordseeküste gesperrt. Aber alles bleibt beim Alten. Holland behält Oranje und wir unsere freie Fahrt.
3: Ach schön, sowas haben wir in Holland nicht.
1: Ich weiß. Hashtag Tempolimit. 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
1: Ich bin Diana Kramer. 3 Tage vor der Landtagswahl in Mecklenburg-Vorpommern hat die SPD dort laut einer ZDF-Umfrage die AfD überholt. Die Partei von Ministerpräsidentin Manuela Schwesig kommt im Politbarometer extra auf 37%. Die AfD mit Herausforderer Live Erik Holm liegt mit 36% nun knapp dahinter. Für die CDU dürfte es noch desaströser ausgehen als in Sachsen-Anhalt. Sie kommt nur noch auf 6%. Die mitregierende Linke steht bei 9%. Die Grünen müssen mit 5% um den Einzug in den Schweriner Landtag bangen. Das BSW verfehlt diesen laut der Umfrage mit 4%. EU-Kommissionspräsidentin von der Leyen will Kinder stärker vor Gefahren sozialer Medien schützen. Sie fordert strengere Altersgrenzen und will die Online-Anbieter stärker in die Verantwortung nehmen.
2: Die Vorschläge sind eigentlich simpel. Zugang zu Social-Media-Plattformen erst ab 13 Jahren, aber nur mit einem von den Eltern angelegten Account. Ab 15 Jahre dann eigene Konten, aber mit beschränkten Funktionen. Künftig sollen die Plattformen zunächst nachweisen müssen, dass sie sicher gestaltet sind. Das bedeutet, die Plattformen dürfen nicht süchtig oder abhängig machen. Das große Problem könnte die Altersverifizierung sein, denn man müsste dann ja das Alter aller Nutzer kontrollieren. Aus Brüssel, Dieter Ebeling.
1: In Russland hat die Parlamentswahl begonnen. Mehr als 110 Millionen Menschen im flächenmäßig größten Land der Erde sind bis Sonntag aufgerufen, ihre Stimme abzugeben. Überraschungen werden nicht erwartet. Jede Parlamentswahl in den vergangenen gut 20 Jahren wurde von der Regierungspartei Geeintes Russland gewonnen, die Präsident Putin unterstützt.
3: Für die Menschen hier in Russland ist es die erste Parlamentswahl seit Beginn des Angriffskrieges gegen die Ukraine. Tatsächlich ist die Stimmung im 5. Kriegsjahr aber gedrückt, weil viele unzufrieden sind. Benzin etwa ist knapp, Lebensmittel und Dienstleistungen werden immer teurer. Präsident Putin rief hier in Moskau zur Geschlossenheit auf und er setzt darauf, dass es bei der Abstimmung trotz aller Probleme eine klare Bestätigung für seinen Kriegskurs gibt. Aus Moskau, Ulf Mauder.
1: Und zum Fußball. Die TSG Hoffenheim hat in der Europa League einen überraschenden Fehlstart hingelegt. Im Auswärtsspiel bei Außenseiter OFI Kreta verlor Hoffenheim mit 0:2.

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1: Und das wird auch wieder eine sehr, sehr wolkige Nacht. Sehr viele Wolken sind da unterwegs und die bringen auch Regen mit. Nicht überall in NRW, örtlich nur. Und das Ganze bei Temperaturen zwischen 9 und 13 Grad. Nachher am Tag wird es dann wolkig. Da müssen wir vereinzelt mit Schauer rechnen. Und dann bekommen wir so Temperaturen zwischen 18 und 21 Grad. Schauen wir noch schnell auf den Samstag. Da wird es zwar sehr wolkig, vielleicht ein bisschen Regen, aber doch eher trockener bleiben bei 18 bis 23 Grad.
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2: A1 Osnabrück-Dortmund, zwischen Münster-Nord und Kreuz-Münster-Süd, 2 Kilometer Stau, 20 Minuten Zeitverlust. Und A4 Aachen-Köln, zwischen Kreuz-Köln-West und Köln-Eiffeltor, 2 Kilometer stockender Verkehr. Wir wünschen allen unterwegs gute Fahrt.
1: Und damit herzlich willkommen. Es ist Freitag, endlich geschafft. Gut, es ist der frühe Freitag. Viele von euch müssen heute noch arbeiten. Aber hey, komm, Freitag, wir haben's. Und das feiern wir mit Musik von Kato featuring John und Turn the Lights Off. Das erinnert schon ein bisschen an die Party heute, die da vielleicht auf euch wartet.
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0: Wir haben ein Thema, was uns gerade sehr, sehr wichtig ist in dieser Woche.
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0: Und nicht nur in dieser Woche, das ist uns generell sehr, sehr wichtig, um euch da zu unterstützen, um euch mitzunehmen, warum Demokratie wichtig ist und warum wir dafür da eigentlich jeden Tag kämpfen müssen, dass das so bleibt, dass wir in einer Demokratie leben. Deswegen das Motto, Demokratie braucht viele Stimmen. Wir vom Radio, wir sind eine davon. Deshalb ist es auch wichtig, den Nachwuchs entsprechend auszubilden. Dafür gibt es unsere Volontäre. Kollegin Kim Klages, du machst ein Volo hier bei uns. Erklär mal, was ist das genau?
2: Also Volo ist nur die Abkürzung für Volontariat. Das ist eine Ausbildung beim Radio, geht 2 Jahre lang, aber ist halt keine klassische Ausbildung. Also es gibt jetzt keine Berufsschule oder so. Dafür hat man dann insgesamt 4 Wochen Kurse rund ums Thema Journalismus in einer Medienakademie. Da lernt man dann auch ganz viele andere Volos kennen und kann sich mit denen super austauschen. Und ansonsten ist das halt eine sehr praktische Ausbildung, weil man halt die ganze Zeit in der Redaktion ist und dort viele Aufgaben dann direkt von Anfang an übernimmt.
0: Was genau sind so Aufgaben?
2: Ja, ich bin viel als Reporterin unterwegs, war aber auch schon in der Musikredaktion, in den Nachrichten oder im Landtagsstudio. Und das sieht bei den anderen Volos eigentlich ähnlich aus.
3: Ich mache die Nachrichten bei uns, ich darf mittlerweile auch moderieren. Reporter online, ja, ist eigentlich sehr geil, dass irgendwie die Freiheiten einem gegeben werden, dass man wirklich überall reinschnuppern kann.
4: Ich nehme alles mit, was so zum Lokaljournalismus dazugehört. Das heißt, ich mache Nachrichten, schreibe die, spreche die. Ich bin als Reporter unterwegs. Und dann auch irgendwann moderiere ich eine Sendung.
0: Ich weiß es selber von meinem Volo noch. Ich habe ja auch mal ein Volontariat gemacht. Man erlebt ja super viel, trifft super viele Menschen. Was war das Coolste, was du bisher gemacht hast?
2: Also mein kurzes Erlebnis war, glaube ich, eine Bobfahrt. Da durfte ich dann mit im Bob den Eiskanal runterfahren. Aber die anderen haben auch richtig geile Stories schon erlebt.
5: Jeder Einsatz bei Konzerten, weil das immer was ganz Spezielles ist, wenn Leute einfach glücklich sind.
6: Auf der Rheinkirmes in Düsseldorf, da war ich dann 10 Tage jeden Tag auf der Kirmes. Und konnte alle Fahrgeschäfte austesten und konnte alles an Essen ausprobieren und konnte ganz viel über die Leute vor Ort berichten, auch hinter den Kulissen.
0: Ach, den ganzen Tag auf der Kirmes? Ich glaube, ich möchte auch nochmal Volontär sein, ja? Das Volontariat beim Radio, wichtig für die Journalisten von morgen. Vielen Dank, Kim.
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0: das Wetter.
1: Das ist eine wolkige Nacht, die wir gerade haben. Und immer mal wieder gibt es ein bisschen Regen, Temperaturen so zwischen 9 und 13 Grad. Das bleibt dann nachher auch, wenn es hell wird. Ja, also wir bekommen sehr viel Schauer ab und zu mal. Immer wieder wolkige Phasen, wenig Sonne, 18 bis 21 Grad. Der Samstag, der wird dann schon ein bisschen trockener bleiben. Da bekommen wir hier und da vielleicht nochmal einen Regenschauer örtlich. Aber das war es dann auch. Ansonsten sehr wolkig und trocken, 18 bis 23 Grad.
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2: Zurzeit liegen uns keine Meldungen vor. Wir wünschen allen unterwegs gute Fahrt.
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1: Ich bin Diana Kramer. Bundeskanzler Friedrich Merz und US-Präsident Donald Trump haben in einem Telefonat über den Krieg in der Ukraine und die Lage im Nahen Osten gesprochen. Darüber hinaus ging es auch um die Anschläge vom 11. September, die sich in der vergangenen Woche zum 25. Mal gejährt haben. Laut Regierungssprecher Stefan Cornelius habe der Bundeskanzler die besondere Verbundenheit zwischen Deutschen und Amerikanern betont. Wenige Stunden zuvor hatte Merz in Berlin bei einem Wahlkampfauftritt vor der Landtagswahl am Sonntag für die Berliner CDU noch von einer fundamentalen Veränderung in den Beziehungen Deutschlands zu den USA gesprochen.
2: Diese Zeit dieser unbedingten transatlantischen Freundschaft ist wahrscheinlich für längere Zeit vorbei. Wir sehen auf der anderen Seite des Atlantiks eine Veränderung der politischen Haltung, eine Veränderung auch der Einschätzung des transatlantischen Bündnisses, die wir so möglicherweise nicht für möglich gehalten hätten.
1: Hierzulande gerät der Bundeskanzler weiter unter Druck. Vor der Landtagswahl in Mecklenburg-Vorpommern an diesem Sonntag ist die CDU laut dem neuen ZDF-Politbarometer auf 6% abgerutscht. Die SPD von Ministerpräsidentin Manuela Schwesig hingegen konnte weiter zulegen und hat laut der Umfrage die AfD nun überholt. Die Sozialdemokraten kommen auf 37%. Die AfD, die lange in Umfragen vorne lag, liegt nun bei 36%. Diesel ist in Deutschland so teuer wie nie zuvor. Zuletzt kostete ein Liter im bundesweiten Schnitt 2,45 Euro. Auch Benzin erreichte mit 2,31 Euro pro Liter ein neues Rekordhoch. Der Ruf nach Staatshilfen wird immer lauter.
3: Seit Beginn des Iran-Krieges Ende Februar sind die Spritpreise außergewöhnlich hoch. Diesel ist inzwischen über 70 Cent teurer als vor Kriegsbeginn. E10 knapp 54 Cent. Wegen der Preisrekorde wird in der Politik erneut über Entlastungen diskutiert. Im Gespräch sind etwa eine Senkung der Mehrwertsteuer oder des CO2-Aufschlags, ein Preisdeckel und Direktauszahlungen. Experten warnen allerdings vor pauschalen Preissenkungen und empfehlen gezielte Hilfen für besonders betroffene Gruppen. David Riemer, Berlin.
1: Und zum Fußball. Die TSG Hoffenheim hat in der Europa League einen überraschenden Fehlstart hingelegt. Im Auswärtsspiel bei Außenseiter OFI Kreta verlor Hoffenheim auf der griechischen Urlaubsinsel mit 0:2.
4: Das Wetter.
5: Schon ordentlich stark bewölkt in dieser Nacht und das bedeutet auch, dass immer mal wieder ein paar Tropfen fallen können. Das Ganze bei 9 bis 13 Grad in dieser Nacht. Nachher geht es dann hoch auf bis zu 21 Grad im Tagesverlauf und dann geht es aber wolkig weiter. Wir müssen auch da im Tagesverlauf am Freitag, also heute, mit Regenschauern rechnen. Der Samstag wird ein bisschen trockener, aber auch da eher grau. Hier und da vielleicht noch ein bisschen Regen, paar Tropfen bis 23 Grad.
4: NRW Verkehr, euer KI-Navigator, aktuell und schnell.
6: Zurzeit liegen uns keine Meldungen vor. Wir wünschen allen unterwegs gute Fahrt.
5: Heute bei uns in der Vormittagssendung Alle Farben wird zu Gast sein. Wir freuen uns sehr auf den Star-DJ aus Berlin, der unter anderem auch nächste Woche in Düsseldorf in einem Restaurant kochen wird. Ja, er ist nicht nur DJ, sondern er kocht auch, aber so richtig, ne, hier Fine Dining und so, das macht er da. Alle Farben heute Vormittag bei uns in der Show und gleich schon in der Musik As Far As Feelings Go. Gleich hier.
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0: 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Eine schöne Nacht mit uns. Ich weiß nicht, freut ihr euch auch schon aufs Oktoberfest? Habt ihr womöglich schon einen Tisch? Das ist da einen Tisch zu bekommen. Haha, kein Problem. Viel schwieriger ist es dabei zu sein beim Oktoberfest von Heidi Klum.
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3: Ja, nee, ist klar.
4: Was ist das Schönste am Oktoberfest? Richtig, die September-Ausgabe vom Playboy. Ja sicher, das Wiesn-Playmate gibt's tatsächlich immer noch. Also ab an den Kiosk, bevor das Blättchen wieder vergriffen ist. Aber noch schöner ist doch das Heidi-Fest mit Heidi Klum. Quasi Tokyo Hotel, die Silberhochzeit. Ja, und da muss ich sagen, die Klum ist raffiniert. Die spart sich die Kohle fürs Käferzelt und lädt ihre ganze Meute auf RTL-Kosten ins Hofbräuhaus ein. Das große Oktoberfest vorglühen. Ja, so ist der Titel. Ich sehe es doch schon wieder. Im Hintergrund schwingt sich Bill Kaulitz lachend. Im Vollsuff an einer Lichterkette. Im sexy Eisbärenmantel und Gamsbart am Diadem mit High Heels lang durchs Hofbräuhaus und zerrt dabei irgendein Ex-Bachelor hinter die Champagnerpyramide. Während Heidi und Tom versuchen, die Wildecker Herzbuben anzumoderieren. Ja, und jetzt mal ganz ehrlich. Respekt für unsere Bundesheidi. Die Klum, die ist genau die Richtige für so eine Sendung. Ja, nicht wegen dem Dirndl. Komm, ne, das haben wir schon oft gesehen. Aber was diese Frau übers Jahr so alles trinken muss, seitdem sie eine Kaulitz ist, ja, und dann auch noch so gut auszusehen, da muss ich sagen, Donnerwetter. Also meine Mutter sah mit 53 jedenfalls anders aus. Das Heidi-Fest. Ja, ich werd's gucken. Vielleicht gehe ich sogar hin. Ich frag mal meinen Zivi.
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1: Das Wetter.
2: Und das wird auch wieder eine sehr, sehr wolkige Nacht. Sehr viele Wolken sind da unterwegs und die bringen auch Regen mit. Nicht überall in NRW, örtlich nur. Und das Ganze bei Temperaturen zwischen 9 und 13 Grad. Nachher am Tag wird es dann wolkig. Da müssen wir vereinzelt mit Schauer rechnen. Und dann bekommen wir so Temperaturen zwischen 18 und 21 Grad. Schauen wir noch schnell auf den Samstag. Da wird es zwar sehr wolkig, vielleicht ein bisschen Regen, aber doch eher trockener bleiben bei 18 bis 23 Grad.
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3: Zurzeit liegen uns keine Meldungen vor. Wir wünschen allen unterwegs gute Fahrt.
2: 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Schöne Nacht.
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0: gestern hat der neue Bundestrainer Jürgen Klopp ja seinen neuen Kader vorgestellt. Waren ein paar Überraschungen dabei, ja. Und alle denken ja so, ey Jürgen Klopp, was ein Typ, ja. So einen brauchen wir vielleicht auch in der Politik oder was weiß ich wo. Der kann doch so viel. Wo wollt ihr Jürgen Klopp eigentlich noch sehen? Was traut ihr ihm noch zu?
1: Ein Supermann.
2: Optisch oder?
1: Auch. Schöne Zähne vor allen Dingen.
2: Ja, ja. Ich sag mal so, er hat auf jeden Fall auch als Sportler Biss.
3: Ein Top-Trainer.
2: Warum? Was macht er besser als andere?
3: Seine Mentalität am Platz, das ist, was die Mannschaft zum Weltmeister oder zum ersten Europameister bringen wird.
2: In was für einem Job könnten wir den noch gebrauchen?
1: Als Bundeskanzler.
4: Egal wen, Hauptsache nimm mir den, den wir jetzt haben.
2: Wo sehen Sie ihn sonst, wenn nicht an der Seitenlinie?
1: Der könnte eigentlich auch zur Formel 1 passen.
2: So rasant ist er, ne?
1: Mhm.
3: Heidi Klummerblöse.
2: Bitte, Moderator?
3: Ja.
2: Welche Sendung soll er moderieren?
3: Stern-TV.
2: Bin ich auf die Kommentare in der Kabine gespannt, auf jeden Fall. Was glaubt ihr, kann er gut Schnitzel kloppen? Ich meine, er trägt die Referenz im Namen, ne? Kloppen?
3: Das wird schon klappen.
0: Ja, das wird vor allen Dingen schon kloppen. Wir drücken die Daumen. Übrigens nächste Woche dann das große Spiel gegen die Niederlande sozusagen.

0: seine Premiere. Berichten wir natürlich drüber.
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1: Ich bin Diana Kramer. Historisch schlechte Umfragewerte für die CDU und der schlechteste jemals gemessene Zustimmungswert für einen amtierenden Bundeskanzler. Friedrich Merz bangt um seine politische Zukunft. Das bestätigt auch eine aktuelle YouGov-Umfrage. Darin rechnet fast die Hälfte der Befragten damit, dass der Kanzler noch in diesem Jahr abgelöst wird. Bei der anstehenden Landtagswahl in Mecklenburg-Vorpommern droht die CDU ihr historisch schlechtestes Wahlergebnis einzufahren. Sie liegt dort laut ZDF-Politbarometer nur noch bei 6%. Und bei der Abgeordnetenhauswahl in Berlin könnte die CDU Platz 1 an die Linke verlieren.
2: Je nach Ausgang der Wahlen könnte für Kanzler Merz nach nichtmals anderthalb Jahren im Amt Schluss sein. Spätestens seit dem Wahldebakel vor 2 Wochen in Sachsen-Anhalt steht Merz heftig unter Druck. Am Sonntag werden sich möglicherweise viele in der CDU fragen, stützen oder stürzen. Aus Berlin, David Riemer.
1: US-Präsident Donald Trump hat im festgefahrenen Iran-Krieg eine große Entscheidung angekündigt, ohne dabei zeitlich konkret zu werden. Diese Entscheidung stehe bevor, sagte Trump dem Portal Axios. Es gehe darum, ob es Vernichtung geben werde oder nicht. Wen er genau damit meinte, sagte Trump nicht. Axios bezog das in dem Bericht auf die iranische Führung. Trump hat in der Vergangenheit in dem Konflikt immer wieder dem Iran mit Vernichtung gedroht. OpenAI meldet wieder Probleme mit seiner künstlichen Intelligenz. Nach Angaben des ChatGPT-Entwicklers hat sich die KI in Tests mehrfach unerwartet und besorgniserregend verhalten, nicht zum ersten Mal.
3: Die KI macht sich öfter mal selbstständig und versucht clever zu schummeln. Das macht den Entwicklern große Sorge. Bei ChatGPT etwa hatte ein KI-Modell im Test selbst erstellte Dateien ins Netz hochgeladen und diese dann als Quellen verkauft. Die KI hatte auch Daten erfunden, wenn sie Informationen nicht finden konnte und versuchte das dann zu vertuschen. Manchmal gab die Software auch gleich Anweisungen an sich selbst. Die KI-Konzerne fordern mehr Transparenz und Kontrollen. Präsident Trump hält das für Panikmache, die China in die Hände spielt. Tina Eck, USA.
1: Und zum Fußball, herber Rückschlag für die TSG Hoffenheim. Der Start in die Europa League ging gründlich daneben. Beim Außenseiter OFI Kreta in Griechenland verlor Hoffenheim überraschend, aber verdient mit 0:2.
4: Das Wetter. Das ist eine wolkige Nacht, die wir gerade haben. Und immer mal wieder gibt es ein bisschen Regen, Temperaturen so zwischen 9 und 13 Grad. Das bleibt dann nachher auch, wenn es hell wird. Ja, also wir bekommen sehr viel Schauer ab und zu mal. Immer wieder wolkige Phasen, wenig Sonne, 18 bis 21 Grad. Der Samstag, der wird dann schon ein bisschen trockener bleiben. Da bekommen wir hier und da vielleicht nochmal einen Regenschauer örtlich. Aber das war es dann auch. Ansonsten sehr wolkig und trocken, 18 bis 23 Grad.
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5: A1 Dortmund-Köln zwischen Kreuz Wuppertal-Nord und Wuppertal-Langerfeld, 1 Kilometer Stau. Wir wünschen allen unterwegs gute Fahrt.
4: So, für alle, die in dieser Nacht ein bisschen wach bleiben müssen, weil sie, was weiß ich, in der Spätschicht hängen, also der Nachtschicht. Oder gerade im Auto unterwegs sind, noch eine lange Strecke vor sich haben. Hey, wir sind bei euch, jetzt mit Justin Timberlake, Can't Stop the Feeling.
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